war's heute schon mit der Ray Adventure. Wir waren das Dexit Music Collective und hatten heute zu Gast Cool T, Dawid und Garcia. Ich hoffe, ihr hattet genauso viel Spaß wie wir und seid auch nächste Woche mit dabei, wenn wir unsere allererste Party im Tokonoma feiern werden. Am 19.05. Freitag ab 11 Uhr geht's los und ich hoffe, ihr seid alle genauso dabei wie wir und habt noch einen wunderschönen Abend. Ciao, macht's gut.

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Hallo, ihr wunderbaren Leute. Ich poste Videos jeden Montag, Mittwoch und Freitag, darunter auch eine Menge Schauspielvideos, so wie das hier. Heute reden wir darüber, wie man Fake-Tränen machen kann, in genau 10 Schritten. Obwohl, ich denke, wenn man sich selbst zum Weinen bringt, sind es eigentlich gar keine Fake-Tränen. Aber ihr wisst, glaube ich, was

Ich habe darüber übrigens schon mal ein Video gemacht und ihr könnt in mein Gesicht klicken. Oder auch unten in die Beschreibung, um euch das anzugucken. Aber da geht es um eine komplett andere Technik und die braucht auch sehr viel länger. Also, zuerst will ich euch die Idee hinter dieser Übung erklären und wie man sie ausführt, was ihr denken sollt und körperlich machen. Ganz am Ende mache ich es dann natürlich vor, damit ihr seht, wie es funktioniert. Und ob überhaupt. Wenn ihr wunderbaren Leute es gleich schon beim ersten Mal hinbekommt, ist das natürlich fantastisch. Wenn nicht, hey, seid nicht entmutigt, seid nicht gleich enttäuscht. Weil es braucht echt Übung zu lernen, wie man sich effektiv zum Weinen bringt. Übrigens, ich habe die Methode von Penny Templeton, die meine Schauspiellehrerin ist. Sie gibt Stunden via Skype und hat auch ein ganz tolles Buch geschrieben. Mit jeder Menge Technik und überhaupt einer ganzen Tonne Informationen. Ihr findet unten ihre Website. Wenn ihr an Schauspielunterricht interessiert seid oder an ihrem Buch, checkt das aus. Was wir hier machen, wird die 10-1 Methode genannt. Das heißt, man zählt einfach runter all die Zahlen von 10-1 und dann am Ende, wenn ihr ankommt, an dem Zeitpunkt, wo ihr unten zur 1 kommt, also Leute, ihr wisst Bescheid, da kommen die Tränen. Bevor wir anfangen, muss ich nochmal betonen, dass es eigentlich nie darum geht, echte physische Tränen zu erzeugen, sondern wir wollen Gefühl abbilden. Und was macht ihr normalerweise, wenn ihr weint? Normalerweise weint ihr nicht. Also ihr brecht nicht einfach in Tränen aus, meine ich. Normalerweise versucht ihr, wenn ihr weinen müsst, erstmal nicht zu weinen, die Traurigkeit zurückzuhalten.

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0: Vögeln.
1: Sebastian Salzgeber, guten Morgen.
0: Morgen.
1: Ein kleines Vögelchen hat mir ins Ohr gezwitschert, Sie haben einen Blumenwagen zu veräußern.
0: Ja.
1: Ist der aus Messing?
0: Ja.
1: Ein antikes Wagen?
0: Ja, also antik, ich sage Ihnen das mal, das, ich weiß nicht, was mein Mann da in der Annonce geschrieben hat. Also das ist ein Blumenwagen, der hat so große Räder, Messing.
1: Ja.
0: Und oben ist so ein Gestell drauf, in Messing eingefasst. Und der ist oben... Das andere Teil, wo die Blumen so draufstehen und etwas der eingefasste Rahmen, ist, ich glaube, weiß lackiert irgendwie. Alles andere ist Messing.
1: Können wir bezüglich des Blumenwagens einen Termin machen?
0: Ja. Wo sind Sie denn zu Hause?
1: Ich bin zu Hause hier auf Schloss Bergenstein. Ach. Und Sie könnten heute zwischen 17 Uhr und 17.15 Uhr bei mir vorsprechen.
0: Mhm. Passen Sie mal auf. Wo ist denn das Ganze?
1: Das ist ganz genau, wenn Sie die Treppe hochgehen, gehen Sie durch den Flur und klopfen. Ich liege dann wahrscheinlich noch im Bett nach dem Mittagsschlaf.
0: Ja, aber ich weiß ja gar nicht, wo das ist. In welchem Stadtteil ist denn das?
1: Das ist kein Stadtteil, das ist ein Land. Ich bin der König von einem eigenen Land.
0: Mhm. Aber ich muss ja zu dem Land irgendwo hinkommen.
1: Ja, dann nehmen Sie am besten Ihren Blumenwagen und schmücken ihn mit Rosen und Narzissen. Dann nehmen Sie einen alten Ziegenbock, spannen ihn vor den Wagen und reiten so zur Stadt hinaus.

0: Ja.
1: Hallo.
0: Ja.

Der Himmel geht weiter mit Sophisticated Boom Boom bis 21 Uhr. Mein Name ist Stefan Konrad und das eben war der Plan mit seinem Gummi-Twist, schön knisterig, analog von 7 Inch, seinerzeit sogar auf einem Major-Label erschienen. Ja, die Deutsche Welle, neue Deutsche Welle, hat einiges zustande gebracht oder ans Licht gebracht, der Plan ja eher aus dem Kunstkontext kommt. Naja, mittelgroßer Indie-Hit war das, glaube ich, seinerzeit. Okay, wir bleiben bei einem ähnlichen Sound. Es geht los in diese 2 Stunden bis 21 Uhr mit einer 7-Inch aus New York aus dem Jahr irgendwann 78, Barbie and the Cans mit Just a Gigolo.

Ja, Reggae bzw. Ska. Das eben waren die Skatalites mit Ganser auf Navarone von einem Ska-Sampler Club Ska Volume 1 auf Trojan Records. Die Titelmelodie des gleichnamigen Films mit David Niven in der Ska-Version. Und davor gab es End-70er Ska. Die Acrylics lagen auf mit Spider-Man. Habe ich mal auf Verdacht in einem Plattenladen mitgenommen. Das war die Band von Roland Gift, bevor er bei den Fine Young Cannibals Pop-Hits hatte. War ja eine gute Band Anfang der 80er. Und davor gab es Malaria mit How Do You Like My New Dog? Bettina Köster, die Sängerin, ja auch vor kurzem verstorben. Wir bleiben nochmal beim Ska. Es liegen auf Byron Lee and the Dragonaires, ebenfalls auf Trojan Records, Sweet City Woman.

Das eben waren The Sensational Guitars of Dan and Dave. Dahinter verbirgt sich Sun Ra zusammen mit dem Blues Project. Robin's Theme habt ihr gehört. Sun Ra hätte heute Geburtstag gehabt. Dies geht raus an den Herrn Kaufmann, den Älteren, der das heute online auf einem der Portale vermerkt hat, ist angekommen. Grüße auch an den Pike. Jerry Demers hat auch Geburtstag heute, der lebt noch. Specials habe ich aber heute nicht dabei oder andere Platten aus seinem Oeuvre. Vorher gab's Big Mama Thornton mit Wait in the Water und davor vom letzten oder einem der letzten Flohmärkte Owen Williams von einer EP mit einem schönen Cover, darum habe ich sie mitgenommen, Bin nur ein Johnny. Genau, wo wir schon eben beim Herr Kaufmann, dem Älteren waren, Big Mama Thornton, da gehen Grüße raus an Herrn Kaufmann, den Jüngeren. Der hat mir nämlich auch auf dem letzten Flohmarkt diese Platte geschenkt, auf dem Ahuli-Label, eine Compilation, wo die Big Mama Thornton mit drauf war. Ihm Dank dafür, ja, schönes Ding. Und jetzt liegt auf ebenfalls noch eine weitere Platte vom letzten Flohmarkt. Eine Platte, die ich vor Wochen schon mal bei einem Händler gesehen habe und mich geärgert habe, dass ich sie nicht mitgenommen habe. Da kann ich nur sagen, auf Frankfurt ist Verlass, die Platte stand immer noch da, jetzt ist sie meine. Bobby Gentry, Fancy heißt die LP und davon gibt's das Titelstück. Hier bei Sophisticated Boom Boom auf Radio X.

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0: 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Was gab's nach Bobby Gentry mit Fancy? Da lag auf die B-Seite der Fire and Brimstone 7-Inch Link Ray mit Jukebox Mama und eine weitere B-Seite von Tony Joe White, The Migrant. Und eben das waren die Gebrüder Kinman, Chip und Tony Kinman mit Rank and File, Hot Wind und die beiden... Die Nummer, die ihr eben gehört habt, die war so ungefähr aus dem Jahr, ich denke mal so Mitte 80er, Ende 80er ist das erschienen. Und zuvor gehörten die Brüder zur ersten Generation von Punks in L.A. Und haben die folgende Nummer mit ihrer ersten Band The Dills eingespielt, I Hate the Rich. Unterschreibe ich voll und ganz.
1: The Dills.

So sieht's mal aus. A little bit of urban rock will do you no harm, sang eben Terence Stamp zusammen mit seiner Band Third World War auf einer 7-Inch. Und davor gab's die Dictators mit Minnesota Strip von ihrer dritten LP Blood Brothers. Ja, einige große Rock'n'Roller sind in den letzten Wochen auch wieder von uns gegangen. Aus der kleinen Welt von Sophisticated Boom Boom. Ross the Boss von den Dictators, die habt ihr zuerst gehört. Der Gitarrist, der dann später auch noch bei Manowar ein bisschen bekannter wurde und eigentlich zusammen mit Songschreiber Andy Chernoff so das Herzstück der Band war. Man kann sich streiten, ob Handsome Dick Manitoba auch seine Rolle gespielt hat, aber die Songs und die Musik kamen von den anderen beiden. Und ich bin froh, dass ich die mir vor ein paar Jahren nochmal in Spanien live angeguckt habe. Ich wäre beinahe schon nicht hingegangen, weil die dann doch ein paar Mal hintereinander auf Tour waren in Europa. Und ja, war schön. Und Terence Stamp eben von Third World War ist auch vor kurzem verstorben. Da kann ich euch nicht so viel zu erzählen. Früh 70er Sound aus London. Und ich kenne mich mit dem Gesamtöffre des Mannes nicht so aus, aber die Nummer eben fand ich gut. Und eine LP habe ich von denen auch. Von der gibt's jetzt auch noch ein Stück. Und das führt uns dann zum dritten Verstorbenen dieser Sendung. Die Nummer heißt Hammersmith Guerrilla.

Ja, der nächste Verstorbene, ihr habt es wahrscheinlich schon geahnt, nach den Hammersmith Gorillas, lagen nun auf die Hammersmith Gorillas mit Jesse Hector. Leave Home hieß die Nummer von der 7-Inch auf Raw Records. Und Jesse Hector ist leider auch vor kurzem in London verstorben, irgendwie Mitte 70, 77, irgend sowas war er. Und kurz vorher gab es im Internet noch Aufrufe, ob er denn irgendwo gesehen worden sei. Er wird offiziell vermisst, weil er doch so immer so seine Wege hatte, die er gegangen ist, Plattenläden, die er abgeklappert hat. Und dann hat sich die traurige Befürchtung bewahrheitet, dass er zu Hause friedlich eingeschlafen ist. Also eigentlich ein schöner Tod. Und zum Jesse Hector eine kleine Story. Von den letzten drei Mal, die ich in London war, als Tourist, mich da ein bisschen rumgetrieben habe, ist der gute Mann mir zweimal über den Weg gelaufen. Beim letzten Mal nicht, aber davor bei einer Plattenbörse, da stand er plötzlich neben mir, hat in den Reggae-Singles gewühlt, und auf dem Brick Lane Market im Winter kam er uns auch mal entgegen. Und ich habe mich beide Mal nicht getraut, ihn anzusprechen, und ich hätte es mal machen sollen, weil es gibt eine schöne kleine Doku über ihn auf YouTube, Message to the World, nach der einzigen LP benannt von den Gorillas, die sich dann später nicht mehr Hammersmith Gorillas, sondern nur noch Gorillas genannt haben. Und da kommt der Mann sehr sympathisch rüber, und es ist so ein, irgendwo wird er auch als Forrest Gump der britischen Musikszene beschrieben, weil der gute Mann hat 1959 mit Musik angefangen in der Skiffle Band, da war er irgendwie in seinen Teens. Gibt wohl Fotos mit ihm, da steht er mit den Shadows, Cliff Richards und den Shadows irgendwo zusammen rum, aber zu einer Zeit, als die Shadows noch nicht Shadows hießen, sondern noch den Bandnamen davor hatten. Dann hat er in den 60ern weitergemacht, bei The Cleek hat er gespielt, die Nummer hören wir auch gleich im Anschluss. Und das Power-Trio, die Gorillas, gegründet. Allein die Looks der Band oder der Look der Band, da war schon ziemlich gut. Freakbeat hat er ja schon mitgemacht, die ganzen 60er-Nummer. Und das Outfit der Gorillas, früh 70er, war dann quasi der Mod-Look auf die Spitze getrieben. Die Sideburns, die Koteletten wurden noch länger.

die Klamotten mit mehr Schlag in der Hose und oben die Oberteile noch kürzer. Sah sehr lustig aus. Aber die Musik immer powerful bis zuletzt. Irgendwie in den 80ern, 90ern hat er auch noch Musik gemacht, die letzten Jahre nicht mehr. Und in der Doku sagt er, es gab Angebote für ihn, dass er irgendwie in der Royal Albert Hall auftritt, irgendwie große Sachen mit Paul Weller, der da irgendwie was zusammengestellt hat. Er hat es nicht mehr gemacht. Er hat gemeint, er ist sich nicht sicher, ob er das noch bringt. Ich glaube, er hätte es noch gebracht. Er sah ziemlich fit aus bis zum Schluss. Ja, schade. Ein weiterer großer dahin. Und jetzt gibt's natürlich noch ein bisschen Musik von ihm. Jetzt liegen erstmal die Gorillaz auf mit Gatecrasher. Danach seine 60er-Band The Clique mit We Didn't Kiss, Didn't Love, But Now We Do Do. Und dann vielleicht noch eine Nummer von Gorillaz. Mal schauen. Oder was Solo von ihm. Okay, also die Gorillaz mit Gatecrasher.

Ja, Who Will Save Rock'n'Roll? Nochmal Ross the Boss für diesen verstorbenen Block, für Ross the Boss, für Terry Stamp und für Jesse Hector. Ja, Who Will Save Rock'n'Roll? Keine Ahnung. Was ich weiß ist, the beat goes on. Hier liegen die Little Murders auf.

0: Ja, das eben war Clayton Thomas, David Clayton Thomas mit Take Me Back und davor eine groovige Version des Department S-Klassikers ist Vic There von Curtis Baker and the Bravehearts. Und jetzt liegen auf die Equals mit Black Skinned Blue Eyed Boys.
1: Bam, bam. Okay, I'm loosened up now, children. Wow.

Sophisticated Boom Boom hier auf Radio X. Es wurde Funky, Funky Fever, eben Clarence Carter, letzte Woche leider auch verstorben, im hohen Alter von 90 Jahren. Davor Ike & Tina Turner mit What You Don't See Is Better Yet. Better Than Evil lag auf mit Hot Wheels, The Chase und davor die Equals mit Black Skin, Blue Eyed Boys. Und wir bleiben noch ein bisschen bei Clarence Carter hier in den letzten 10 Minuten der Sendung. Von ihm liegt jetzt nochmal auf Too Weak to Fight.

Ja, Clarence Carter nochmal mit She Ain't Gonna Do Right auf Fame Records erschienen, aus der Feder von Dan Penn und Spooner Oldham. Und jetzt noch die Nummer Looking for a Fox von ihm. Und ja, schon ein bisschen schwarzer Humor, wenn man weiß, oder was ich bislang nicht wusste, das habe ich erst in einem Nachruf zu Clarence Carter gelesen, dass der gute Mann von Geburt an blind war. Und die nächste Nummer heißt Looking for a Fox. Und die B-Seite dazu heißt I Can't See Myself. Okay, Clarence Carter, Looking for a Fox.

Ja, Looking for a Fox. Und das war's auch schon wieder hier mit Sophisticated Boom Boom bei Der Himmel geht weiter auf Radio X. Ich sag gute Nacht für dieses Mal. Kommt gut durchs Wochenende. Und wir hören uns schon in 2 Wochen wieder, musste ich mit Erschrecken feststellen. Mal gucken. Ich glaube, da mache ich mal so ein Set. Einfach Hits, Hits, Hits aus der DJ-Kiste. Mir zum Wohlgefallen und euch hoffentlich auch. Und am nächsten Tag dann alle aufs Auffest. Ja, das war's. Ciao, gut, macht's gut. Und jetzt liegen noch ein paar Takte auf von Georgie Fame and the Blue Flames, Outrage.

0: Und ich frage mich, was hat das Lied mit dem Thema zu tun?
1: Gar nichts. Ich habe aber in weiser Voraussicht natürlich den 85. Geburtstag von Bob Dylan vorweggenommen.
0: 85 auch schon?
1: Der morgen 85 wird. Wir klopfen auf Holz, das ist dann auch wirklich erleichtert, weil vorher soll man ja nicht gratulieren. Ja. Von daher, das war Murder Must Fall von der letzten Platte.

0: Lieder habe ich auch ein paar dabei. Ja. Aber mehr so zum Frankfurt an sich. Jetzt nicht zu Straßennamen.
1: Ich habe versucht, zu Straßennamen Lieder zu finden.
0: Ja, wie gesagt, wenn man das über Jahrzehnte schon macht, dann wiederholt sich auch manchmal etwas oder er hat ähnliche Themen, ist ja auch irgendwie naheliegend. Und dafür, dass wir so freiwillig machen.
1: Und Wiederholung prägt ein.
0: Ja, also. Das sowieso. Ja, wie könnt ihr mitmachen? Da gibt es verschiedene Optionen und alle sind da.
1: Wow.
0: Ist doch super, oder?
1: Ja.
0: Ich sag mal die wichtigste. Das ist nämlich Telefon, das gute alte Telefon. Und ihr dürft eine Frankfurt-Offenbacher Nummer wählen. 069
1: Eine Frankfurter Nummer.
0: 069 299 71211. Aber kennst du unsere WhatsApp-Nummer?
1: 01579-235-0245.
0: Sehr gut, Markus. In dem hohen Alter noch lernfähig. Großartig. Und wir haben auch Mastodon am

0: Name, der an einen Obstbaum erinnert. Dieses Obst ist bekannt in Frankfurt durch ein Getränk mit dieser Frucht, gemischt mit einem Calvados. Gemischt ist jetzt nicht ganz richtig, aber ihr wisst, was ich meine. So, und jetzt klingelt's. Hallihallo.
1: Keine Ahnung, Apfelblütenweg?
0: Nein.
1: Ja, aber Versuch was wert.
0: Genau, Anruferpunkt.
1: Genau. Ciao. Ciao.
0: Ja, das Telefon funktioniert, das ist doch auch schon mal etwas.
2: Gut zu wissen. Hast du Leitung 2 probiert?
0: Ich hatte jetzt gerade mal Leitung 1 probiert. Jetzt klingelt es aber, jetzt gehe ich mal in Leitung 2 und guck mal, ob es funktioniert. Hallo?
3: Hallo, hier ist Katrin.
0: Hallo Katrin.
2: Guten Morgen.
3: Also guten Morgen ihr zwei. Ich würde ja auch irgendwie denken, irgendwas mit Apfel, weil Calvados besteht ja irgendwie auch aus Apfel, soweit ich mich dunkel erinnern kann.
2: Da ist eine Frucht im Calvados. Das muss dann ja nicht zwangsläufig ein Apfel sein. Also eine ganze Frucht, die versenkst du im Calvados.
3: Ich dachte Apfel, nicht Apfelwein. Aber weil ich irgendwie merke, das funktioniert nicht, sage ich Holzweg.
0: Du bist auf dem Holzweg.
2: Du versenkst Holz im Calvados.
3: Ja,
0: alles klar. Danke dir. Aber Anruferpunkt und eine schöne Herleitung. So, gehen wir mal hier an die. Es geht aufs Telefon.
4: Guten Morgen, mein Name ist Mistelche und das Getränk heißt Spenz. Gibt es Spenzstraße oder eine Spenzweg? Nee, also Mistelstraße oder Mistelweg?
0: Ja, sehr gut, Spenz.
4: Super,
2: gut. Danke, ciao.
0: Danke, ciao. Ich gehe noch mal kurz auf die zweite Leitung. Hallo.
4: Gut,

0: Die Heike hat es übrigens auch noch gewusst.
1: Sehr gut.
0: Ja, von daher ihr noch einen Punkt geben. Und Hasams habe ich hier schon erzählt, gell?
1: Ja.
0: Sehr gut, sehr gut, sehr gut. Machen wir gleich im Anschluss die Frage 2. Nach wem oder was ist die Einsiedlerstraße in Niederursel benannt?
1: Das war ein Frankfurter damals, als es nur den Stadtkern gab. Der hat gesagt, das ist mir hier zu voll. Ich gehe aufs Land, bis dahin. Hat er als Einsiedler gelebt. Und die Leute haben immer gesagt, da oben, ja, da lebt der Einsiedler.
0: Und dann die Straße zu ihm hoch, das ist die Einsiedlerstraße. Ist eine Möglichkeit, ob sie ob sie richtig ist. Ha. Meister Thorsten sagt nach der bekannten hessischen Maria Einsiedel. Und mal sehen, was der oder die Anruferin hier sagt.
1: Morgen.
2: Guten Morgen aus Niederursel.
0: Hallo. Servus.
2: Hi. Nein, kein bärtiger Mensch, der in der Höhle hockt. Es gibt einen Berg im Taunus, der heißt Einsiedler.
0: Ja, genau. Ich glaube, der liegt ja nicht sogar mehr oder minder in Niederursel an der Gegend. Ich weiß es nicht ganz genau. Aber ich meine...
2: Ja, aber hier gibt's ja ganz viele Straßen, die nach irgendwas aus dem Taunus benannt sind. Ja. Deshalb, ja.
0: Genau, es ist der Einsiedler, ein 607 Meter hoher Berg im Hochtaunuskreis. Richtig, 2 Punkte für dich. Danke.
2: Dankeschön.
1: Ciao. Ciao.
0: So, jetzt werden wir mal testen, ob mal Murder Must Fall, dieses 20-Minuten-Lied, nähert sich dem Ende. Ob Markus sein Externa Blue auch läuft.
1: Das habe ich noch nicht an.
0: Hast du noch nicht an, damit wir Hintergrundmusik haben. Ah, das heißt, die Hintergrundmusik beigesteuert von meinem werten, geschätzten Kollegen Markus. Mit C.
1: Genau.
0: Ja, wichtig, wichtig.
1: Das ist wie Jens ohne V.
0: Wie Jens, nicht mit S-V-E-N.
1: Genau, das meine ich.
0: So, nach wem, fast die gleiche Wording. Nach wem oder was ist denn eigentlich die Elefantenstraße in der Innenstadt benannt?
1: Das ist wohl ein Witz, oder? Nach wem ist die Elefantenstraße benutzt?
0: Benannt, nicht benutzt.
1: Benannt, ja.
0: Ja. Wieso ist das ein Witz?
1: Ja, wenn ich, nach wem ist die Markusstraße benannt? Ja, nach Markus. Nach wem ist die Elefantenstraße benannt? Ja, nach dem Elefant.
0: Ja, schauen wir mal.
1: Ich schreibe mir einen Punkt drauf.
0: Hallo.
2: Dagi, guten Morgen.
1: Morgen.
2: Die Elefantenstraße ist, wenn ich es richtig in Erinnerung habe, eine winzige Straße hinterm Zoo. Und deswegen gehe ich davon aus, dass die an die Elefanten, die es früher gab, im Frankfurter Zoo benannt wurde.
0: Ich sag mal so, Anruferpunkt.
2: Na, immerhin. Ja. Das ist ja eine Ratesendung.
0: Genau. Super.
2: Tschüss.
0: Ciao. Da gehen wir blitzschnell an die andere Leitung. Sofort ausnutzen, wenn jemand anruft. Hallo.
3: Hallo, guten Morgen nochmal. Also ich verwechsel immer die Elefantengasse und die Porzellangasse. Deswegen sage ich, weil es die Porzellangasse schon gab, gab es dann die Elefantengasse.
0: Du meinst, bevor man die Porzellangasse zerstört und daraus die Elefantengasse macht?
3: Ja, genau. Wegen dem Elefanten in den Porzellanladen.
0: Hat man gemacht, macht man lieber eine neue Straße. Nee, ist aber auch ein Anruferpunkt wert.
3: Ach, schade. Okay,
0: bitte. Ciao, ciao. Sie war auf dem Holzweg. Ha, ha, ha, ha, ha.
1: Morgen.
2: Hi. Hi, die Mabü.
0: Hallo.
2: Ich muss ein bisschen klugscheißen. Du hast Elefantenstraße gesagt. Das war bei der Elefantengasse.
1: Stimmt.
0: Also hier steht bei mir Elefantenstraße und zwischen 10 und 12 Uhr. Liebe Mabü, an einem Samstag.
2: Ich weiß, So, aber jetzt mal zum Kern der Angelegenheit. Es gab da ein Haus zum Elefanten. Weil früher hatten die Häuser ja auch noch Namen.
0: Ja. Und du meinst, das ist der Grund?
2: Ja.
0: Oh, ja, wer widerspricht schon einer Frau? Hallo, also Daya, richtig.
2: Doch, also habe ich doch recht, obwohl es zwischen 10 und 12 ist.
0: Ja, nee, aber nur, dass es daher kommt. Nicht, dass die Straße...
1: Du hast nur
0: Gassen
1: recht, weil wir ihm ja recht geben.
0: Ja. Okay. Danke.
2: Ciao.
0: So, genau. Es ist nämlich benannt nach dem dortigen Haus zum Elefanten.
1: Und wieso heißt das zum Elefant?
0: Das weiß ich jetzt wiederum nicht.
1: Weil da Elefanten waren. Also
0: oh,
1: habe ich,
0: ja.
1: Hab ich doch recht, ja. Es ist nach dem Elefant benannt.
0: Ah, du möchtest also gerne recht haben. So, so, so. Meister Thorsten hat gemeint nach dem dänischen Ritterorden, dem Elefantenorden. Ich befürchte, den gibt's gar nicht. Und der Harzhaus hat gemeint nach Hannibal und seinen Tramplern. Nein, leider auch nicht. Ich stelle gerade fest, bei WhatsApp sind noch überschaubar.

0: Aber viele, Heike und Thorsten. Sonst noch nicht.
1: Aber wir haben schon 1, 2, 3, 4, 5, 6, 7, 8 Mitspieler.
0: Moin, moin. Bei der letzten Sendung, ich gehe mal ans Telefon. Oder möchtest du gehen? Oh!
1: Oder möchtest du gehen?
0: Ja, du.
1: Wie war's gehen?
0: Ja, indem du den Anrufer begrüßt.
1: Sozusagen. Ach so,
0: ja. Wenn man an der Technik ist, hat man ja immer quasi den Vorteil, so mit den Händen zu entscheiden, wann geht man jetzt genau dran und weiß das alles ganz genau.
1: Die nee, Hand, ich lasse dir da gern den
0: Hand-Mund-Kombination. So, wo waren wir stehen geblieben? Bei Frage 4. Und es ruft auch keiner an, von daher kann ich die Frage 4 auch stellen. Denn wir suchen die Bundesministerin für Gesundheitswesen von 1961 bis 66. Und ich mache jetzt diese spezielle Frage deshalb, weil diese Straße nach ihr benannt ist. Aber das Besondere an ihr ist, dass sie die erste Frau war, die damals ein Amt eines Bundesministers bekleidete. Und möglicherweise kennt man sie auch vielleicht daher. Vielleicht aber auch ohnehin. Und weil sie in der CDU war.
1: Und weil die Straße nach ihr benannt
0: ist. Und ich gucke gerade mal nach, wo die Straße ist. Habe ich nicht aufgeschrieben.
1: Wie heißt denn die Straße? Dann gucke ich mal nach. Morgen.
2: Also ich weiß nur noch, dass sie entweder Schwarzkopf oder Schwarz heißt. Aber ich weiß den Nachnamen nicht. Den Vornamen nicht.
0: Entschuldigung. Schwarz. Das ist denn eine andere Bezeichnung für Kopf?
2: Schwarzkopf.
0: Nee, nicht.
2: Haupt.
0: Haupt, ja. Und das ist richtig. Sehr gut.
2: Okay.
0: Und ich kann ja auch nicht verraten, den Vornamen. Elisabeth.
2: Ja. Ach, stimmt. Also ich habe irgendein Buch habe ich sie drin, aber ich weiß es nicht so genau. Ahoi.
0: Ahoi. Ciao. Elisabeth Schwarzhaupt. Von 1901 bis 1986. Du machst ja.
1: Ihr hat das geschafft, was Bob Dylan noch zu schaffen hat.
0: Mal war's. Vielleicht ist sie am 31.12.
1: Das stimmt, ja. Okay.
0: Vielleicht war es auch nur 84. Von daher.
1: Aber ich hätte es ihr gegönnt.
0: Und vielleicht stimmt es ja auch. Das kannst du ja, wenn du möchtest. Ach, du hast gar keinen Computer dabei, stelle ich gerade fest. Gell? Ja, nur dein Handcomputer.
1: Ja, wo? Was könnte ich da?
0: Recherchieren, ob sie 84 oder 85 geworden ist. Elisabeth Schwarzhaupt. Und während Markus die Suchmaschine seiner Wahl betätigt, um herauszufinden, wie alt die gute Frau geworden ist, stelle ich die nächste Frage. Um den Parlamentsplatz im Ostend sind viele Straßen nach einer gewissen Art von Persönlichkeiten genannt worden. Was haben diese ganzen Persönlichkeiten gemeinsam?
1: Also Elisabeth Schwarz hat bis 1901 geboren, am 7. Januar.
0: Ja, dann ist sie 100% oder...
1: Ja.
0: 360 zu 366%.
1: Genau.
0: 85
1: 30. Geworden. Oktober
0: ist ja. So, hat eigentlich jeder meine Frage überhaupt verstanden?
1: Ich nicht.
0: Du nicht. Das heißt, ich soll es nochmal wiederholen.
1: Genau.
0: Also, ich wiederhole es mal so, wie ich es hier eingetragen habe. Den Parlamentsplatz im Ostend. Da drumherum sind sehr, sehr viele Straßen nach bestimmten Persönlichkeiten genannt. Und diese Persönlichkeiten haben alles eins gemeinsam.
1: Sie waren im Parlament.
0: Nein.
1: Was wollen die dann da?
0: Tja. Du kannst übrigens der Dagi noch einen Punkt geben für die Elisabeth Schwarzhaupt und der Ina, die auch mitmacht.
1: Sehr schön.
0: Hey. Und wir gehen mal ran. Hallo.
3: Hi, die Mami.
0: Servus.
3: Die sind allesamt benannt nach Leuten, die im Paulskirchenparlament 1848 waren. Also Pestalozzi zum Beispiel.
1: Da hab ich doch recht.
0: Naja, es sind mehr so die, ja, du, also ich sag mal so, hier steht ein bisschen was anderes, aber du hast ja nicht Unrecht. Ja? Von daher, das stimmte mit dem 1848. Bei mir, in meiner Lösung steht drin, zur Erinnerung an die ganzen Demokraten und Revolutionären von 1848.
3: Oh, die auch noch, ja. Das ist schön. Ja. Die hatte ich nicht auf dem Schirm, tut mir leid.
0: Ja. Okay. Aber ich gebe dir trotzdem 2 Punkte.
1: Genau.
0: Beziehungsweise der Markus. Alles klar, ciao.
1: Ciao.
0: Weil Markus hat die Hoheit über die Punkte.
1: Genau.
0: Von daher,
1: ihr müsst höre und staune, ich habe schon 20 Punkte.
0: Ja, ich wollte gerade sagen, ihr müsst euch nicht bei mir einschreiben. Nein, nein, nein. Wenn ihr nicht mit mir reden wollt, sagt einfach, stopp, gib mir mal den Markus. So, und dann bezirzt ihr ihn. Also ich glaube...
1: Ich bin empfänglich.
0: Ja, ja. Wir üben es mal hier mit derjenigen, die gerade hier anruft. Oder der.
1: Schönen
0: hier.
1: Guten Morgen.
2: Stopp, ich wollte mit euch beiden reden.
1: Okay. Okay, gibt nur noch einen halben Punkt. Ja.
2: Es tut mir leid. Also ich habe hier einen uralten Stadtplan von Frankfurt und da ist dann die Karl-Marx-Straße und der Engelsplatz und da habe ich gedacht, vielleicht sind das so Politiker oder so Polittheoretiker, aber vielleicht bin ich auch falsch.
0: Ah, ich hatte schon gelöst. Ich hatte gesagt, es ist zur Erinnerung an
2: die... Ja, also ihr habt euch das nicht genauer angeguckt. Okay, okay.
0: Nee, genau. Ich glaube einfach dann dem Internet. Ich brauche zwar immer so 10 Stunden
2: ja,
0: für so eine Sendung,
2: okay,
0: aber ich glaube
2: okay.
0: dann einfach.
2: Ich kann mich sowieso täuschen. Also...
0: Ja, aber kann ja sein. Und man kann ja im weitesten Sinne auch Karl Marx und Engels zu den Revolutionären dazu zählen.
2: Ja.
1: Ja.
2: Ahoi.
0: Ja. Danke, ciao. Da gibt es ja einen Aufrevolutionär. Werden vielleicht andere nicht so sehen.
1: Nee.
0: Der Spagat zwischen angepasst und Revolutionär ist ja manchmal sehr eng. Ja.
1: Ja.
0: Ein ganz enger Spagat. Quasi kaum messbar. Der Thorsten hat mir jetzt den Elefantenorden nochmal gesendet. Also ihn gibt es tatsächlich und es ist ein dänischer Ritterorden. Wer immer sich dafür interessiert, für Orden jeglicher Art.
1: Könnte man mal eine Sendung drüber machen.
0: Ja, aber ohne mich. Also Orden interessiert
1: mich.
0: Orden interessieren mich ja wirklich jetzt nicht wahnsinnig viel.
1: Oder halt mit Flaggen. Spaß mit Flaggen.
0: Meinst du Landesfarben, so Landesflaggen?
1: Sowas? Ja, genau.
0: Ja. Ja, das finde ich auch gut. Das finde ich gut.
1: Das gibt es ja von Sheldon Cooper schon.
0: Echt? Ich könnte jetzt fragen, wer ist Sheldon Cooper? Aber ich meine mich zu erinnern, dass ich den Namen in irgendeinem Zusammenhang mit...
1: Big Bang Theory.
0: Achso, ich hätte jetzt Two and a Half Men gesagt.
1: Und der hat so auf seinem YouTube-Kanal hatte da Fun with Flags. Ja.
0: Aha. Alle Serien, die du dir vorstellen kannst, außer Twin Peaks, gehen an mir vorbei. Keine Ahnung. Die Dagi hat noch geschrieben, Elisabeth Schwarzhaupt, das ist doch schon ein bisschen her.
1: Ja, den Punkt habe ich auch schon notiert.
0: Ja, genau. Achso, sie hat noch erklärt, die Elisabeth Schwarzhaupt-Anlage ist in Dornbusch. So, das hat sie jetzt noch erklärt. Und der Sandro hat gesagt, das waren alles politisch Aktive von 1848. Dafür gibt es einen Punkt.
1: Gut.
0: Und Thorsten hat noch gesagt, er ist enttäuscht von dir, weil du doch eigentlich schon 42 Punkte haben müsstest.
1: Ja, bei der nächsten Frage dann.
0: Ja. Harzhamster hat übrigens auch einen Punkt für 1848. Und eben kam noch was rein über WhatsApp, aber ich habe es wohl schon gelesen. Zumindest ist es wieder weg. So, da waren wir. Nehmen wir die Frage. Macht Sinn, gell?
1: Ja.
0: Die Eberhard-Beckmann-Anlage im Dornbusch ist völlig überraschend nach Eberhard Beckmann benannt. Wer hätte das für möglich gehalten? Aber wer war Eberhard Beckmann?
1: Das war ein Mann, der immer spazieren gegangen ist.
0: Warum nur spazieren?
1: Der musste die Wohnung verlassen, weil seine Frau ihn rausgeschmissen hat, um, was weiß ich, keine Ahnung. So genau kenne ich die Familienverhältnisse von dem auch nicht, aber ich meine, Punkt 42 habe ich jetzt super.
0: Das ist der Vorteil, wenn man da die Hoheit hat. Morge.
4: Hi. Die Anlage ist nicht überraschend am Dornbusch. Das war nämlich der erste Intendant vom Hessischen Rundfunk.
0: Das ist korrekt.
1: Aha.
0: Sehr gut. Aber du hast nicht die Chance wahrgenommen zu sagen, stopp, ich möchte lieber mit Markus sprechen. Dafür gibt es einen.
4: Ich liebe das Risiko.
1: Ah ja.
0: Alles klar.
4: Gute
0: Ciao. Ciao.
1: Da muss ich doch mal überlegen, wie ich mit diesem Risiko jetzt umgehe.
0: Ah, ich gehe nochmal ans Telefon, komm. Oder du?
1: Morgen.
4: Morgen. Ich dachte schon, das wäre der, der keine Löcher mehr in den Klamotten haben wollte und deswegen Fleckenmittel erfunden hat.
0: Oh, denn da muss ich mir auf dem helfen. Ist das irgendwie so ein...
4: Na, es gibt ja diese Firma, die so Fleckenmittel herstellt.
0: Ah.
4: Doktor so und so, Beckmann oder so, ja. Das
0: Aha.
4: Mittel zum Fleck.
0: Ich nenne da immer Wasser.
4: Ja. Es gibt ja noch andere Fleckenmittel.
0: Genau.
4: Zum Beispiel die Schere.
0: Ja. Okay.
4: Ciao.
0: Ciao. Danke, ciao.
1: Ja, ich nehme als Fleckenmittel immer Matsch und Dreck.
0: Das ist umgedreht.
1: Ja, das ist
0: geht ums Wegmachen.
1: Das ist ja kein Fleckenentfernungsmittel, sondern ein Fleckenmittel.
0: Ah, stimmt.
1: 43 Punkte.
0: Du Wortglauber, du. So, Ina meinte, das war ein Schriftsteller. Nein, wie gesagt, er war 1946 erst der Leiter von Radio Frankfurt und dann von 48 bis 62 der erste Intendant des Hessischen Rundfunks. Es ist Zeit für ein Lied,
5: ja,
0: welches wir erraten dürfen. Hier gilt das bekanntere Prozedere, ihr dürft anrufen und euch bzw. uns sagen, was hören wir denn da? Welche Band, wie heißt das Lied? Und es hat logischerweise was mit Frankfurt zu tun, das als kleiner Tipp.

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1: Ich gebe ja zu, das Lied höre ich heute zum ersten Mal, aber ich fand den Gag mit dem Hartreim gar nicht mal so schlecht. Hm. Kennst du's?
2: Ja.
1: Du Rödelheim. Nee, ja, Rödelheim, ja, aber kennst du das Lied, meine ich?
2: Das Lied, nee.
0: Ganz egal, was soll ich sagen, mein Freund, es ist Winter in Frankfurt. Diese Stadt ist keine Jungfrau.
1: Wir sagen nochmal die Telefonnummer durch. Well, laut Dagi sollte man es kennen und Heike wusste es auch.
2: Beides?
1: Ja, weiß ich jetzt nicht genau, beides. Ich muss mal ganz kurz gucken, nicht, dass ich hier da... Nein, nur den Titelnamen, also ein Punkt.
2: Den Titelnamen hätte ich jetzt auch gewusst. Wenn ich zum Fenster rausschaue, muss ich sagen, stimmt er nicht.
1: Und Harz, hast du auch einen Punkt? Ja. Also die Telefonnummer ist übrigens 069 299 71211 und genau diese Nummer hat auch wer gewählt?
3: Katrin.
1: Hallo.
3: Hallo, es ist Winter in Frankfurt.
1: Ja! Von wem?
3: Rödelheim-Hartheim-Projekt.
1: Nein.
3: Sehr gut.
1: Ja, aber wie gesagt, ich höre es jetzt auch zum ersten
3: Mal. Ihr wisst ja alle, musikalisch bin ich unterbelichtet.
1: Aber du hast den Titel und einen anderen Punkt. Sehr gut. Ciao. Oh, zu spät. Wer immer gerade noch angerufen hat, versucht es bitte nochmal.
2: Wieso machst du eigentlich immer die Regler hoch und runter? Du, es langt doch, wenn du den Knopf drückst. Ist
1: er
2: doch
1: ja, dann machst du immer so.
2: Ja und?
1: Nee, ich möchte ja, dass die Zuhörer ein angenehmes Erlebnis haben.
2: Morgen.
4: Ja, einen angenehmen Morgen aus Sommerfeld, Kremmen in Brandenburg, hier ungefähr.
1: Ja. Morgen.
4: Das ist Winter in Frankfurt, hat die Katrin ja gerade schon gesagt. Ich hab's gehört, das ist von Vega, nicht Alan Vega, der ist ja leider schon tot. Der Typ nennt sich Vega. Also,
1: und Susan Vega ist auch nicht, genau.
4: Susan Vega war es auch nicht.
1: Sehr gut. Kanntest du das Lied? Also wahrscheinlich ja, oder?
4: Ich hab's schon gehört, ja, aber ich bin ja Ex-Frankfurter und da kriegt man sowas mit.
1: Ja. Okay, sehr gut. Alles klar, danke. Ciao. Kremmen in Brandenburg. Ich war ja letztes Wochenende, also vor einer Woche sozusagen, bei den deutschen Mannschaftspokalmeisterschaften. Ich glaube, da hat unsere
2: Mannschaft... Sport aus?
1: Tischtennis.
2: Ah, ja.
1: In Hamm. Und wir haben gegen den Brandenburger Verein gespielt. Der war, glaube ich, aus der Nähe von Kremmen. Bin mir jetzt nicht ganz sicher. Meine aber
2: wie,
1: schon.
2: Wie habt ihr denn? Habt ihr gewonnen? Oder?
1: Also es war, ich habe selber nicht gespielt. War Coach quasi unserer Damenmannschaft Platz 3. Also drittbeste.
2: Und wie habt ihr gegen die Kremmen-Nachbarmannschaft gespielt?
1: 4-0. Gewonnen. Das war das Viertelfinale. Das war das Viertelfinale.
2: Ah. Ach, ich gehe nochmal. Ja, tut uns leid, Jürgen.
1: Hallo.
3: Hallo, hier ist Katrin. Ich würde gerne von Jürgen aus Kremmen mal wissen, warum er da hingezogen ist. War es die Liebe oder der Job? Oder beides?
1: Oder das schöne Land.
3: Kann er vielleicht.
1: Brandenburg hat ja ein wunderschönes Refugium.
2: Oder das schreckliche Frankfurt.
3: Ja, es kann ja sein. Also ich würde es gerne mal wissen.
1: Okay, ich verknüpfe euch. Alles klar. Falls er, wenn er es öffentlich gut tun möchte, kann er es natürlich auch machen. Ich bin ja ein bisschen anders gepolt, wie du weißt, lieber Markus. Da sind wir ja ähnlich gepolt. Wie andere Hausmeister-Kollegen, die alles öffentlich.
2: Ach so.
1: Gerne mal.
2: Ja, muss mal wollen, ne?
1: Ja, sozusagen. So, wo waren wir denn stehen geblieben?
2: Soll ich wieder Musik anmachen?
1: Ah ja, genau. Ich könnte einfach nur einfach hochziehen bei dir. Weil ich nehme mal an, du hattest es einfach laufen lassen, ne?
2: Nee, ich hatte ausgemacht.
1: Ach, du hast ausgemacht?
2: Ja.
1: Du wolltest also sparen, sozusagen.
2: Genau. Strom sparen, Energie sparen.
1: Weil wer spart in der Not? Wie geht der Spruch?
2: Spar in der Not und.
1: Mein Gott.
2: Frisst keinen Kohl.
1: Nein. Das gibt's auch gar nicht. Heidewitzka, wie war denn der Spruch?
2: Jedenfalls war er gut.
1: Spare in der Not, dann hast du in der Zeit. So, jetzt hab ich's. Aha. Ich glaube, so war er. Ich bin mir sogar relativ sicher. Ja. So, egal. Jetzt kommt eine Aufzählungsfrage. Ja. Nenne uns die, Klammer auf, ehemaligen, Klammer zu, Frankfurter Binnenhäfen. Ja, Dagi hat es bestätigt. Dann hast du in der Zeit. Na, fällt dir irgendeiner ein?
2: Ja, zwei fallen mir ein.
1: Mal sehen, ob du dir zwei Punkte geben kannst.
2: Morgen.
5: Dagi, also natürlich Osthafen und Westhafen. Mhm. Am Ende kommt der Schwedlersee dazu. Also im Moment fällt mir nicht mehr ein.
6: Das sind auch meine beiden.
5: In Höchst gibt es bestimmt auch was.
1: Also Osthafen und Westhafen, hast du gesagt?
5: Ja, genau.
1: Ja, sehr gut.
5: Okay, ciao.
1: Danke, ciao. Ciao. Das ist schon mal richtig.
6: Da gibt es noch mehr.
1: Aber es gibt noch mehr. Ich habe hier in meiner Liste 1, 2,
6: 3, 4, 5, 6, 7, 8,
1: 9, 10 drin.
6: 10?
1: 10.
6: Boah.
1: Morsche.
5: Also ich weiß, dass es in Höchst einen gibt. Also ich sag mal Höchster Hafen.
1: Richtig, der heißt sogar so. Sehr gut.
5: Ja, dann vielleicht noch, also was ich noch weiß, ist am Mainufer, also der Haupthafen oder wie nennt man das?
6: Anders. Und es war jetzt ein Witz, oder? Am Mainufer. Ein Hafen.
5: Ja,
6: ach, am Mainufer, ein Hafen. Ach, das ist unglaublich.
5: Ja, da, wo diese blöden Schiffe immer sind, wo die Touris mitfahren oder meistens nur die Touris.
1: Der hat aber einen anderen Namen.
6: Am Insta auch noch Wasser.
1: Lass dich nicht veräppeln.
5: Mainufer, ich weiß nicht, wie das heißt. Ich sag nur Häuserufer, keine Ahnung, wie das heißt.
6: Achso, du meinst Mainufer schon als Hafennamen.
5: Ja, ich weiß nicht, wie das heißt, da, wo immer diese Feste auch sind und so.
6: Da haben wir jetzt ein Problem, genau das wollen wir nämlich wissen. Ne?
5: Okay. Ich merke schon, ich bin so ein bisschen, vielleicht gab es in Niederrad noch einen Hafen?
1: Vielleicht.
6: Wie könnte der denn dann heißen?
5: Nee, gut, ich gebe es auf. Ich lasse es. Ahoi.
1: Ahoi. Ciao.
6: Also ihr seht, reichlich Punkte gemacht.
1: Wir sind sehr, sehr nett zu den Anruferinnen und Anrufern.
6: Morgen.
4: Morgen, Jürgen aus Krem.
1: Also.
4: Wo die Katrin gerade drin rumstochert, ist der Mainkai.
1: Richtig.
4: Und die Frage zu beantworten von der Katrin, ich bin der Liebe wegen und des Berufes wegen her. Beruf ist nächstes Jahr vorbei und die Liebe ist leider tot. Oh. So viel dazu. Tschö.
1: Ciao. Ciao. So. Gehen wir nochmal in die andere Leitung.
6: Morgen.
7: Hi. Gibt's noch an der Mainkur einen Hafen? Der hat früher zur Casella gehört.
1: Wie heißt der? Mainkur, ja, hast recht, hier oben ist er.
7: Ja. Ja.
1: Genau, ja.
7: Und außer Mainkai gab's auch Schaumainkai.
1: Genau.
6: Sehr gut.
7: Du.
6: Gut,
1: ciao.
6: Danke.
1: Ciao. Klar, ciao. Ja, siehst du, da haben wir ja schon mal 5, 6, haben wir ja schon mal von 10. Ich wiederhole.
6: Mhm.
1: Aber ich sag mal, die sind jetzt wirklich echt schwer. Die haben auch teilweise gar keinen Namen.
6: Ich weiß auch.
1: Die werden nur so beschrieben.
6: Wie heißt der Hafen ohne Namen, ja.
1: Ja.
6: Was heißt, die werden nur so geschrieben?
1: Ja, also ich guck erst. Ach, guck mal, wir gehen erst nochmal ans Telefon.
6: Morgen.
1: Morgen.
4: Bei welcher Frage seid ihr jetzt mittlerweile?
1: Immer noch bei den Frankfurter Binnenhäfen.
4: Ach so, ja, glaube ich, ist mir auch im ersten Moment nur Osthafen und Westhafen eingefallen. Das schrieb ich aber, glaube ich, auch.
1: Hm. Ja, mein Browser ist abgestürzt.
4: Soll ich mir noch einen aus dem Rippen leiern?
1: Ja, mach mal.
4: Gemeindehafen.
1: Nee.
4: Nicht, aber es war ein Versuch.
6: Ja, klang gut, ja.
1: Falsche Rippe. Ciao. So, okay, ich nochmal ans Telefon. Ich trage die WhatsApp hernach, keine Angst. Die
6: Morgen.
1: Nicht verloren. Hallo.
5: Morgen, ich versuche weiter. Vielleicht noch irgendwie bei den Farbwerken, also ehemals Farbwerke, also so, die hatten noch bestimmt irgendwann mal einen Hafen.
1: Richtig, genau, den lasse ich einfach mal Geld kommen. Industriepark Höchst, da war eine Abfertigung von Tankschiffen. Das war quasi ein Hafen, aber der hat irgendwie keinen Namen halt gehabt. Ja. Lass mal gelten.
5: Und irgendwie denke ich, weiter östlich muss noch irgendwas sein, aber ich weiß nicht. Ich habe mir gedacht, die Mami weiß sowas, aber die ruft gar nicht an. Wahrscheinlich hat sie am Putzen oder mit ihrem Hund rund oder so.
1: Wer weiß.
5: Ja.
1: Ciao. Ciao. So, es hat geklingelt nämlich, deshalb habe ich es kurz ab. Jetzt hat es wieder aufgehört, jetzt gehen wir wieder dran. Wie gesagt, WhatsApper, ihr werdet noch. Schreibt ruhig weitere, wenn ihr wollt.
6: Morgen. Hallo.
4: Jawohl, Jürgen aus Kremmen. Ich glaube, die sucht, glaube ich, den Höchsterhafen.
1: Den hatten wir schon.
6: Den hatten wir schon.
4: Den hatten wir schon?
1: Ja, aber ich gebe dir trotzdem einen Punkt. Also ich befehle es dem Marco.
4: Okay, danke.
1: Ich muss mich nämlich nicht bei ihm einschleimen. So.
6: Morgens glaubst du.
1: Ja. Morgen.
7: Hi, einen hätte ich noch. Der war gegenüber vom Westhafen, das war der Kohlehafen.
1: Ja, richtig. Da fehlen ja nur noch zwei. Sehr gut.
2: So, ciao. Jo,
1: ciao. Ciao. Und vielleicht der oder diejenige?
8: So, mir ist noch einer eingefallen, und zwar der Holländerhafen, da wo die ganzen Wohnmobile nach Holland verschifft worden sind. Nicht?
1: Nein.
8: Oh, schade.
1: Aber ein Anruferpunkt.
8: Ja. Ciao.
1: Danke. Ciao. Immer diese Vorurteile über unsere Freunde aus dem westlichen Nachbarland.
2: Morgen.
5: Morgen, also ich versuch's nochmal mit dem Gutleuthafen.
2: Hätte ich auch gedacht.
1: Aber und das ist richtig.
2: Ach echt?
5: Okay.
1: Ja, er heißt Flusshafen Gutleuthof, heißt er offiziell, aber ja.
5: Aber der muss... Okay, ahoi.
1: Alles klar, ciao. Jo,
2: ciao.
1: Und ich befürchte, auf den Namen, da hatte ich wie gesagt keinen Namen, und zwar ist es die Ladestelle am ehemaligen Industriepark Griesheim, der noch was noch gesucht wird. Oh. Das wäre die Nummer 10.
2: Ja. Ich dachte, Gutleuth... Hafen gibt es nicht extra, weil da Westhafen schon ist. Wieso soll man da so...
1: Ja, vielleicht gibt es den auch nicht mehr. Ich hatte ja gesagt, nenne mir die Klammer auf, ehemaligen, Klammer zu, Frankfurter Binnenhäfen. Vielleicht ist er jetzt nicht mehr existent.
2: Das führt mich zu einer anderen Frage.
1: Sag.
2: Gibt es denn auch nicht Binnenhäfen in Frankfurt? Was soll denn das sein?
1: Wahrscheinlich nicht, aber trotzdem, um es ja quasi richtig zu benennen, muss man ja schon auch das richtige Wording geben.
2: Na gut.
1: Ja. Ich gehe nochmal ans Telefon.
9: Hi.
1: Hi. Wen möchtest du denn sprechen?
9: Den
2: gut überlegen, was du jetzt sagst. Gut überlegen.
9: Ja, ich würde mal sagen, der Flughafen.
1: Ja, wir sind durch.
2: Aber da hat er recht.
1: Ha, ach so, ja.
2: Dafür gebe ich einen
1: Punkt. Das ist doch kein Binnenhafen. Du machst eben gerade hier so ein Geschiss wegen dem Wording. Und jetzt auf einmal.
2: Ja.
1: Na, weil Markus hat ja die Hoheit, also von daher.
2: Genau.
1: Alles klar. Danke.
2: Ciao. Ich habe auch nur einen Punkt gegeben, weil es nicht ganz richtig ist, aber stimmt, der Flughafen.
1: Jetzt wird ja schon wieder der Anruf. Ich freue mich ja über jeden Anruf. Hallo.
5: Hallo. Also dann muss ich noch die ehemaligen Flughafen auf, das ist am Rebstock war der gewesen.
2: Richtig.
1: Nein, nein, nein, wir wollten und ja Binnenhafen. Bonamé. Eigentlich wissen.
5: Ja, und Bonamés, ja. Das sind auch Binnenhafen, oder?
1: Also in meinem Verständnis nicht. Aber vielleicht.
5: Aber es sind ehemalige Flug. Also du hast, ihr habt eben das Fass mit dem Flug.
1: Nein, nein, nein, nein, nein, nein. Das haben ganz andere aufgemacht. Ich weiß nicht.
2: Lass dich nicht beirren. Du hast recht.
5: Ich wollte es nur mal sagen. Da gibt es auch noch mehr.
1: Okay.
5: Du musst nämlich mal versuchen, die ehemaligen Flughäfen rauszukriegen. Ahoi.
1: Ahoi. Ciao. Ja, am Rebstock, die Frage hatte ich ja irgendwann mal, ich glaube Folge 1 oder 2, da gibt es ja ganz, ganz viele Straßennamen, die nach ehemaligen Flugpionieren benannt sind.
2: Und es gibt ja auch noch einen Kleingartenverein, der heißt Kleingartenverein Flughafen e.V.
1: Echt?
2: Den gibt es schon seit 150 Jahren oder was weiß ich.
1: Okay, okay. So, also, dem Meister Thorsten kannst du 2 Punkte geben. Die Heike kriegt auch 2 Punkte. Die Dagi 2. Und die Ina, 1, 2, 3, 4, 5. 5.
2: Gut.
1: Und sie meinte noch so, das sind übrigens Flugplätze und keine Flughafen. Das weiß ich jetzt gar nicht.
2: Flughafen. Ich hätte jetzt gesagt, also zumindest der am Rebstock war ein Flughafen. Weil es war ja der erste ursprüngliche.
1: Ich weiß es nicht genau. Ich weiß es wirklich nicht. Ich weiß es wirklich nicht. Ich kann dir aber sagen, dass Harzhamster hat geschrieben, Osthafen, Westhafen sind 2, Höchsthafen 3, Flößhafen zählt nicht. Naja, den lasse ich hier gelten. 4. 4-mal für Harzhamster.
2: Gut.
1: So, um diese etwas längere Frage noch zu toppen, haben wir eine Schätzfrage eingebaut.
2: Juhu!
1: Die Ederstraße in Bockenheim ist nämlich völlig überraschend nach dem gleichnamigen Fluss benannt. Wie lang ist er? Lieber Markus, geh voran.
2: Die Eder.
1: Die Eder.
2: 342 Kilometer.
1: Dann schreibe dir 342 auf. Und ich fiel mal hier runter und sag dir die richtige Lösung.
2: Gut, jetzt weiß ich die Lösung. Ich bin der einzige Anrufer gewesen. Ja, ich krieg
1: ja, mit einem Punkt, jetzt bin ich mit einem Punkt zufrieden. Hallo.
3: Hallo. Also ich habe auch keine Ahnung, ich habe auch nicht, keine Karte und nichts. Also ich sage 242.
1: 242, ich vermute okay. Kilometer.
3: Ja.
1: Okay, danke. Ja.
3: Ciao. Ciao.
1: Gehen wir schnell an die andere Leitung.
2: Morgen.
10: Hi, ich behaupte jetzt frech 190.
1: 190, alles klar, Mamü, danke, ciao. Ah, jetzt war ich zu schnell und hatte es verwechselt. Es kam die ganze Zeit nur WhatsApp herein und ich wollte ans Telefon. So, also, kann ich dir sagen, die Eder hat eine Länge von 950 Meter. Mein Dagi, ich kann mich aber auch verschätzen. Ich weiß jetzt nicht genau, ob's richtig, ob das ernst gemeint war. Heike meint 145 Kilometer, Sandro 272 Kilometer und Ina unterbietet das noch und sagt 333 Meter. Ja, warum auch immer. Herr Löhle.
11: Hallöle und guten Morgen.
1: Moin.
11: Hier. Moin, moin.
2: Grüß dich.
11: Hallo. Ich habe auch keinen Schimmer und sag mal 70.
1: 70 Kilometer für den Nils. Servus, danke dir.
11: Ciao.
1: Und der Harzhamster hat noch 162.
2: Das wird eine Rechnerei. Du hast nicht zufälligerweise eine Excel-Tabelle.
1: Nein, nein. Ja, Thomas, seine Excel-Tabelle, da habe ich das eher schnell im Kopf ausgerechnet. Oh, ich hoffe, der Thomas schläft noch. So. Also eigentlich ist ja dann immer so, wo man sagt, Matthias, Schätzfrage, kann man nichts verkehrt machen, mal anrufen. Mikey Pikey, Schätzfrage, kann man nichts verkehrt machen, mal anrufen. Weißt du, wen wir auch schon lange mehr gehört haben? Hm? Wie heißt er?
2: Das wäre
1: Freaky Fanky.
2: Stimmt.
1: Ja, lange nicht mehr gehört. Der Christian
2: schmerzlich vermisst.
1: Hat auch lange nicht mehr angerufen, den ich ja ab und zu verwechsel. Wobei geht eigentlich halt. Vielleicht 4-6 Wochen her. So, ich versuche gerade Zeit zu überbrücken, wie ihr es vielleicht merkt. In der Hoffnung, dass noch jemand anruft und gebe natürlich dadurch indirekt meinem geschätzten Kollegen und Mathematiker die Möglichkeit, die Differenz zu errechnen.
2: Das macht es mir eigentlich so schwer. Ich meine, so ein modernes Handy
1: dezent,
2: hat ja...
1: Du meinst, dass so ein Telefon auch eine Möglichkeit hat, einen Taschenrechner anzubieten? Nicht nur telefonieren, kann man da auch noch mehr mit.
2: Ja, man höre und staune. Das, für manche ist es ja erstaunlich, dass man mit dem Handy auch telefonieren kann.
1: Und wie weit bist du denn schon? Oh. Na, ich sehe noch drei offene, wo er die Differenz errechnen muss. Ihr habt also nach wie vor noch die Gelegenheit, die 069 299 71211 zu rufen und einen Tipp abzugeben, wie lang eigentlich der Fluss Eder ist.
2: Ja, so.
1: Man kennt die Eder vom Stausee.
2: Ja,
1: also sind da nicht letztens, also gestern glaube ich, sind da nicht gestern irgendwelche Bundeswehr-Übungsflüge, Fallschirmjäger hineingesprungen? War das nicht so? Markus, hast du das vielleicht mitbekommen?
2: Kann nee, ich das nicht mitbekommen.
1: Bestätigen oder dementieren?
2: Ich habe das aber da hinten, wo mein Sohn wohnt, mitbekommen an der Nidda. Da ist so ein toter Nebenarm, der Mitte, der mündet in einen See.
1: Mhm. Vielleicht war es da, ich habe es jetzt gerade verwechselt.
2: Das war vor einem Monat ungefähr.
1: Nee, also ich
2: mal war gestern. Ich habe bei ihm aus dem Fenster geschaut und ewig langen Hubschrauber da.
1: Ach, Thorsten hat noch 175 Kilometer getippt. So, und Harzhamster klärt uns auf. Ich gebe es jetzt einfach mal weiter, ohne es kontrolliert zu haben. Flugplatz gleich alles mit Flugdingen. Flughafen gleich regelmäßiger kommerzieller Flugbetrieb. Militärflughafen ist demzufolge ein Flugplatz und kein Flughafen.
2: Aha.
1: Tja.
2: Also war Rebstock ein Flughafen?
1: Es geht noch weiter. Rebstock hatte regelmäßigen kommerziellen Flugverkehr vor dem Zweiten Weltkrieg. Bonames hatte nur Militärflugplatz und war demzufolge kein Flughafen. Quasi ähnlich wie der Militärflugplatz in Eschborn auf dem Gelände vom Camp Phoenix.
2: Dafür kriegt ihr jetzt einen Punkt.
1: Ja. So sieht's aus. Ich habe dir die Lösung gesagt.
2: Gut, wir haben.
1: Möchtest du die Lösung der Allgemeinheit kundtun?
2: 8, 9, 10 Mitspieler.
1: Okay.
2: Und die Eder Also ja, liebe Ina, 333 Meter. Schon allein, wenn man mal an der Edertalsperre war, sieht man, das kann nicht ganz hinkommen.
1: Ja, ich verstehe es auch nicht so ganz genau. Ja, gut, vielleicht hat es das irgendwie verwechselt oder wollte einen Witz machen, weil der hat oben drüber noch geschrieben, kürzer als der Fluss.
2: Ich habe... Was? Kürzer als der Fluss?
1: Ja.
2: Die Straße ist kürzer als der Fluss. Vielleicht hat sie die Straßenlänge gedacht.
1: Ah, ja, vielleicht. Aber ich hatte ja extra gesagt, wir erinnern uns, trotz des hohen Alters aller Teilnehmenden.
2: Wollen wir Ihnen noch die Gelegenheit geben?
1: Ja, aber sie hatte ja jetzt schon quasi seit 10.43 Uhr die Gelegenheit gehabt, ihre zu korrigieren.
2: Also Ina, es geht um die Länge des Flusses Eder, nicht um die Länge der Ederstraße.
1: Ja, und wir geben dir noch genau 11 Sekunden Zeit.
2: 9.
1: 7.
2: Das war jetzt aber schnell.
1: Ja gut, 7.
2: 5.
1: 3.
2: 4.
1: 2. 169 Kilometer. Das kam aber gerade so. Gerade so.
2: Gut.
1: Was sind wir nett.
2: Aber ehrlich.
1: Ja. Jetzt muss allerdings wieder neu ausrechnen.
2: Ja, das.
1: Aber das geht. Sagst du die offizielle richtige Lösung?
2: Die offizielle die zählt. Richtige Lösung ist 176,1 Kilometer.
1: Ja!
2: Das heißt, der Thorsten hat mit. Der liegt 1,1 Kilometer daneben. Warte, lass ich gerade noch gucken. 1, 2, 3, 4, 5, 6, 7, 8, 9, 10. Das heißt, der Thorsten bekommt 1, 2, 3, 4, 5, 6, 7, 8, 9, 10 Punkte.
1: Olé!
2: So, und am nächsten dran liegt dann jetzt die Ina. Die liegt nämlich nur 7,1 Kilometer daneben und bekommt dafür 9 Punkte. So, wer ist jetzt als nächster dran? Ist der Harzhamster. Der liegt 14,1 Kilometer daneben und bekommt dafür noch 8 Punkte. 1, 2, 3, 4, 5, 6, 7, 8. Oh, Entschuldigung, es ist die Mamü. Die liegt nur 13,9 daneben. Also sie bekommt die 8 Punkte. 1, 2, 3, 4, 5, 6, 7, 8. Und Harzhamster 7. Ich vermisse dann doch die Excel-Tabelle. Die Heike liegt 30,1 Kilometer daneben und kriegt noch 1, 2, 3, 4, 5, 6 Punkte. Wo bin ich eigentlich? Wieso bin ich so weit daneben? Das kann doch gar nicht sein.
1: Und das, obwohl du die Hoheit hast.
2: Ja. 5 Punkte bekommt die Katrin. 1, 2, 3, 4, 5. 4 Punkte bekommt der Sandro. 1, 2, 3, 4. 3 Punkte der Nils. 1, 2, 3. 2 Punkte bekomme ich.
1: Wer kriegt nochmal 2 Punkte? Ich habe es nicht ganz verstanden.
2: Wie? Was? 1 Punkt bekommt die Dagi.
1: Ja, gut, mit 950 Metern.
2: Das ist zu lang für eine Straße und zu kurz für einen Fluss. Also da kann sich jetzt nicht mit rausreden, dass er die Straße gemeint hat.
1: Ja, wir haben es auch mehrmals gesagt, dass es nicht die Straße ist. So, nächste Frage. Ich habe jetzt eine Frage übersprungen. Vielleicht mache ich die noch später. Es geht jetzt um Flughafen, da wir gerade ja auch ein bisschen über Flughafen gesprochen haben. Es gibt am Flughafen die Elli-Beinhorn-Straße. Eine Kunstfliegerin. Ich glaube, die Frage nach Elli Beinhorn hatte ich irgendwie schon mal. Von daher stelle ich nicht die Frage nach, wer ist Elli Beinhorn?
2: Ich weiß, es ist eine Kunstfliegerin.
1: Richtig. Und Langstrecken-Weltrekordhalterin. Aber mit wem war sie verheiratet?
2: Mit dem Herrn Beinhorn.
1: Nein, ich kann dir nur sagen, eigentlich hatte sie einen Doppelnamen. Den habe ich aber jetzt geflissentlich...
2: Ja, Beinhorn.
1: ...weggelassen. Und auch die Straße hatte auch nicht diesen Doppelnamen. Von daher...
2: Ach, das ist eine blöde Frage. Mach die nächste.
1: Ach, hör auf. Die Eder soll übrigens von einem alten Wort für schlammiges Wasser benannt sein. Das kann durchaus sein, ja. Morgen.
12: Morgen, junges Krem. Das ist Bernd Rosemeyer gewesen.
1: Das ist absolut richtig. Das
12: hat man doch immer vorbei, irgendwie, da wo er tödlich verunglückt ist, wenn du von Frankfurt nach Darmstadt fährst, auf der... Dingenskirchen 3 oder 5 oder wie
2: A5, da? A5,
1: ja.
12: A5, genau.
1: Ja, genau. Okay. Richtig. Und die heißt übrigens, da gab es ja einen Parkplatz, der hieß ja nach ihm. Aber irgendwie gab es ja mal eine Änderung und dass keine Parkplätze mehr nach Menschen benannt werden dürfen. Warum auch immer. Wer heißt der jetzt anders? Dieser Parkplatz.
12: Aha, also. Ja. Okay, tschö.
1: Alles klar, ciao. Genau, Bernd Rosemeyer, der 1938 mit Tempo 429 Kilometer sich da überschlug und verstarb.
6: Womit?
1: Wie mit dem Auto.
6: 1938 mit Tempo 400?
1: 429.
6: Was hat der? Solche Autos gab es damals ja, doch gar nicht.
1: Doch. Und er wollte dem, der 5 Minuten vorher auf der gleichen Strecke, die A5 ist ja geradeaus, wie man weiß, mehr oder minder so, 431 km/h gefahren ist, dem wollte er den Weltrekord wieder abluchsen.
6: Ja.
1: Ja, so ist es manchmal. So. Und der Thorsten wusste das auch.
6: Das ist gut.
1: Und die Ina wusste es nicht.
6: Schlecht, schlecht.
1: Und der Harzhamster hat übrigens gesagt, 2 ungelenkte Fallschirmspringer kamen neben dem Edersee herunter. Hessenschau von gestern. Siehst du, dieses geballte Halbwissen. Das ist immer wieder bemerkenswert. Man schnappt sich irgendwas auf, hört so halb zu, während man gerade Zwiebeln schneidet oder weiß ich was. Und dann verarbeitet man das irgendwie ganz anders. Oder aber, Harzhamster hat Zwiebeln geschnitten. Das ist ganz anders.
6: Stimmt, ja.
1: Man weiß es nicht, man munkelt nur. So, Egerländer Straße. Was?
6: Das klingt so nach Volksmusik, deswegen.
1: Die Egerländer. Vielleicht. Egerländer ist nämlich nach dem Egerland benannt. Aber wo liegt das?
6: In Österreich.
1: Hat Markus recht?
6: Oder in Bayern, wo die Egerländer Schuhplattl-Jodler herkommen.
1: Wir werden es gleich erfahren.
6: Morgen.
13: Hallöchen. Das Egerland, das kann ich euch ziemlich genau sagen. Das ist ungefähr 50 Kilometer rund um den ehemaligen Hof meines Großvaters.
1: Möglich? Wo hatte denn dein Großvater denn den Hof?
13: Im heutigen Tschechien.
1: Aha.
13: Jo, und die Egerländer Straße ist übrigens 2 Straßen von mir zu Hause weg.
1: In Niederernbach.
13: Genau.
1: Richtig. Sehr gut.
13: Jo, ciao.
1: Danke, ciao. Und das ist richtig, aber ich gehe trotzdem nochmal.
6: Morgen.
12: Ja, guten Morgen, Jürgen hier. Ja, im Hintergrund habe ich schon gehört, also in der heutigen Tschechien ist das Böhmen.
1: Genau, richtig, Böhmen.
12: Und ja. Es gab auch die Stadt Eger, die aber im tschechischen Cheb oder so ähnlich heißt, also CHEB, ich kann es nicht aussprechen, Cheb wahrscheinlich.
1: Ja, wurde irgendwann mal geändert, logischerweise nach dem Krieg, genau.
12: Ja, genau. Cheb,
1: ja, ich kann es auch nicht aussprechen, aber sie heißt so. Genau. Alles klar, ciao. Richtig, uns gibt übrigens auch den Fluss Eger, nebenbei bemerkt. Und die Heike hat auch Tschechien gesagt, die Ina hat Tschechien gesagt und Dartshamster hat nochmal erwähnt, dass die A5 zwischen Frankfurt und Darmstadt in den 30er Jahren eine sogenannte amerikanische Salzwüste war und da hat man ganz oft Geschwindigkeitsweltrekorde versucht aufzustellen.
6: Wie heute noch.
1: Aber nicht 400 war zerquetschte.
6: Ja, aber es gibt so den einen oder anderen, der.
1: Und durch die Waldschneisen gab es halt öfters mal Böen und dadurch wurden die Autos, wie bei Rosemeyer, quasi schon an sich überschlagen. So, und jetzt, jetzt hat er es erklärt, er hat mir ein Video geschickt von der Hessenschau und hat gesagt, die meisten Springer bis auf 2 trafen den See. Diese 2 landeten im Gebüsch und einer im Baum.
6: Und die wollten in den See schwingen?
1: Ja.
6: Das stelle ich mir mit Rucksack und Fallschirm, landest im See, bist sowieso schwer beladen und dann kommt auch noch
1: ja,
6: so ein Schirm auf dich drauf.
1: Ja, aber irgendwie müsste vielleicht, das ist ja Übung gewesen, ne? Ich habe keine Ahnung.
6: Ah, bis ich rund ist, immer noch. Ja. Na gut.
1: Ich weiß nicht, ob das jemals gebraucht wird, aber vielleicht. Aber vermutlich schon. So, jetzt suchen wir den ersten Medizin-Nobelpreisträger von 1901 und nach ihm ist eine Straße in Niederursel benannt. Ja, wer hat
6: also
1: denn gesagt?
6: Nichts gegen Niederursel, aber da komme ich so selten hin, deswegen kenne ich mich da nicht so aus.
1: Ja, aber du bist ja auch allgemein gebildet und weißt natürlich, wer 1901 den Medizin-Nobelpreis gewonnen hat.
6: Ja, klar, das war der Dr. Ach, wie hieß er doch?
1: Ja, Dings. Mir liegt es auf der Zunge. Ja, genau, richtig. Ja, ja.
6: Der damals den Medizin-Nobelpreis gekriegt hat, der Doktor, der.
1: Hallöle.
3: Also ich glänze mal wieder mit meinem Achtel Bildung. Ich versuche mal mit Albert Schweitzer.
1: Albert Schweitzer ist genau wie Paul Ehrlich, was die Ina, glaube ich, gesagt hat, falsch.
3: Okay,
1: alles klar. Ciao.
6: Der hat ja auch keinen Doktortitel, der Albert Schweitzer.
1: Muss er?
14: Hi.
1: Hallo.
6: Hallo.
14: Ja, ich will euch beide sprechen.
1: Gut, sehr schön. Du wohnst ja auch, wenn du, wenn ich es richtig verstanden habe, da um die Ecke. Von daher wirst du es vielleicht wissen.
14: Emil von Behring war das.
1: Emil von Behring, der im Kampf gegen die Diphtherie federführend.
6: Ja. Das ist Märtonviertel, ne?
14: Hm?
6: Das ist Märtonviertel.
14: Genau, Märtonviertel ist das.
1: Zählt aber zu Niederursel.
6: Ja.
14: Ja, postleitzahlmäßig auf jeden Fall.
1: Auch stadtteiltechnisch.
14: Ja,
1: aber. Kurz erwähnen. Alles klar.
6: Aber da wohnt kein Mensch.
1: Doch, ein bisschen. Doch. Ich gehe nochmal hier ins Leitung.
6: Im Märtonviertel, wer soll da wohnen?
3: Also, da wohnen schon Leute. Ich fahre da ein paar Mal hin. Und ist das nicht wegen dieser Chemie, Physik und Biologie irgendwie so genannt worden, weil sie da die ganzen Naturwissenschaften hingetummelt haben?
1: Das Viertel selber?
3: Im falschen Eck. Bitte?
1: Das Viertel selber, deshalb heißt es Märtonviertel.
3: Ja.
1: Vielleicht.
3: Na, okay. Ich habe alles verwechselt. Ahoi.
1: Nö, kann ja sein. Kann ja durchaus sein. Ich weiß es nicht. Du kannst ja Heike auf jeden Fall, wie gesagt, oder ich weiß nicht, ob ich schon gesagt habe, auf jeden Fall kannst du hier einen Punkt geben. Jo, und wir nähern uns dem zweiten Lied, oder wollen wir jetzt Pause machen? Wollen wir noch ein Lied erraten oder wollen wir Pause machen?
6: Ach, das machen wir noch.
1: Das Lied machen wir noch?
6: Ja.
1: Dann kennt ihr ja das Vorgehen. Ich mache mal hier Markus sein Blue runter, ziehe das hoch, gehe auf meine Liste der Lieder, die gespielt werden sollen, klicke drauf und jetzt hört ihr ein Lied und ihr sagt, wer singt, wie heißt's?

0: Ja, jetzt könnte man es schon erkennen. Du weißt es?
1: Ach ja. Ach ja, die Ach. Frau Seppluhr mit Rüdelheim.
0: Jo, richtig. Sehr gut. Danke dir.
2: Ciao. Ciao.
0: Ja, ein einfaches zum Abschluss der ersten Stunde. Ich glaube, es haben auch welche gewusst. Ich guck gerade mal. Sandro hat es gewusst, zumindest eins.
2: Ja.
0: Meister Thorsten, 2 Punkte. Heike, 2 Punkte. Dagi, 1 Punkt. Und Ina, habe ich das schon gesagt? 2 Punkte? Ja, genau.
2: Nee.
0: Ja, dann hiermit gesagt. Ina, auch 2 Punkte. Und ich gucke nochmal da. Nee, da kommt nichts bei Mastodon. Von daher würde ich sagen, wir gehen in die Halbzeitpause. Und in der Halbzeitpause habe ich noch, wie durch ein Wunder, noch ein zweites Lied. Vorhin haben wir ja Bob Dylan, Morgen 85. Es gab aber noch jemand anderes, der Geburtstag hatte. Beziehungsweise hatte. Und von dem hören wir jetzt einen Song.
2: Soll ich nicht noch eine kleine Punkte zwischen Stunden durchgeben?
0: Ja, aber da hast du wirklich nur ganz wenig Zeit.
2: Gut. Thorsten hat 22, Harz Hamster hat 15, Heike hat 14, ich habe 8 und 40, meine ich. Katrin hat 19, Spence 2, Mami 26, Dagi 11, Ina 18, Sandro 6, der Jürgen aus Kremmen 9 und der Nils 3.
0: Oh, so super, prima. Ich habe nochmal zurückgespult, weil die 3 Minuten... Ja. Udo Lindenberg sollten wir komplett hören. Von daher, wir hören uns in 3 Minuten und 5 Sekunden.
2: Ja.
0: Bis dann.

0: Zum 80. von Udo Lindenberg. Mädchen aus Ost-Berlin. Wir wollen doch einfach nur zusammen sein. Ja. Wahnsinn, wie schnell die Zeit vergeht. Udo 80, Bob Dylan 85. Unglaublich. Und immer noch fit. Also gut, Bob Dylan vielleicht jetzt nicht mehr so wahnsinnig fit, aber noch fit im Schreiben. Er geht ja auch immer noch auf Tournee. Es ist unglaublich. Unfassbar. So, ihr hört übrigens die zweite Stunde der Rätsel mit Hausmeister. Markus ist gerade mal wohin, von daher hört ihr aktuell nur mich, Jens. Und wir haben heute das Thema die Frankfurter Straßennamen und ihre Bedeutung, bzw. wo sie herkommen, nach wem sie benannt, etc. pp. Teil 6. Es ist unfassbar. Wir haben wirklich jetzt schon mehrere Teile davon gemacht. Und ich kann euch verraten, ich habe noch lange nicht alle Buchstaben durch. Von daher, es werden noch ein paar weitere Teile folgen. Ihr könnt wie immer mitmachen, indem ihr anruft die 069 299 71211. Ihr könnt mitmachen, indem ihr WhatsAppt 01579 235 0245. Und ihr könnt mitmachen unter Mastodon mit @hausmeister mit AH hinten @hessen.social. Auch wenn mir Markus gesagt hat, man muss das Letztere nicht angeben. Aber der Vollständigkeit.
1: @hausmeister. Oh. Also es gibt's da ein und dann erscheint ja unten in dieser Leiste schon Vorschläge und da ist dann...
0: Ja, ich glaube aber nur, wenn du auf dem Tenant bist. Man kann mit @hausmeister@hessen.social auch von einem anderen Tenant zugreifen.
1: Bin mir aber auch nicht ganz. Von einem anderen Tenant?
0: Ja. Ich versuche hier möglichst Name-Dropping zu machen, damit jeder denkt, der hätte Ahnung.
1: Lieutenant kenne ich.
0: War es nicht Kirk?
1: Nee, der war nicht Lieutenant.
0: Der war Captain. Wer war denn ein Lieutenant? Uhura, genau. Uhura, die war es, genau. Was ist eigentlich die einzige Lieutenant? Tine?
1: Lieutenantin? keine Ahnung.
0: Ja, was war denn Tschechow?
1: Der war, der hat so, der vorne Steuermann und so.
0: Also, mir gegenüber sitzt angeblich. Angeblich. Ich wiederhole es noch einmal.
1: So, wir kommen jetzt zur nächsten Frage.
0: Ja. Na gut, gehen wir wirklich dann gleich zur nächsten Frage. Ja. Da der angeblich beste und...
1: Habe ich nie behauptet.
0: ...größte Experte von Star Trek ist es, glaube ich. Nicht weiß, was Trek
1: auf... Glaube ich. Mit was für Banausen habe ich es hier überhaupt zu tun? Ja.
0: Ja, wie gesagt, irgendwelche Sendungen, Serien... Öfters an mir vorbei. Also, wie gesagt, ihr könnt mitmachen und wir nähern uns der nächsten Frage in großen Schritten. Zwischen 1925 und 1930 war der Namensgeber der gesuchten Straße als Siedlungsdezernent verantwortlich für das Projekt Neues Frankfurt. Ja, und da entstanden die Siedlungen Bornheim, Römerstadt, Braunheim und so weiter. Ja, wie hieß er denn? Wer Mastodon hat, wird noch einen viel ausführlicheren Text sehen von der Frage, aber ich habe es jetzt mal abgekürzt. Es klingelt.
1: Morgen.
2: Morgen, Ernst May.
0: Bernd May.
1: Ernst May, ja. Hast du gesagt?
0: Ja, ich hab irgendwie höre ich dich auch ganz schlecht wieder, ich muss mal wieder lauter machen. Oder habe ich hier einen Wackelkontakt?
2: Ah, bin ich am Nuscheln oder was?
1: Ich höre dich.
0: So, jetzt höre ich dich besser.
2: Okay. Darf ich es nochmal sagen, ja. Ernst May?
0: Ernst May. Ja.
2: Ja,
0: sehr gut.
2: Okay.
0: 2 Punkte für dich. Ahoi. Ich gehe aber schnell nochmal in die andere Leitung kurz.
1: Sehr gut. Morgen.
3: Okay, da liege ich ja schon wieder daneben hier mit dem Dr. Siedler. Das war doch der, der die Wirtin im Rössel in Beisen besucht hat.
1: Dr. Siedler?
3: Ah ja.
0: Ich zumindest nicht, und ich kann mir vorstellen, dass auch Markus sich in deutschen Filmen der 50er Jahre mit Peter Alexander nicht...
3: Das ist eine Operette, Übernause.
0: Okay. Auch da nicht so gut auskennen.
1: Na dann. Womit kennt der sich überhaupt aus? Weder mit Star Trek noch mit Operetten.
0: Ja, ist ja furchtbar. Aber mit Straßennamen aus Frankfurt. Das, was wirklich wichtig ist. So, Ernst May, genau. Die Straße ist logischerweise, oder was heißt du? Am Bornheimer Hang ist die.
1: Aber nächste
0: der
1: Woche
0: Ernst-Mai-Platz.
1: Ist es der Ernst-Juni.
0: Das wird hier immer schlimmer. Gott sei Dank. Harzhamster Ernst-Mai.
1: Harzhamster Ernst-Mai.
0: Heike Ernst May und Dagi Ernst May. Und Ina hat Udo Lindenberg gesagt, da hat sie völlig recht. Ja, vorhin war es Udo Lindenberg. So.
1: Udo Lindenberg, das neue Frankfurt. Hm.
0: Kennst du den Ludwig-Zamenhof-Weg in Sachsenhausen?
1: Nee, den gibt's auch gar nicht.
0: Doch, doch. Doch, doch. Hier steht's, dass ihn gibt. Und es ist Samstag zwischen 10 und 12.
1: Ich werde hingehen und werde gucken, ob es den gibt.
0: Dann guck mal nach und dann wirst du finden, Eidewitzka, der liegt ja in Sachsenhausen. Mhm. Aber warum zum Teufel ist denn noch eine weitere Straße quasi auch nach ihm benannt?
1: Auch in Sachsenhausen?
0: Auch in Sachsenhausen liegend.
1: Der hatte zwei Wohnungen halt.
0: Also ich wiederhole jetzt mal die Frage wirklich korrekt. Die Ludwig-Zamenhofen-Weg in Sachsenhausen ist logischerweise nach dem benannt, aber der ist auch mehr oder weniger der Namensgeber einer weiteren Straße in Sachsenhausen, die nach seiner kreierten Plansprache genannt ist. Wie heißt die gesuchte Straße?

0: Ja, also wenn es hier um Bildung geht, ja, dann ist der Markus ganz weit vorne.
1: Da kriegst auch einen Punkt.
0: Da lächelt er wie ein Honigkuchenpferd.
1: Das hast du dir, den Punkt hast du jetzt verdient. Ja.
0: Thorsten sagt übrigens auch Esperanto-Straße. Ja, ansonsten hier wird hier manchmal doch dann die Lösung zu schnell kundgetan. Ich habe gar nicht so viele Fragen. Eine Lieblingsfrage von mir. Ja, also bei der Recherche kam ich drauf. Ich habe gedacht, wie kann ich denn das eigentlich überhaupt formulieren? Ich hoffe, ich habe es so halbwegs so formuliert, dass man so auch wirklich drauf kommt. Denn wir suchen eine im Mittelalter angelegte 325 Meter lange Straße im Nordend, die ihren Namen durch eine Verkehrsänderung im 15. Jahrhundert bekommen hat, da damals die Hauptstraße, die sie damals war, zur Sackgasse wurde und man, nein, Quatsch, die war nicht die Hauptstraße, die damalige Hauptstraße wurde zur Sackgasse und man musste demzufolge, um auf die neue Hauptstraße zu gehen, eine scharfe 90-Grad-Abbiegung machen. Und mehr oder weniger danach ist sie benannt. Wie heißt sie? Das war jetzt wirklich sehr, sehr lang erklärt. Ich hoffe, man konnte mir folgen. Konntest du mir folgen?
1: Die Scharfabbiegungsstraße sozusagen.
0: Wäre eine Option.
1: Die suchen wir.
0: Ist aber nicht ganz richtig. Aber ja, man könnte es so formulieren.
1: Morgen.
2: Morgen. War das die Mercatorstraße?
0: Nee.
2: Ja, okay.
0: Alles klar. Danke.
1: Ciao.
0: Ciao. Der Harzhamster kriegt übrigens für Esperanto noch einen Punkt.
1: Gut.
0: Ja. Und die Ina meinte Nibelungenallee? Nein, also ich suche wirklich eine Straße, die nicht wahnsinnig lang ist, nämlich 325 Meter. Von daher, Nibelungenallee ist meines Wissens etwas länger. Also eine Allee, ja. Und die Homburger Landstraße, liebe Dage, ist noch länger. Ich glaube, das ist die längste.
1: Die längste in Frankfurt, genau, das weiß ich noch.
0: Ach, war das eine Frage von dir damals, ja, die ich hiermit jetzt quasi beantwortet habe?
1: Ja.
0: Müsst mir jetzt nachträglich noch dafür noch einen Punkt
1: morgen.
2: Die eiserne Hand ist das.
0: Das ist die eiserne Hand, richtig. Woher weißt du das? Woher kennst du diese Straße überhaupt? Wer kennt denn überhaupt diese Straße?
1: Ich kenne sie.
0: Echt?
2: Weil ich da ganz oft vorbeigefahren bin und jemanden kannte, der da gewohnt hat.
1: Genau, so ging es mir auch. Und da war da oder ist da nicht sogar immer noch so eine eiserne Hand, die da irgendwo aufgehängt ist?
2: Keine Ahnung.
1: Okay, also ich meine, wenn wir die Friedberger Land runter und dann rechts rein, da steht an der Ecke, ist da irgendwie sowas, wo eine eiserne Hand.
0: Ja, also das mit Friedberger Landstraße stimmt, weil die eiserne Hand verläuft im Stadtteil Nordend zwischen Eckeheimer Landstraße und Friedberger Landstraße. Und als Wegweiser diente damals und möglicherweise jetzt auch eine lange, an einer langen Stange angebrachte eiserne Hand.
1: Genau, so habe ich das auch vor Augen noch. Also, gibt's die
0: also ich habe den Straßennamen noch nie gehört, aber wie gesagt, ich komme ja auch nicht aus Frankfurt. Und auch nicht aus Offenbach, nur das mal am Band erwähnt.
1: Das macht es ein bisschen besser, okay.
0: Ciao. Aber nur ein kleines bisschen. Ja, ich verstehe.
1: Du weißt, das will mir nicht in die Kopenhagen, wie kann ein Mensch nur nicht aus Frankfurt sein?
0: Ja. Meister Dagi hat eiserne Hand gesagt und Meister Thorsten hat auch eiserne Hand gesagt. Von daher, Harms Hamster hat die 90er. Nach dem Winkel. Nein, nicht ganz. Erdo, wer immer Erdo ist, hat übrigens den Beitrag favorisiert bezüglich Ernst May. Möchtest du ihn als Teilnehmer auf?
1: Ja.
0: Ed Erdo. E-R-D-O.
1: Aber noch kein Punkt.
0: Also,
1: aber es macht schon mal gut.
0: Vielleicht ist es auch ein Bot. Man weiß es ja nicht. Man munkelt immer nur. Thorsten hat gesagt, da fährt er mehrmals die Woche dran vorbei. Aha. Na gut. Also wie gesagt, ich habe es noch nie gehört.
1: Bin die ist ziemlich weit unten, kurz vor dem Denkmal, vor dem Hessendenkmal.
0: Ja, Dagi hat gesagt, in der Nähe von der Musterschule. Ja, da müsste ja relativ weit unten sein. Ja. So,
1: ha!
0: Du hast eben gerade noch dezent, habe ich die Frage der längsten Straße beantwortet. Jetzt, wie lautet die älteste Verkehrsstraße in der Frankfurter Altstadt?
1: Die Verkehrsstraße?
0: Die älteste Verkehrsstraße.
1: Da würde mir jetzt so ad hoc nur eine einfallen.
0: Dann sag's doch einfach mal. Ich werde es nicht kommentieren.
1: Ich hätte jetzt gesagt, die Berliner Straße.
0: Ist hier jemand anderer Meinung? Oder will es bestätigen?
1: Morgen.
2: Also hallo. Also da kenne ich mich nicht aus.

0: Aber ich würde jetzt einfach mal sagen, die Goethestraße.
1: Die Goethestraße. Okay.
0: Mhm. Okay.
1: Ist notiert.
2: Ciao. Okay.
1: Ciao.
2: Ciao.
1: Man müsste jetzt den Thomas fragen, der war ja dabei.
2: Morgen.
3: So, und ich behaupte jetzt mit völliger Sicherheit die Fahrgasse.
1: Die Fahrgasse. So. Hm. Na, schauen wir
2: mal. Der Name ist schon verräterisch, ne?
1: Wir schauen mal. Ciao. Gehen wir mal in die nächste Leitung.
2: Morgen.
4: Dagi, ich habe schon geschrieben, weil die Leitung immer besetzt war. Ich bin der Überzeugung, das ist, muss die Baubachstraße gewesen sein, weil von dort sind sie ja alle zum Römer.
1: So.
4: Ja, also meine Schätzung halt.
1: Okay. Auf jeden Fall ein anderer Punkt. Wir werden es ja gleich erfahren.
2: Also ich hätte die Goethestraße ausgeschlossen, weil Goethe ja erst 1750 oder sowas geboren wurde. Und wenn es die älteste ist, dann war die bestimmt noch älter.
1: Ja.
2: Eine Straße, die nach einem benannt ist, bevor er überhaupt geboren wurde, halte ich für unwahrscheinlich.
1: Geht aber, wir haben es ja gestern in der Taunus-Zeitung gesehen.
2: Die Braubachstraße, das hatten wir schon mal. Dass da der Braubach floss, der dann umgeleitet wurde und die Straße zugemacht wurde, um sie nutzen zu können. Insofern denke ich mal, sie ist auch nicht die erste.
1: Telefon gehen?
2: Ja.
1: Ah, ich war zu spät. Schade. Erzähl weiter.
2: Ja, insofern hat man den Bach zugeschüttet, um das als Straße nutzen zu können. Was dafür spricht, dass es vorher aber auch schon andere Straßen gab. Deswegen hätte ich die auch ausgeschlossen.
1: Was hast du jetzt eigentlich gesagt? Nochmal.
2: Ich hatte gesagt Berliner Straße, weil die parallel zur Zeil läuft.
1: Ja, da kenne ich mich nicht ganz genau aus, aber hieß Berlin nicht früher Köln? Also sprich, gab es Berlin überhaupt als Stadtname?
2: Also es war ja nicht gefragt, ob die damals auch schon so hieß, sondern nur, ob es die älteste Straße ist. Ja. Fahrgasse halte ich wieder für wahrscheinlich, weil eben der Name irgendwie dafür spricht.
1: Hartz Hamster hat noch Zeil gemeint übrigens.
2: Ja, da habe ich auch dran gedacht.
1: Mamu hat gesagt, der Braubach existiert in den tiefen Keller noch. Keine Ahnung. Sandro meinte Tönkesgass. Björn aus dem hohen Norden.
2: Björn.
1: Ja, hat gesagt, auf jeden Fall eine Gass. Und die Ina hat auch übrigens die Braubachstraße gesagt. Und die richtige Lösung heißt Trommelwirbel, Fahrgasse.
2: Oh, gut.
1: Ja.
2: Hätte man eigentlich drauf kommen können, wenn so eine Straße schon so heißt.
1: Laut der Erklärung, die habe ich jetzt mir nicht notiert, aber ich meine mich zu erinnern, da stand dabei, dass mehr oder minder die Verlängerung ist von der Furt, wo quasi die erste Brücke, wo die Kuh...
2: Die Hirschkuh, eine Hirschkuh.
1: Wo die Hirschkuh durch den Main rüber ist.
2: Ah ja, klingt durchaus nachvollziehbar.
1: Machen wir aus. So, jetzt kommt etwas Einfaches. Man muss ja auch mal einfache Fragen stellen. Die Fallersleben-Straße. So, muss ich noch mehr sagen. Woher kennt man seinen bekanntesten Text? Also wir suchen den zu...
2: Was? Das ist...
1: August Heinrich Hoffmann von Fallersleben.
2: Kriege ich einen Punkt.
1: Meinst du?
2: Ja, ich habe das schon gemacht hier so.
1: Ja, ich weiß, dass du es gemacht hast, aber das stimmt.
2: Das stimmt. Moment, nicht stimmt, stimmt 14. Morgen!
4: Hi, ach Gottchen, die Nationalhymne.
1: So, Hier steht Ina, hat gesagt, er ist ein Dichter. Ja, aber ich wollte ja wissen, vielleicht hast du recht. Aber ich sag jetzt mal so rum, es ist möglich.
4: Eins, zwei oder drei, ob ihr recht habt.
1: Genau. Bis dann.
4: Ciao.
1: So, jetzt hat sie es auch gesagt. Text der deutschen Nationalhymne, richtig. Von daher hört man eigentlich die Hintergrundmusik, ich weiß gar nicht. Ein bisschen, ne? Reicht ja auch. Ist das Pet Shop Boys?
2: Nee, das ist The Anchorees.
1: Aha. Okay.
2: Und ich glaube, das Lied ist ursprünglich von New Order.
1: Na, dann war ja Pet Shop Boys vielleicht gar nicht ganz so weit hergeholt, so vom Sound her. So ein bisschen. Busy. Der Familie Jürges Platz im Gutleutviertel ist nach dieser Familie benannt. Welche?
2: Udo Jürges?
1: Nee, Martin Jürges.
2: Und sein Bruder Udo Jürges?
1: Welches Schicksal ereilte diese fünfköpfige Familie am 22.05.1983? Und wenn das jetzt wirklich jemand weiß, dann brech ab. Ich kann es kaum glauben, nämlich. Aber wir gehen mal ans Telefon. Hallo, Hülle.
0: Hallo, also ich weiß nur, dass das die Familie aus dem Gutleit war und dass die, dass es irgendwo eine Flugschau gab, ich weiß aber nicht genau wo, und dass es da einen Unfall gegeben hat und es hat diese Familie getroffen. Ich glaube, die war noch nicht mal dort.
1: Ja, und das ist alles richtig. Ich bin begeistert.
0: Okay.
1: Gut, super.
0: Bitte? Ja, okay.
1: Ciao. Ciao. Wir gehen mal nochmal kurz in die andere Leitung.
3: Ja, genau. Denen ist nämlich aus der Flugschau eins der Flugzeuge aufs Auto gedonnert.
1: Richtig.
3: Auf der Straße.
2: Wie blöd ist das denn?
1: Ja.
3: Ja, yeah. Wie blöd ist das denn?
1: Genau, die ist auf die Bundesstraße 44 geprallt und dann war es geschehen sozusagen, ja.
2: Oh ja. Mann, erst hatten sie kein Glück und dann kam auch noch Pech dazu.
1: Danke, ciao.
2: Ciao.
1: Ja, also ich kannte weder den Platz, weil ich im Gutleutviertel auch nie bin. Und das, das war am 22.05.83, da war ich 15. Da konnte ich schon lesen. Aber es hatte sich nicht so richtig verankert.
2: Was war das für eine Flugschau? Oder? Ich erinnere mich an das Unglück in Rammstein damals.
1: Muss ja hier in der Nähe, die Bundesstraße 44, müsste ja dann hier so, ich weiß gar nicht, wo es ist, aber... Recherchier doch. Ach nee, du hast so ein kleines Handy, gell? Ja. Ich kann ja selber machen.
2: Hast du ein größeres Handy?
1: Ja, hier dieses Laptop-Handy. Ich gucke jetzt mal einfach, wo die Bundesstraße 44 ist.
2: Und ich schaue mal nach der Familie.
1: Führt von Frankfurt bis nach Ludwigshafen. Aha, okay. So, und wir kommen zur nächsten Frage. Ach nee, das ist ein Lied. Achtung, ich spiele wieder ein Lied. Ein Lied 2, 3, 4. Kommt's? Oder kommt's nicht? Da ist es.

0: letztens eine Doku, da hat man einen Film sogar. Und Reinhard May kommt in dem Film vor.
1: Udo Lindenberg.
0: Das stimmt. Aber er kommt auch in diesem Film vor. So, der Tipp war wahrscheinlich ausschlaggebend. Hallo.
2: Hi, wenn Reinhard May in dem Film vorkommt, ist es zumindest mal der Herr Hafti.
0: Weiß ich nicht. Wie heißt der richtig?
2: Oder
0: wie nennt er sich?
2: Kurt Anhan heißt er.
0: Wie heißt er?
2: Haftbefehl.
0: Ja, Haftbefehl, genau. Und weißt du auch, wie das Lied heißt?
2: Nein. Aber übrigens ist das eigentlich bis zu seinem Absturz ein echt netter Kerl gewesen, obwohl ich bestimmt 30 Jahre älter bin als der, aber ich habe ihn mal kennengelernt und er war ein netter Bub.
0: Ja, warum auch nicht? Vielleicht, wahrscheinlich ja, ist es immer noch, ich habe keine Ahnung.
2: Ja.
0: Ich kenne ihn nämlich nicht.
2: Ja, aber irgendwie den Film fand ich ziemlich bestürzend.
0: Ja, habe ich auch nicht gesehen.
2: Ich glaube,
0: ich habe mich geoutet als einer, der nicht so wahnsinnig viel Fernsehen guckt.
2: Ist eigentlich nicht meine Musik. Ich bin ja eine alte Punkrockerin, aber wie gesagt.
0: Werde ich sie irgendwann mal auch angucken. Alles klar, danke dir.
2: Mach das.
0: Ciao.
2: Ciao.
0: Genau, ich sag mal, wer es war, weil es halt ruft keiner mehr an. Haftbefehl featuring Hannibal steht hier mit Frankfurt Brudi 2. Ob es auch ein Frankfurt Brudi 1 gibt, kann ich dir nicht sagen. Weißt du es?
1: Ich auch nicht, ne.
0: Weil manchmal ist es ja auch einfach nur so ein Marketing-Sprech.
1: Oh ja. Hat ja geholfen anscheinend, man kennt ihn, ne?
0: Ja.
1: Wenn auch nicht unbedingt jetzt für seine Musik, sondern
0: kennst du das Lied?
1: Also ich kann's für seinen Abstürzen.
0: So, Meister Thorsten fand das Lied nicht so besonders gut.
1: Ich auch nicht.
0: Sandro fand es auch nicht gut.
1: Mhm.
0: Und wie gesagt, Dagi hat es ja gewusst und hat dann irgendwas. Olli Schulz hatte eine Folge Schulz in the Box mit Frankfurt und Offenbach. Da hat er sich 30 Minuten lang mit Haftbefehl unterhalten. Da fand ich Haftbi auch echt sympathisch. Na, das ist doch schön. Wie gesagt, warum auch nicht? So, und irgendwas hatte ich da noch mitbekommen. Ach ja, Harzhamster hat gesagt, es war eine amerikanische Flugshow mit Starfightern, die sogar atomwaffenfähig waren. Und einer fiel auf den, was? Er fiel auf den Pfarrer, der den Friedensprotest leitete und tötete ihn und seine Familie. Ah, das war der Pfarrer sogar.
1: Ja, Pfarrer von Gutleut, habe ich hier gelesen.
0: Okay.
1: Und das Ganze war an der Rhein-Main Airbase. Und die B-44 ist, glaube ich, die da hinten nach Mörfelden rausführt.
0: Mhm. Ja, also nach Ludwigshafen, hatte ich ja gerade vorhin noch gesagt, in Frankfurt, Richtung Ludwigshafen, dann könnte sie ja da vorbeiführen. Korrekt. So. Hahaha. Wie heißt die nördlichste kreisfreie Stadt Deutschlands, die Namensgeberin der Straße in Eckenheim ist? Na, Bildungsauftrag?
1: Straße in Eckenheim.
0: Ja, aber der Tipp ist ja nicht die Straße in Eckenheim, sondern die nördlichste kreisfreie Stadt.
1: Ja, aber da war doch irgendwas mit der Straße in Eckenheim.
0: Ja, die ist nach dieser Stadt benannt.
1: Ja, das weiß ich, aber die nördlichste kreisfreie Stadt kenne ich eh nicht, aber vielleicht komme ich.
0: Warum sollst du die nicht kennen?
1: Weil ich nicht weiß, welches ist.
0: Dann?
2: Na, Flensburg heißt die.
0: Ja.
1: Aha.
0: So sieht es nämlich aus.
2: Mhm.
0: Richtig.
1: Okay.
2: Ciao.
1: Danke, ciao.
0: Geh nochmal kurz an Leitung 2.
1: Morgen.
3: Morgen, Jürgen aus Kremmen. Ich habe die Mami schon im Hintergrund gehört. Ich dachte, Flensburg, ich meinte, das ist Eckernförde, oder?
0: Nee, es ist Flensburg.
3: Nee, Flensburg ist ja, natürlich, ist eine kreisfreie Stadt. Eckernförde ja nicht. Okay.
0: Alles klar. Ciao.
1: Ciao.
0: Von daher ist die gesuchte Straße Flensburger Straße. Und bei WhatsApp hat es keiner gewusst, aber ich kann dir Neuigkeiten mitteilen. Der Spiralnebel hat mich hier über Mastodon angetickert, hat gesagt, soll ich die Frage öffentlich geben oder direkt? Ich habe gesagt, ist mir wurscht. Hm. Und jetzt hat er gesagt, also.
1: Spiralnebel also?
0: Nein, ja, also genau, Spiralnebel. @spnl für die Chronisten unter uns. @spnl für die deutsche Nationalhymne einen Punkt, für die Familie wurde Opfer eines bei der Flugverabschiedung des Militärflugzeugs einen Punkt, Und ja, zwei. Immerhin zwei.
1: Und ist er das erste Mal dabei?
0: Ich meine nicht. Ich meine, ich hätte ihn schon mal in irgendeinem, aber ich bin mir nicht ganz sicher.
1: Gut, dann werden wir bis zur Verifizierung noch keine fünf.
0: Ja, das wird vielleicht die Dagi in Windeseile recherchieren, ob bei Mastodon der User @spnl, Spiralnebel genannt, schon mal teilgenommen hat. Ich meine, wie gesagt, ja. Aber ich bin mir auch nicht ganz sicher. Ich kann ja auch nicht alles wissen.
1: Du nicht, andere schon.
0: Ja, nobody's perfect. Ne?
1: Ja. Es gibt hier Mitspieler, die haben schon über 60 Punkte, also da muss man sagen.
0: Ja, your name is nobody. Ja. So, genug der Schelmereien und des Lobhudelns meines Experten für Star Trek.
1: Wollen wir nicht über Fußballvereine reden, ne? Dann fliegst du hier gleich aus dem Studio, wenn das bekannt wird.
0: Das wissen die.
1: Ich sag nur Regionalliga Südwest, Tabellenplatz 14.
0: Das weiß selbst Phänomenia, ja, und die akzeptieren das. Also von daher alles im grünen Bereich. So, Spiralnebel hat übrigens dann auch noch die Braubachstraße geantwortet, aber das war ja falsch. Mhm. Der Fliederweg im Frankfurter Berg ist nach dem Flieder benannt. Völlig überraschend.
1: Punkt.
0: Aber zu welcher Pflanzengattung gehört denn der Flieder? Hahaha.
1: Zu den Pflanzen hätte ich jetzt gesagt.
0: Zu welcher Pflanzengattung gehört der Flieder? Hallo.
4: Hallo. Ich habe keine Ahnung von Pflanzen. Ich bin auch nicht von Star Trek irgendwie oder sonst was. Ich versuche mal mit den Schmetterlingsblühern. Blütern oder Blühern. Ich weiß es nicht.
0: Ich weiß nicht, ob es überhaupt gibt, aber ich sag mal so, hier steht bei mir was anderes.
4: Na, dann bin ich ja beruhigt.
0: Ja. Ahoi. Von daher ein Anruferpunkt für die Katrin.
1: Die Schmetterlingsblüter.
0: Hallo.
5: Hi. Ich als Pflanzennerd. Das gehört erstaunlicherweise zu den Ölbaumgewächsen, wie meine zwei Oliven hier auf dem Balkon.
0: Ja, das ist richtig. Es gehört zu den Ölbaumgewächsen.
1: Gibt es denn dann auch, gibt's dann auch Fliederöl?
5: Oh, schön wäre es, weil ich mag das gerne vom Geruch her. Hm.
0: Ja, aber wahrscheinlich dann nicht. Nee. Mir sagt's nichts.
1: So. Okay, ciao.
0: Alles klar. Ciao, danke. So. Wer, Heike hat gemeint, vielleicht die eine Korbblütler? Nein. Die Ina hat gemeint, Rosengewächs? Nein. Aber Thorsten meinte, ein Ölbaumgewächs. Gut. Und auch die Dagi meinte Ölbaum. Das ist doch hervorragend. Jetzt gebe ich erstmal hier dem Spiralnebel. Ich glaube, er verlangt nach Feedback, ob es richtig ist. Bei Braubachstraße gebe ich keinen positiven Stern. So. Ist das Peter Gabriel?
1: Nein. Das ist Stefano Panunzi.
0: Hat aber ein bisschen was von Peter Gabriel so in der Stimme gehabt, fand's nicht?
1: Ja,
0: ja. Gut, ich habe jetzt nur fünf Wörter gehört, aber das klang irgendwie so. So, Frage Nummer 24 bei mir. 11.34 Uhr. Es wird eng, ich habe nämlich nur 30. Aber wir kriegen es hin.
1: Ja.
0: Ich habe ja glücklicherweise noch eine Schätzfrage eingebaut.
1: Gut.
0: Wie heißt
1: oder auch nicht.
0: Seit dem 24.06.2008 der Blittersdorfplatz?
1: Also gehört habe ich den Namen schon mal.
0: Er heißt jetzt also anders.
1: Jetzt, wo ich endlich weiß, dass es einen Blittersdorfplatz gibt, da gibt es ihn nicht mehr.
0: Hallo.
5: Dagi, weil ich die Frage schon mal gestellt habe zu Frankfurter Plätze und Feste.
0: Ja, ich meine mich zu erinnern. Ja, da haben wir das, ich glaube, wir beide waren zusammen da auf Sendung sogar.
5: Richtig, ja. Das ist der François-Mitterrand-Platz. Ja. Und früher haben wir das genannt die Rue de Pisse, weil die Prostituierten da ihre Hunde ausgeführt haben. Da war das noch Gras, jetzt ist es ja nur noch Beton.
0: Jetzt ist nur Beton, das ist richtig.
5: Ja. Ja.
0: Gut, das ist der François-Mitterrand-Platz. Und was
5: richtig.
0: War er denn?
5: Französischer Präsident.
0: Richtig, ziemlich lang sogar, von 1981 bis
5: 1997. Ja.
0: Und er ist nebenbei Merk Ehrenbürger von Frankfurt.
5: Auch wollte ich gerade sagen, genau. Ja.
0: Gut. Alles klar, super.
5: Okay, ciao.
0: Ciao. Jetzt kommt eine Frage, die ist eigentlich so billig und einfach und trotzdem so schwierig. Ich finde sie zumindest so. Du aber als alter Frankfurt-Experte, wohnhaft in Seckbach, in der Metropole, im Herzen von Frankfurt, wie man so nennt.
1: Im Herzen von Europa.
0: Wie heißt denn eigentlich die Fressgas richtig?
1: Das weiß ich.
0: Du hast aber überlegt.
1: Ganz kurz.
0: Ja. So, es hat hier Spiralleben noch Martin E. auf irgendwas geantwortet. Jetzt weiß ich gar nicht, auf was er geantwortet hat. Martin E.
1: War was? Martin E. ist noch ein neuer jetzt?
0: Nee. Spiralnebel hat nochmal die Antwort gegeben. Martin E.
1: Ach so.
0: Aber wo kann ich denn erkennen, auf was er geantwortet hat? Naja, wäre sehr falsch. Ja.
1: Morgen.
6: Morgen, hier ist Katrin. Also, ich weiß nur irgendwas mit Bockenheimer und ich sag jetzt mal Bockenheimer Gasse.
0: Bockenheimer Gasse.
6: Ich bin da. Ja.
0: Okay. Du bist im falschen Stadtteil.
6: Okay.
0: bis dann. Ciao. Das ist mein Telefon, falls ihr es hier so klingeln hört.
1: Ich wollte sagen, was ist denn hier los?
0: Ich muss mal ganz kurz mein Telefon ausstellen und ihm ganz kurz sagen, nee, ich glaube, ich antworte nicht. Ich muss einfach so zurückrufen. Obwohl es ein wichtiger Anruf war. Na ja, gut. Hallo.
7: Hallo, das ist die große Bockenheimer Straße.
1: So ist es.
0: Das ist die große Bockenheimer Straße. Das ist sehr interessant, weil ich habe hier eine ganz andere Lösung.
7: Okay, ja, aber ja. dann wäre aber die Fressgasse wirklich nur das kleine Stückchen Karlbecher Gasse und das kann ja nicht sein. Also meinst du, das geht bis zum Opernplatz hoch, ja?
1: Genau. Der Meinung bin ich auch und deswegen habe ich dir 2 Punkte gegeben.
0: Okay. Jo,
7: ciao.
0: Ciao. Ja gut, okay. Dann muss ich mir Katrin eigentlich auch einen Punkt geben, oder?
1: Ja, es hat mich ein bisschen gewundert, dass du gesagt hast.
0: Ja, weil in meiner Lösung, und eigentlich habe ich ja nur zwischen 10 und 12, ich rechne, da steht hier nur Karl-Becher-Gasse.
1: Tja, aber du hast nur ein Mikro, ich habe ein Mikro und einen Stift.
0: Ich wurde überstimmt, so, hallo.
8: Jungs, es ist beides. Es ist die Karl-Becher-Gasse und es ist die Groß-Bockenheimer.
0: Ja, das hat ja der Thorsten eben auch gesagt, dass das quasi ein Teil ist die Karl-Becher-Gasse, aber die Fressgasse an sich würde ja noch weitergehen.
8: Ja.
0: Ich weiß es ehrlich gesagt gar nicht. Ich weiß, glaube ich, nur einmal in meinem Leben in der Fressgasse und sowas, das auch nicht bewusst.
8: Wir haben mal in diesem wundervollen Brunnen vor 12.000 Jahren Waschpulver geschüttet. Und da der ja so ein bisschen runtergebaut ist, ist das herrlich, weil die Schaumflocken sind überall quer durchgeflogen.
1: Ach, ihr wart das.
8: Macht Spaß.
0: Okay.
8: Ja, wir waren das damals. Ist verjährt.
0: Gut, ciao. Danke, ciao. Ich möchte noch mal kurz festhalten, dass die Katrin also da in einen Punkt kommt. Katrin, meine Anmerkung, dass es nur die Karl-Becher-Gass ist, wurde hier abschäbig beschieden. Wie ist das?
1: Abschäbig ist auch gut,
0: ja. Ja, das heißt ja anders ab.
1: Aber jetzt hast du ein Wort gebraucht, das ist so nah dran, dass es mir jetzt das Original auch nicht mehr einfällt.
0: Eieiei. Abwegig. Beschieden. Nein, nicht.
1: Wurde abgelehnt.
0: Ja, einfach so, zack. Ja, ich wurde überstimmt. So.
1: Ja.
0: Der Sandro kriegt auf jeden Fall einen Punkt.
1: Wurde überführt.
0: Die Ina kriegt dann demzufolge auch noch einen Punkt und die Dagi auch noch einen Punkt. Obwohl eigentlich keiner meine Lösung geschrieben hat.
1: Das wird mir zu denken geben.
0: Ja, ja. Jetzt, ja. Hier, Thorsten meint, es heißt abschlägig.
1: Richtig.
0: Abschlägig.
1: Da gibt es einen abschlägigen Punkt.
0: Einen abschlägigen
1: Punkt. Danke, Thorsten, sonst hätten wir jetzt nicht ruhig schlafen können.
0: Ja. Auch jetzt, wo du es sagst. Ich glaube schon. So, was hat denn Harzhamster gesagt? Hat große Friedberger Straße gesagt?
1: Nee.
0: Das ist es definitiv nicht.
1: Die ist auch woanders.
0: Heidewitzka, jetzt haben wir uns aber, ich habe es doch groß angekündigt, als man keiner weiß so richtig, wie sie heißt, um dann festzustellen, der Einzige, der es wirklich nicht weiß, bin ich.
1: Ja, genau.
0: Ah, hervorragend. So, Dagi hat sich glücklicherweise, weil ich war mir sicher, dass in dem Fall ich sogar recht hatte, hat nämlich erst geschrieben, Spirallabel, zum ersten Mal dabei, niemals, und jetzt hat sie doch gefunden, am 18.10.25. Von daher, wenigstens das funktioniert noch. Das kleine Resthirn. So, Was machen wir denn jetzt? 1951 wurde die Wilhels, hier steht Wilhels, heißt die Wilhels? Na egal. Die Wilhelsbrücke abgerissen und an dieser Stelle eine neue Brücke gebaut. Wie heißt die denn? Ich konnte dich nicht hören. Ich mach mal ganz kurz uns runter.
1: Tja! Ja, die High hieß Wilhelms. Und das ging auf einen Regenten zurück.
0: Ah, ich gehe mal ans Telefon. Zwar mal an Leitung 2.
1: Morgen.
9: Nils, hallo.
0: Oh, jetzt sind wir an Leitung 2.
9: Wie bitte? Leitung 2. Ja. Ich hab keinen Schimmer, welches diese alte war, aber was mir bei Abriss Neubau sofort einfällt, ist die Hondel. Brücke.
1: 1951.
0: Das war ein bisschen später.
9: Ach, 1951, ja, ich habe nicht richtig zugehört. Okay.
1: Und die Brücke hieß früher auch, die wir meinen, Kaiser-Wilhelm-Brücke.
9: Die alte Brücke dann?
1: Auch nicht. Oh, nicht. Bald haben sie alle durch, ja.
9: Okay, aber gut, ich auf.
1: Ciao. Ciao.
0: Knapp vorbei ist auch daneben.
1: Morgen.
10: Hi, die Friedensbrücke ist es.
0: Die Friedensbrücke so ist es, richtig. Ja, sehr gut.
1: Gut, gut.
0: Danke. Danke. Ciao.
10: Ciao.
0: Die Ina meinte die Ignaz-Bubis-Brücke. Nein.
1: Nee, das war ja früher die alte Brücke.
0: Und die Dagi meinte Friedensbrücke.
1: Flößerbrücke. Nee, wie hieß die Ignaz-Bubis früher?
0: Oh, wie hieß denn die?
1: War es die Flößerbrücke?
0: Ich weiß es gar nicht genau.
1: Wer war das eben noch?
0: Dagi hat über Friedensbrücke genannt.
1: Gott.
0: Ja. Und hier kam nichts mehr über Mastodon. So, dann, wo stand denn der stolze Brunnen zwischen 1981 und 2016?
1: Das weiß die Dagi. Dafür kriege ich einen Punkt, weil ich weiß, wer es weiß.
0: Das behauptest du überhaupt.
1: Ja, ich weiß das.
0: Ich gehe jetzt noch nicht dran, weil ich erstmal in Mastodon die Frage erstmal reinkopieren muss und wegtröten. Und jetzt ist es weggetrötet. Und jetzt erst gehe ich ans Telefon.
1: Morgen.
10: Die Dagi natürlich, ja. Auf dem Friedrich-Stolze-Platz. Und der ist heute noch, wie soll ich das beschreiben, hinter den E-Kinos, vor der Sandgasse.
0: Ja, aber warum ist denn der stolze Brunnen jetzt nicht am Friedrich-Stolze-Platz?
10: Ja, weil er jetzt wieder an der alten Stelle steht, wo er hingehört, in die neue Altstadt.
0: Ach so.
10: Hühnermarkt oder so heißt es, glaube ich.
0: Ja, alles richtig.
10: Der Hauptplatz. Ja.
0: Sehr gut. Zwischen 1890 bis 1881 und seit 2016 wieder am Hühnermarkt. Sehr gut.
10: Genau.
1: Ciao.
10: Ciao.
1: Ciao.
10: Ciao.
1: Siehst du, krieg ich schon einen Punkt.
0: Du hast beides gewusst sozusagen.
1: Ich habe gewusst, dass die Dagi das weiß.
0: Ja, und woher wusstest du, dass die Dagi das weiß?
1: Weil ich die Dagi kenne.
0: Aber ich kenne sie ja jetzt auch. Na gut, ich kenne sie nicht so lange, wie du sie kennst.
1: Siehst du?
0: Weil ich ja erst seit 2019 dabei bin. Apropos seit 2019 dabei. Wollt ihr ab 2026, 2027 mal dabei sein in diesem auserwählten Kreis der Hausmeister? Und ihr seid unter 70 oder was weiß ich, weil dass der Altersschnitt hier ein bisschen sich senkt.
1: Keine dann, diskriminierenden
0: Aussagen. Nein, ihr dürft Aussagen, natürlich auch über 70 sein. Dann bewerbt euch in unserem fünfstufigen Verfahren. Gibt es auch eine Möglichkeit, diese zu bestehen? Sie ist gering, aber sie ist vorhanden. Nein, Quatsch, Spaß beiseite. Also wir brauchen ja wirklich ein paar frisches Blut, oder?
1: Doch, ja, kann nichts schaden. Ne?
0: Ja, von daher, oder wenn ihr kennt, der jemanden kennt, der wiederum jemanden kennt, auch das, ja, alles dabei.
1: Besser, besser bevorzugt.
0: Ja, wie ja. auch immer.
1: Und es macht Spaß, besser zu wissen.
0: Genau.
1: Man denkt ja auch immer, der Günther Jauch, der weiß alles, weil der eher immer die Fragen stellt. Ja. Ist aber gar nicht so. Und da denke ich immer, ja, denken bestimmt viele, ich weiß auch alles, weil ich ja die Fragen stelle. Oder du.
0: Ja.
1: Obwohl, dich haben wir ja jetzt überführt.
0: Ja, weil ich konnte weder die Fragen noch die Antwort. Ja, die gibt's auch. Aber da muss man dann dazu stehen. Da muss man einfach ganz tough
1: sagen. Am Jens, es geht auch ohne großartig was zu wissen.
0: Es geht ohne Bildung.
1: Es geht sogar, wenn man OFC-Fan ist. Man soll es gar nicht glauben.
0: Ja. Also von daher, Toleranz ist das,
1: ja.
0: Ist das, was zählt.
1: Wird arg strapaziert, diese Toleranz, aber geht.
0: So, lieber Markus.
1: Ja.
0: Wir spielen mal ein Lied, was auch die Dagi kennt.
1: Gut.
0: Bin ich mir sicher. Und vielleicht kennst du auch noch mehr, von daher anrufen.

0: zwei Punkte.
1: Liebe Güte, die Straßenjungs.
0: Die Straßenjungs, richtig? Und das was?
1: Davor? Straßenjungs.
0: Ja, mit welchem Lied?
1: Hä?
0: Wie heißt das Lied? Straßenjungs ist richtig.
1: Eintracht.
0: Ja, sehr gut. Alles klar, super.
1: Ciao.
0: Ciao. Es fällt mir ein bisschen schwer, dieses Lied zu spielen, aber wie Toleranz.
2: Du willst ja auch noch öfter hier Sendung machen, insofern.
0: Ich sehe schon wieder. Fällt mir übrigens was ein.
2: Ich sehe schon wieder, ein Finger zuckt. Ja,
0: ein Regler. Ich lasse es mal kurz im Hintergrund laufen. Mir fällt nämlich gerade was ein, weil ich war ja gestern in Feuerwehr-Stierstadt übrigens, wenn jemand hin möchte. Superfest. Morgen, heute noch und morgen noch. Gestern hat eine Band gespielt und hat auch dann ein Liedchen getrellert von einer Band, die gestern Abend auch im Waldstadion gespielt hat. Und wie durch ein Wunder und wie durch einen Zufall habe ich dann auch quasi mal ein bisschen geguckt, wer hat mir denn mal wieder was gesendet über diese Brandnachrichtendienst. Und dann sehe ich jemanden, der da war und der mir das gesendet hat, ein Video. Und da hat doch, und da ist, deshalb komme ich da drauf, lange Anfangsphase, um zum eigentlichen Thema zu kommen. Da hat ja Metallica gestern den Gerre von Tankard und so geadelt, weil sie haben nämlich schwarz-weiß wie Schnee gespielt.
2: Ja, wenn man schon da im Stadion spielt, also das war wahrscheinlich die Bedingung, dass sie dort spielen durften.
0: Ich glaube, da hast du nicht ganz recht, aber aber es ist schön, wenn du kannst dir gerne so einbilden, dass es so war.
2: Ich habe garantiert, Illusion nicht zerstören. Bitte lasst uns hier spielen auf dem heiligen Rasen,
0: ja,
2: wo die Besten der Besten, ja, aber dann müsst ihr
0: auch
2: schwarz-weiß wie Schnee. Ja.
0: Mit schwarz-weiß wie Schnee. Wer kennt es nicht, den schwarzen Schnee? Ja, das machen sie ja öfters. Metallica mal so lokale Bands ein bisschen zu featuren, machen aber immer nur Kirk Hammett und Robert Trujillo. Ich hoffe, ich habe ihn richtig ausgesprochen. Die anderen schämen sich wahrscheinlich und gehen gerade von der Bühne. Aber haben es über 2 Minuten gespielt.
2: Hat der OFC eigentlich auch ein Lied?
0: Ja, aber das ist Robbie Williams.
2: Ja. Ach so, ich dachte, die
0: der
2: haben sowas
0: OFC
2: wie...
0: Der OFC wird wieder deutscher Meister.
2: Ich habe gesagt, die haben sowas wie der höchste Berg der Welt.
0: Fast.
2: Der Aufstieg der Uhr ewig.
0: So, 11:48 Uhr und vorletzte Frage.
2: Gut.
0: Aber glücklicherweise haben wir ja noch eine Schätzfrage, die absolut nichts mit Straßennamen zu tun hat, aber egal. Die habe ich gestern oder vorgestern gefunden, habe gesagt, die muss ich irgendwann mal reinpacken. Und jetzt, wo wir am Ende sind, ist es vielleicht so. Aber erstmal noch die letzte Straßennamen für heute. So, ich kopiere mal wieder in Mastodon, um sie dann auch von da aus vorzulesen. Ah, übrigens, Harzhamster kriegt für Eintracht noch einen Punkt.
2: Da kriegt ja sogar 2 Punkte.
0: Das ist ja unglaublich. Ich mache mal wieder deine Musik hoch. Wie hieß der Platz in der Altstadt, bei dem Schwertfegergasse, Drachengasse, Goldhutgasse, Flößergasse und Römergasse zusammentrafen, der allerdings 1944 durch einen Luftangriff zerstört wurde und danach auch nicht mehr aufgebaut worden ist?
2: Muss ja der Gassenplatz gewesen sein.
0: Tja, falsch. So, Didlidlidlid. Ina hat übrigens Sportfreunde Stille gesagt, nein. Ja. So, und jetzt hat es geklingelt, oder?
2: Ja. Morgen.
3: Morgen. Ist das der berühmte Fünffingerplatz?
0: Das ist der berühmte Fünffingerplatz, richtig.
3: Na, dann bin ich ja gut. Okay.
0: Sehr gut.
3: Ciao.
0: Danke, ciao. Gehen wir nochmal schnell an die andere Leitung. Hallo?
3: Na, war die Katrin aber schneller als ich.
0: Ja, stimmt. Alles klar.
2: Ciao.
0: So, manchmal muss man auch die Leute bestätigen, ja, in ihren Ausführungen. Ja, Katrin war schneller.
2: Kriegt sie den Punkt dafür, weil sie recht hatte, dass Katrin schneller war.
0: Ich bin nur ein ganz kleines Würstchen. Ich bin ja nur für die Technik zuständig. Ich bin für die richtig harte Arbeit bin ich hier zuständig. Du kannst dich da gemütlich dahinlehnen, ein bisschen ein paar Punkte verteilen, ja, dich umschmeicheln lassen. Ach, da hat was Nettes zu mir gesagt. Dann gebe ich doch mal da ein Pünktchen. Dein Leben hätte ich gern. Ach, hey.
2: Genau.
0: Dafür musst du jetzt als Erster etwas mir mitteilen.
2: Ach ja.
0: Ja, es ist nämlich die Schätzfrage, 11.50 Uhr. Oh. Die kriegt man auch noch bis zum Ende durch, hoffe ich zumindest. Es gab im Jahr 2025, also letztes Jahr, 1.378.518 Löschungen im Web wegen Diffamierung, die die EU in ihrer EU-Transparenz-Datenbank veröffentlicht hat. Wie viel davon kam aus Deutschland? Tipp, die Zahl muss demzufolge kleiner sein als 1.378.518.
2: War das weltweit eine Zahl?
0: EU.
2: Ach, EU. Dann hätte ich jetzt einfach mal gesagt 300.000.
0: 300.000. Ich kann gerne die Frage noch einmal wiederholen. Von den 1.378.518 Löschungen im Web wegen Diffamierung, die die EU im Jahr 2025 vorgenommen hat, kamen laut EU-Transparenz-Datenbank wie viele aus Deutschland? Und wie gesagt, der Tipp ist, die Zahl muss demzufolge kleiner sein. Wer hätte das gedacht? So, habe ich dir ja gesagt, dass Hartz Hamster einen Punkt bekommen hat? Ja, habe ich dir gesagt, für ja. Eintracht.
2: Ja, da hat er zwei Punkte bekommen.
0: So, Ina sagt übrigens 195.000.
2: Okay.
0: Meister Thorsten sagt 420.000. Mhm. Und die Dagi sagt mir schwindlig von Zahlen. Hey. Sandro sagt die Hälfte davon. Du musst also zusätzlich noch rechnen.
2: Von 1.378.518 gibt es doch gar keine Hälfte.
0: Weil es ungerade war, ich weiß jetzt nicht mehr ganz genau.
2: Nee, war es leider nicht. Auch diese Ausrede ist mir abhanden gekommen.
0: Ich gehe mal schnell an die... Hallo!
1: Ich hänge mich ja sehr weit aus dem Fenster. Die meisten und damit 1.000.000.
0: 1.000.000. Okay.
2: Gut, danke.
0: Okay, ciao. Die Dagi sieht das ähnlich und sagt 900.000. Habe ich dir schon Ina gesagt mit 195.000?
2: Ina hat es mir gesagt und Mami hat gesagt 1.000.000.
0: Sandro, wie gesagt, die Hälfte.
2: Mhm.
0: Heike 315.000. Ich gehe nochmal ans Telefon. Hallo.
4: Hallo, ich sag 240.000.
0: 240.000 für die Katrin. Ja. Danke. Jetzt gucke ich mal beim Mastodon, ob da jemand was gekommen ist.
2: Bei Sandro sind es übrigens 689.259.
0: Harz haben es ja meinte 69%. Und Spiralnebel meinte am Stolzeplatz. Ja, das ist leider falsch. So, jetzt gehe ich nochmal kurz ans Telefon. Hallo? Hallo? Hallo?
1: Hallo?
0: Ja, wir hören. Hallo?
1: Ja, hier ist Mikey Pikey.
0: Ach, Mikey Pikey, servus. Ja.
2: Grüß dich.
1: Ich sag 32.000.
0: 32.000 ist angekommen.
2: Okay, alles klar, danke.
0: Danke.
1: Jo, ciao.
0: Ciao. Er hört extrem zeitverzögert. Ich habe mich nämlich ungefähr 3 Sekunden später gehört, sozusagen.
2: Also Harzhamster ist der Meinung, es sind 951.177,42.
0: Okay, ja. Spiralnebel hat auf die stolze Brunnenfrage spät, aber korrekt geantwortet. Naja, ist eigentlich nicht ganz richtig, liebe Dagi. Weil wir haben ja den Hühnermarkt gesucht. Ja. Ja, von daher, ich würde ihm keinen Punkt geben. Und Markus, wie ich sehe, hat ihm auch keinen Punkt dafür gegeben.
2: Nee.
0: So, 11.57 Uhr, Heinz Witzka. Ach, na gut, wir kommen gar nicht mehr hin. Hallo.
5: Leider habe ich vergessen, den Kunden zu fragen, der eben hier war, wie er heißt. Der meinte dann nämlich alle weniger eins.
0: Alle weniger eins, ja.
5: Aber das ist nicht meine Schätzung, also, aber es ist sehr spannend.
0: Wer eine Option?
5: Jo, ciao.
0: Aber ich nicht weiß, wer angerufen hat, zählt leider Gottes nicht. Ich schreibe jetzt ganz kurz dem lieben Markus die richtige Lösung auf, damit er rechnen kann. Ich kann nur so sagen, die Rechnung ist relativ einfach. So. Von daher, während Markus also rechnet, kann ich schon mal Werbung machen. Werbung für nächsten Samstag. als da wären hier. Tja, wer ist denn hier eigentlich nächste Woche? Ich bin's nicht. Ich glaube, Markus und Thomas.
2: Ja.
0: Ja, sagt er. Von daher nächsten Samstag Markus und Thomas wieder von 10 bis 12 Uhr mit einem Thema, das der Markus vorgibt.
2: Höchstwahrscheinlich.
0: Gott, ich bin mir relativ sicher, dass dem so ist. Am Mittwoch Alphabet von 22 bis 23 Uhr mit dem Thomas, glaube ich. Doch. Ansonsten könnt ihr natürlich die Sendung auch wieder nachhören. Anrufen macht dann keinen Sinn. Unter Radio X plus 7. Und ihr könnt natürlich alsbald, sobald ich der Dagi die Fragen und Antworten zugemailt habe, alles nochmal nachlesen in unserem Blog alpha-bet.de. Ja. Von daher da schon mal vielen Dank vorab. Ich kopiere mal alles. Ach, Dagi hat alles in Hektik mitgeschrieben, schreibt sie gerade. Aber es schadet ja nichts, sage ich mal so, wenn ich ihr das auch noch mal rüber sende. Weil vielleicht kann sie ja nochmal abgleichen, vielleicht hat sie sich verschrieben, vielleicht hat sie eine Frage, nicht alles komplett mit. Wer weiß. Von daher mache ich das doch mal ganz gerne. Versuche in der Zwischenzeit quasi Zeit zu schinden, um zu hören, ob Markus jetzt schon richtig gerechnet hat. Ich kann in der Zwischenzeit die Antwort kundtun.
2: Ja.
0: Und die, bitte haltet euch fest, ist so ähnlich wie das der Kunde gesagt hat vom Thorsten. Nämlich die Lösung lautet 1.300.000. Jetzt muss ich nochmal erstmal wieder dahin scrollen. Weil ich habe ja eben gerade kopiert. 1.378.120. Auf Deutsch gesagt eigentlich alle, außer, was ist die Differenz? 398.
2: Ja. Gut, wir hatten 16 Mitspiele. Ich habe die Punkte jetzt schon notiert. Ich zähle sie jetzt nicht im Einzelnen auf, sondern ich sage jetzt, wie es am Ende ausgegangen ist. Der Thorsten hat 34 Punkte, der Herzhamster 27, die Heike 20. Ich habe 116, aber ich bin mal nicht so, ich mache mal 16 draus, ich will ja nicht angeben. Katrin hat auch 34, wie der Thorsten. Der Spence hat 2, die Mamü hat gewonnen mit 46, die Dagi hat 30, Ina 27, Sandro 14, der Jürgen aus Kremmen hat 10, der Nils 4, Erdo und Björn haben sich zwar mal gemeldet, aber keine Punkte gemacht. Spiralnebel hat 2 und Mikey Pikey hat am Ende dann auch noch den schlechtesten Tipp abgegeben. Deswegen bleibt zwar ein Punkt.
0: Und der andere Punkt?
2: Nee, das mache ich bei den...
0: Ach, machst du da nicht?
2: Nicht bei den Schätzfragen.
0: Oh, okay. Gut, ja, von daher, wie gesagt, Schierstadt ist heute noch Feuerwehrfest, wer immer nach Schierstadt kommen möchte.
2: Schierstadt, wo ist denn das? Das gibt's doch gar nicht.
0: Oh, klar, Obersel, Schierstadt, die weltbekannte, großartigste Stadtteil von Obersel. So, genießt das Wochenende.
2: Genau.
0: Habt schöne Pfingsten.
2: Macht's gut.
0: Bis ciao.

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0: Wunderschönen guten Abend, liebe Hörer von Radio X.
1: Heute ist wieder Freitag. Freitag, 21 Uhr, und ihr hört wieder die Fritz Deutschland e.V. Sendung mit der Sendereihe Malefiz. Heute ist unser Sendetitel: kein Goethe, kein Schiller, dafür einen super harten Thriller. Als Sendetipp gebe ich euch das Folgende mit: Ich möchte schlafen, doch die Mimi will lesen. Ich möchte schlafen, doch die Mimi ist erst auf Seite 104. Wo der Killer aus Manhattan Zyankali-Suppe kocht für den Richter, der ihn damals in Chicago eingelocht. Ich muss alles miterleben, denn das Beste liest sie laut. Ich liege zitternd neben ihr und hab ne Gänsehaut. Eine Sendung rund um den Krimi. Hier im Studio bin ich sehr, sehr glücklich und ganz stolz, dass ich unsere zwei Literaturdamen aus der Buchhandlung Die Wendeltreppe habe. Vielleicht stellt ihr euch einfach mal ganz kurz vor. Ihr, du.
2: Also, mein Name ist Hilde Ganzmüller und ich bin ursprünglich mal in diese Buchhandlung nur eingestiegen.
1: Okay, da kommen wir noch näher drauf. Dann haben wir die...
3: Mein Name ist Jutta Wilkesmann und ich habe sie gezwungen.
1: Okay, das wird nachher sehr spannend. Dann habe ich glücklicherweise in der Technik die Lela. Und ich selber, die Sima, führen euch heute durch die Sendung. Aber jetzt noch mal kurz Musik.

0: Ja, was Bill Ramsey, ich habe ja vorhin den Sendetitel vorgelesen, so schön besungen hat mit der Krimi, die nicht ohne Mimi ins Bett geht. Das ist unser Thema heute Abend. Es geht rund um den Krimi, der viele Menschen schlaflose Nächte bereitet und schon zu einem Suchtpotenzial, würde ich sagen, hin tendiert. Das werdet ihr in den nächsten 2 Stunden hören. Wir werden uns zunächst mal über den Krimi im Allgemeinen unterhalten. Dann werden wir was über euren Buchladen erfahren, über euch. Wer seid ihr überhaupt? Wie seid ihr dazu gekommen? Und im letzten Abschnitt habe ich die Damen gebeten, doch mal aus Krimi-Büchern oder Buch, das ihnen besonders gefallen hat, uns was vorzulesen. Gut, steigen wir ein. Ja, ich habe, als ich recherchiert habe, man muss da vorher mal sagen, dass ich, als ich die Damen aufgesucht habe, ihnen erzählt habe, dass ich mit Krimi selbst nichts am Hut habe. Das ist eine Literaturgattung, also ich habe es einmal versucht, konnte dann nicht schlafen und habe es dann gleich aufgegeben und es interessiert mich überhaupt nicht. Und das war dann insofern so spannend, sich an ein Genre ranzuwagen, das einen selbst eigentlich gar nicht interessiert. So werde ich sehr laienhaft, sehr unbelastet, sehr unleser ich weiß auch nicht, wie ich es nennen soll, an dieses Medium rangehen. Ich habe, als ich recherchiert habe, Folgendes entdeckt und ich habe es jetzt auch nicht so mit Zahlen, aber ich habe gelesen, laut Stern, 1/4 des belletristischen Umsatzes wurde 2015 mit Spannungsliteratur gemacht. Circa 20.000 Krimis sind derzeit lieferbar. Ich habe mich gefragt, Krimi. Als ich mich mit euch getroffen habe, habe ich gedacht, was fasziniert Menschen denn eigentlich am Krimi? Was ist ein Krimi und ja, was bewegt Menschen, sich mit Tod und Mord und Ängsten zu beschäftigen in ihrer Freizeit? Und am besten noch auf dem Sofa und ein Tässchen Tee oder ein Gläschen Wein oder weiß ich was. Ja, meine Frage an euch. Was glaubt ihr, warum sind wir Menschen, wir Leser, so von Krimis angetan?
1: Da gebe ich das jetzt mal weiter an meine Kollegin, weil sie hat schon ganz früh damit angefangen. Ich bin ein Späteinsteiger in der Geschichte.
0: Also Hilde, was geht da vor sich mit dem Krimi und uns Menschen?
2: Also ich habe als Kind einfach schon angefangen, Krimis zu lesen. Mein Bruder war 19 Jahre älter und las sehr gerne Spannungsliteratur. Und dann habe ich angefangen, seine Bücher zu lesen. Niemand weiß so genau, am wenigsten ich, ob ich sie verstanden habe. Aber es war sehr unterhaltsam. Ja, ich habe gerade in einem Krimi, ich habe aber vergessen, wie er heißt. Wenn du mich das jetzt fragen möchtest, wäre es falsch. Womit ich auch Schwierigkeiten habe, zum Beispiel, warum lesen Frauen gerne über Vergewaltigungen? Die Erklärung war sehr interessant. Also das ist eine außerordentlich angstbesetzte Situation, die, also ich denke, für jede Frau angstbesetzt ist. Und es ist die einzige Variante, wo sie die Kontrolle behält in der Situation. Denn sie kann dieses Buch, und das gilt auch für andere scheußliche Sachen, die da im Krimi so mitunter stehen, sie kann sozusagen das Buch in die Ecke pfeffern, sie kann sich ein anderes Szenario ausdenken, sie kann sich ein anderes Ende ausdenken. Und das kann man mit einer gewissen Einschränkung vielleicht, aber das kann man ganz leicht auf alles andere übertragen, was zum Krimi-Genre gehört. Und dann kommt noch der unendliche Genuss dazu. Man stelle sich vor, man sitze in einem schönen Sessel. Es ist draußen stürmisch und kalt. Innen drin ist es warm und gemütlich. Der Tee möglichst mit rum steht auf dem Tisch.

0: Aber ernst, nicht nur ironisch. Das ist wirklich toll. Das ist ein ganzer Kosmos, der sich da auf eine unterhaltsame Art und Weise eröffnet. Ohne, ja, das so wie in der Schule, dass man dann so, jetzt lernen wir was. Was ja den ganzen Spaß von Anfang an ruiniert. Aber das ist, denke ich, so eine dieser Aspekte, warum man das gerne liest. Jetzt gebe ich aber mal weiter.
1: Tja. Also ich kam ja auf die Idee, diesen Laden aufzumachen, aber ich muss sagen, ich habe erst ganz spät angefangen, Krimis zu lesen. Da haben wir einige Leute dazu verführt, wir hatten einen Freund, der hat sehr viel Krimis gelesen, Hilde schon immer auch Krimi begeistert und ich eben nicht, weil ich dachte, wie kann ich, also ich lese nichts gerne, wo Leute sterben, dauernd Leichen, entsetzlich, also es war mir grauenhaft. Und dann habe ich, ich war lange im Ausland und kam immer so stellenweise zurück, wenn das Geld ausgegangen ist, und habe hier gejobbt. Und bin durch Zufall in den Börsenverein des deutschen Buchhandels gekommen. Habe ich aber noch nie an Buchhandel gedacht oder sowas. Leider, früher wäre besser gewesen. Aber egal. Und da traf ich auf ältere Damen, die so richtig damenhaft und toll waren. Man musste sich da hocharbeiten, dass man in diesen Kreis aufgenommen wurde. Und die haben dann Feste gefeiert. Man weiß ja, Buchhändler feiern fantastische Feste. Der Raum war voll mit Nebelschwaden, weil es wurde geraucht. Das kann man sich heute gar nicht mehr vorstellen. Und der Rotwein floss in Strömen. Und die unterhielten sich ununterbrochen über Krimis, die sie gelesen haben. Und fanden, dass es ganz schrecklich ist, in Buchhandlung zu gehen. Also in der damaligen Zeit, das ist jetzt so 40 Jahre her. Man wird ganz schlecht behandelt. Die Krimis sind unsortiert in irgendeiner Ecke. Und wenn man Neuerscheinungen will, muss man zum Bahnhof fahren oder zum Flughafen und so. Und das ging so langsam in meinen Kopf rein. Es vergingen Jahre. Und dann habe ich dann doch mal einen Krimi gelesen. Und ich bin dann aber eher so eingestiegen über so Sachen. Damals war das ganz exotisch von Hillerman, der eine Serie hatte, die in Amerika in Indianerreservaten spielte. Und das fand ich interessant. Also ich fand das schon immer interessant, dieses, was drumherum ist. Also ich will jetzt nicht da irgendwie so arrogant klingen. Also das Gesellschaftliche, das Politische, das andere Welten, in die ich nie reinkomme. Und sei es nur beim Metzger oder sowas. Ich kann mir gar nicht vorstellen, dass ich da arbeite oder so. Und das fand ich richtig toll. Und da hat's mich richtig, da hat's geschnackelt.
2: Mhm. Also, was ich so raushöre bei euch, bei dir war es die Faszination, eigentlich das Drumherum, das Gesellschaftliche, das soziokulturelle Umfeld. Mhm. Hilde hat erzählt, das habe ich auch so ein bisschen mir überlegt gehabt. Was ich so rumgelesen habe, fand ich ganz interessant. Das passt vielleicht zu dem, was du gesagt hast. Ein Autor hat gesagt, es hat so eine katharsische Wirkung, wenn man einen Krimi liest. An einer anderen Stelle habe ich gelesen, es ist nicht die nicht ausgelebte Fantasie, ne? Dass in uns allen eigentlich dieses Böse drinsteckt und wir, jemand Fremdes, darf für uns das machen, was wir selbst nicht machen können. Und da habe ich ein ganz schönes Zitat von dem Autor, vielleicht sagt er euch was, mir sagt er ja nichts. Sebastian Fritzek, sagt er euch?
1: Ja. Fritzek, ja.
2: Ich würde es mal kurz vorlesen. Er hat seine Theorie, warum Menschen Krimis lesen, lautet folgendermaßen: In einer Zeit, da der Tod outgesourced sei und wir keine Leichen mehr zu sehen bekämen, sei die Lektüre von Krimis auch eine Form der Auseinandersetzung mit dem Sterben und dem Tod. Wir alle haben eine Art Angstmuskeln. Den müssen wir regelmäßig trainieren, um überleben zu können. Einige machen Bungee-Jumping, die meisten von uns gruseln sich lieber in einem angstfreien Ambiente zu Hause. Ja, das ist eine Motivation. An einer anderen Stelle habe ich noch was gefunden, das fand ich auch ganz schön. Da habe ich einen Aufsatz gelesen von Moez Lahmedi. Das muss irgendwie ein Literaturstudent gewesen sein, der zum Thema Kriminalroman was geschrieben hat. Und er hat geschrieben, also der Leser, er will auf fiktionalen Weg dem Scheitern der Tugend beiwohnen. Ja. Und als letztes, das hattest du vorhin auch gesagt, mit dem leckeren Cognac. was ja eigentlich ein Paradoxum ist, wohliges Grund.

0: Wuseln. Und das sei die Stelle eine Gefahr, die durchaus realistisch ist, jedoch jederzeit durch das Zuklappen des Buches beendet werden kann. Ja. Also da haben wir so die Motive, wieso Menschen gerne Krimis lesen. Ja.
1: Aber es ist natürlich so, dass ein Teil, und ich denke, vielleicht sind die Leser da ja auch unterschiedlich, ein Teil der Leser mag tatsächlich im Krimi auch dieses Ausleben einer Fantasie, die er niemals in die Realität umsetzen würde. Das mag das Reizvolle ausmachen, aber ich glaube schon, dass der Krimi sich interessanterweise auch unterscheidet in der Frage, spricht er das an, was man das Gute nennt, oder spricht er das an, was man das Böse nennt? Das ist nämlich keineswegs in jedem Krimi gleich, sondern sehr, sehr unterschiedlich. Und auch die Autoren sind da sehr unterschiedlich. Mhm. Also wie sie glauben, dass der Leser auf ihre Texte eingehen, reagieren, sie wahrnehmen und auch dann natürlich rezensieren soll und so weiter. Also da gibt's schon große Unterschiede. Also ich würde zum Beispiel nicht denken, dass jeder das Bedürfnis hat, also irgendeine scheußliche Tat zu vollbringen an jemandem, an dem er sie halt nicht in der Realität vollbringt. Hätte Schwierigkeiten.
0: Ja, aber vorhin hat es ja so schön beschrieben. Ne? Also ich lese, der eine schlachtet, also ich übertreibe jetzt, ne, denjenigen ab, und ich sitze da und lese das. Da ist er irgendwie, ich weiß nicht, also für mich ist es eine Art Sadismus. Ja, ich wohne dem bei, aber ich selbst bin ja im, mir kann ja nichts passieren. Und dennoch,
1: also, ja, aber das gibt da sehr, sehr wesentliche Unterschiede. Also ich zum Beispiel hasse Bücher, wo der Autor mich mit Sadismen versorgt, die nur da stehen, damit ich sozusagen in diesen Sadismus reingezogen werde. Mhm. Wenn das Ganze einen tatsächlich im Ablauf des Buches und der Geschichte wirklich einen Sinn hat, dann kann ich das hinnehmen. Mhm. Wenn das nicht so ist, dann werde ich da sehr, sehr, also dann lese ich das meistens auch nicht, entweder nicht weiter oder nur noch mit richtigem Abscheu. Mhm. Da ist das wohlige Gruseln dahin. Mhm. Das ohnehin, also das taucht ja viel eher in dem Moment auf, wo eine Gefahrensituation entsteht. Also wenn du mal die Klappentexte verfolgst, dann steht dann immer, also bei ganz, ganz vielen, also wo eine Frau involviert ist, die dann in Gefahr gerät, und das ist wie vor 100 Jahren. Da geht es darum, da ging sie durch eine einsame Allee und dann hört sie hinter sich, irgendwie knirschte der Kies. Heutzutage wird das Ganze ein bisschen deutlicher und das wird eine Untergrundstation, wo sie alleine ist und die Schritte hallen hört oder so. Aber im Prinzip hat sich da nichts geändert. Und das Schöne ist, man sitzt zu Hause und man glaubt ja auch nicht in Wahrheit, dass der böse Mörder vor der Tür schon steht. Nein, man weiß ganz genau, man ist allein in der Wohnung, es geht einem gut und niemand kann rein. Ob das immer so stimmt, das wollen wir dann nicht so untersuchen.
0: Okay, also da haben wir jetzt ja einige Sachen gehört, was die Motivation sein könnte, ein Krimi zu lesen. Jetzt frage ich mich, gibt es den Krimi eigentlich schon immer? Ist das jetzt eine Erfindung des 20. Jahrhunderts, des 19.? Sind wir dann plötzlich in Anführungszeichen abwegig geworden und in diesen Trend? Oder könnten wir sagen, Menschheit, also wir können noch ganz weiter zurück, dass es damit schon angefangen hat?
2: Ja und nein. Also das Genre als Literaturgenre ist eigentlich so Ende des 19. Jahrhunderts entstanden. Und eigentlich auch so mit diesem Beginn dieser Wissenschaftsgeschichten, also dass der Mensch versuchte, irgendwas rauszufinden, dieses Interesse von Grübeln, Nachdenken, das Superhirn oder so. Conan Doyle hat eigentlich damit angefangen. Und das waren die sogenannten Rätselkrimis. Also dieses, wie ging es, wie hat er das gemacht, wie kann er logisch irgendwie
0: denken. Ich wollte gerade sagen, es hat was mit...
2: So, also mit sowas. Das hat so logisches Denken immer nie tüfteln. So, das hat mich immer nie so ganz interessiert. Allerdings lag es auch sehr an den Übersetzungen. Also diese Sachen von Condol wurden ganz, ganz schlecht übersetzt. Es hat erst ganz spät gute Übersetzungen gegeben. Und dann macht es einfach Spaß am Text schon und so. Aber das ist nicht so mein Ding. Das ist, glaube ich, auch eher so eine männliche Sache. Beim Krimi ist sowieso, dass sich das sehr unterscheidet, Männer, Frauen. Weil es geht ja um so... wirklich um so Fantasien eigentlich und nicht so, wie bin ich gesellschaftlich angepasst oder was verlangt eine Gesellschaft von mir im 19. Jahrhundert, im 20., im 21., sondern da geht es so ums Bauchgefühl irgendwie. Es gibt natürlich Leute, die übergreifend lesen, muss ich sagen, aber eher die Frauen, wohingegen so Männer sich selten Krimis lesen, wo es dann so noch um Gefühle geht oder um Beziehung, einfach so Beziehung, Familie oder dieses, das, was auch lustig sein kann, schräg sein kann, das ist nicht so ihr Ding. Das ist, also da merkt man, dass Frauen und Männer unterschiedlich sind, ist ja auch in Ordnung, sonst wäre es ja super langweilig. Und es gibt natürlich so Sachen, da sind wir dann immer in der Bibel, weil im Krimi geht es nämlich eigentlich auch gar nicht, weiß ich nicht, um dieses Grusen, dieses sich erschrecken oder damit eigentlich den Tod eher wegdrücken, also eher wegdrücken, indem man das in so Krimis tut, geht es ja um Schuld und Sühne. Die Dorothy Sayers hat mal einen wirklich tollen Satz gesagt, also einen Aufsatz eigentlich, wo sie sagt, wenn ein Mord geschieht in dieser Gruppe, in dieser Gesellschaft, es muss aufgeklärt werden, weil diese Gesellschaft kann sonst nicht mehr zusammen funktionieren und leben. Weil dieses Misstrauen, wer ist es, würde es zerstören. Also dieses Misstrauen würde alles Menschliche, alle guten Gefühle zerstören. Also muss man herausfinden, wer es war. Und es geht eben auch um diese Überlegung, jemand hat jemand umgebracht, du sollst nicht töten. Ja, wie geht man damit um? Wie ist die Sühne? Wie ist das zu sehen? Also fangen wir bei Kain und Abel an, aber...
0: Da das hattest du ja vorhin so schön
2: das
0: gesagt.
2: Das ist keine Krimi-Geschichte, weil Gott weiß ja, er hat es inszeniert, diese Geschichte.
0: Da hat man
2: er hat was anderes gesprochen. Gemeint damit, glaube ich. Aber die Hilde hat eine wunderbare Geschichte, wo es erstmal in der Bibel über ein Verhör, was ja typisch ist für einen Kriminalroman, ein Verhör herauskommt, wer der Schuldige ist.
1: Also eine schöne junge Frau wird bedrängt von zwei bösen Männern. Und sie setzt sich zur Wehr und weist sie ab und lässt nicht nach und lässt sich, also sie können ihr auch irgendwie nichts antun. Aber sie verfolgen sie mit Hass darauf hin und dann gehen sie hin. Sie sind sehr angesehene, ich glaube sogar Priester, wenn ich mich recht erinnere. Sie gehen also hin und zeigen sie an, des Ehebruchs und des Unkeuschen, was auch immer tuns und behaupten, sie habe sie verführt und das Ganze habe unter einem Baum stattgefunden. Und der Prophet Daniel hört das und die Frau ist also wirklich schon kurz davor, gesteinigt zu werden, weil niemand glaubt ihr, sie widerspricht ihm natürlich, aber das hat keinerlei Einfluss auf die Entscheidungen der Richter.
2: Die Männer, ne?
1: Ja. Und sie sind zu zweit, genau. Und dann hört er das und irgendwas kommt ihm komisch vor und dann beschließt er, das zu tun. Und das steht auch wirklich so in der Bibel, was heutzutage im amerikanischen Kriminalroman vor allen Dingen das Kreuzverhör ist. Und das Einzelverhör vor allen Dingen. Also er trennt die beiden Männer und befragt sie einzeln und lässt sich das Ganze nochmal erzählen. Und dann sagt er, was war das denn für ein Baum? Und dann sagt der eine... ein Maulbeerbaum. Und der andere, ebenso befragt, in gleicher Art und Weise, antwortet, das war eine Eiche. Eiche ist jetzt sicher meine Erfindung, aber so. Und schon hat er nachgewiesen, dass das Ganze, die ganze Geschichte der Männer nicht stimmt und die Frau wird rehabilitiert. Und es gibt dann noch eine zweite Geschichte von ihm, die ähnlich läuft. Und das ist tatsächlich das erste Mal, dass schon wirklich im Sinne von einer echten Ermittlung, wie wir sie aus dem ganz modernen Kriminalroman kennen, agiert wird und auch argumentiert wird. Und das finde ich schon bemerkenswert, weil das ist nun jetzt wirklich ein altes Zeugnis. Also da kann man nichts sagen.
0: Ja, das ist schon altes Zeug, ja.
2: Und ich habe ja auch noch die Hauptsache vergessen, dass der Kriminalroman erst neuer ist. Er kann eigentlich nur entstehen in einer Demokratie. Also wenn das getrennt ist, wenn also die Polizei getrennt vom Richter.
0: Also Gewaltenteilung?
2: Gewaltenteilung ist, wenn das nicht ist, dann braucht man keinen Krimi, weil man kann nicht ermitteln, man hat nichts an der Hand. Mhm. Also irgendjemand sagt, du warst schuldig, oder im Mittelalter, du musst über das Feuer gehen, wenn du dich verbrennst, bist du schuldig, wenn du dich verbrannt hast, bist du unschuldig. Also mit diesen Sachen, da braucht man keinen Kriminalroman, da braucht man nicht ermitteln. Mhm. Weil das war dein Schicksal oder so, der Aberglaube. Aber es ist also wichtig, dass die Gewaltenteilung und dass ein Polizeiapparat besteht, der also unabhängig von der Regierung ist oder so. Mhm. Weil Polizei gab es ja immer irgendwie, die hatten schon immer ihre eigenen Büttel oder so. Also das ist ganz wichtig zur Entwicklung und zum Aufkommen des Kriminalromans. Mhm.
0: Das heißt, dann könnte man sagen, dass die Kriminalliteratur im Grunde 18., 19. Jahrhundert wirklich so, wie wir es jetzt heute in Anführungszeichen kennen. Es gibt ja natürlich die ganzen Abweichungen, aber so als Standardwerk, als Grundstruktur im 18. Jahrhundert. 19. Nein, ist dann 90, eher, ne? 19. Jahrhundert. Mhm. Wen könnte man da, oder das war wahrscheinlich ein Mann, schätze ich mal.
1: Ja. Edgar Allan Poe.
0: Edgar Allan Poe.
2: Der Mord in der Rue Morgue, ganz berühmt.
3: Also gilt, das ist einfach wie immer, man setzt irgendwo einen Meilenstein fest, ob das der das nun wirklich war, das kann man sich dann selber überlegen, aber das ist schon, da ist eine echte Ermittlung, ist ein Kriminalfall, es ist eine echte Ermittlung. Und sie kommt auch zum Ergebnis, also aufgrund auch logischen Denkens unter anderem, was sehr wichtig ist, weil das war sozusagen eben das, was es in der Zeit gab. Aber ich wollte noch mal eine Ergänzung. Es gab einen niederländischen Autor, der in China gelebt hat und der einen alten chinesischen Kriminalroman, den es tatsächlich gab, tausende von Seiten übersetzt hat. Und für das europäisch-amerikanische Publikum aufbereitet hat, insofern, als er den also wahnsinnig gekürzt hat. Also da gibt's auch eine lange Beschreibung, wie er das gemacht hat. Und daraufhin hat er dann beschlossen, er will Kriminalromane schreiben, die in dieser Zeit spielen, also ungefähr 1000 nach Christi, um die Zeit dreh. Und jetzt ist das eine Gesellschaft, wo die Strafverfolgung mit Folter arbeitet. Und das heißt, das ist sehr schwierig, das so einzupassen, was ihm aber gelingt, weil er einen sehr sympathischen, sehr integere Hauptfigur hat, einen Richter. Und woran er seine Leser teilhaben lässt, sind immer noch so kleine Informationen. Man hat davon eigentlich gar keine Ahnung. Das war nicht ganz so einfach, wie es klingt. Also der gegolten als Schuld, also schuldig galt nur derjenige, der das Verbrechen gestanden hat. Wenn aber der Verurteilte aufgrund der Folter fälschlich in seiner Verzweiflung sagte, ich war's, und der Richter ihn verurteilte und es kam raus, dann wurde der Richter umgebracht. Und das fand ich doch eine ganz interessante Geschichte. Und es gelingt ihm tatsächlich, indem er das alles sehr sensibel auch damit umgeht und auch das sozusagen dem Leser, der Leserschaft auch nahebringt, außerordentlich tolle, spannende, faszinierende und auch teilweise zu Herzen gehende Krimis zu schreiben. Mhm. Er hat einen einzigen Kriminalroman geschrieben, der im Hier und Jetzt spielt, der ist gut, aber unlesbar. Also
0: hervorragend.
3: Ja, da ist sein Herzblut nicht drin. Oder beziehungsweise es ist auf eines, also der geht auf eine ganz intellektuelle Ebene, das ist auch durchaus, wie gesagt, nicht schlecht. Ganz im Gegenteil, aber da ist nichts von dem, was er in diesen Richter-Die-Romanen aufbringt oder weitergibt oder so. Also es ist schon sehr spannend. Es gibt ganz viel so Geschichten.
0: Okay, also das heißt, wir können sagen, im 19. Jahrhundert mit Edgar Allan Poe als Meilenstein fing so das Genre Kriminalroman an. Mhm. Würdet ihr da vielleicht noch einen Meilenstein nennen, wo man sagen könnte, nach Edgar Allan Poe kam der nächste, der irgendwie noch was, einen Aspekt mit reingebracht hat?
2: Ja, Conan Doyle und alle möglichen Leute, die jetzt auch vergessen sind oder so. Es gab Auch in Deutschland einige, die sind aber durch das Dritte Reich vollkommen, also in den 20er Jahren vollkommen in Vergessenheit geraten. Die waren eher, ich würde mal sagen, sehr schräg teilweise. Aber wie gesagt, das ging verloren, weil in Diktaturen ist der Kriminalroman immer verboten. Er ist immer gefährlich, er ist immer, weil er, wenn er gut ist, dann zeigt er ein Bild der Gesellschaft, der Politik, des Sozialen, und er ist immer gefährlich in dem Sinne. Mhm. Es gibt natürlich Krimis, die sind so nach Klischees geschrieben, so tung, tung, tung, wie auf dem Fließband. Die sind ungefährlich. Deswegen sind auch im Dritten Reich also gerne Krimis noch geschrieben worden, die in New York spielten, von Leuten, die nie da waren, wo alles böse ist dort. Es war so ähnlich wie in der DDR, im Westen war alles böse. Und die guten Kommissare waren in der DDR. Das war ganz extrem da. Das hat sich dann am Ende so ein bisschen gewandelt und wurde interessanter. Aber dann kamen die, ich denke so 20er, Anfang 30er Jahre, die Amerikaner. Und da hat sich etwas gewandelt zu diesem, was die Serie ja auch meinte und sagte, dieses, das Verbrechen muss aufgeklärt werden. Das ist ganz wichtig. Es muss Gerechtigkeit herrschen. Es ist auch sowas. Es gibt Leute, die waren diese beiden Italiener, glaube ich, die sagten, der Kriminalroman hat auch was von der Commedia dell'arte an sich. Dieses, was man braucht so wie ein Märchen so ähnlich. Man braucht einen Helden. Es muss gut ausgehen, damit dieses Gefühl befriedigt ist. Gerade wenn man so in Unterdrückung lebt oder so. So, das ja, sowas war auch wichtig. Aber in den 20er Jahren gab's Chandler, Hammett und so, und die hatten einen zynischen, aber super guten Blick auf die Gesellschaft. Da gab es nämlich dann den Privatdetektiv. Und der Privatdetektiv war jemand, er war unabhängig, er war nicht verbunden mit der teilweise korrupten Polizei, die natürlich dem Druck von Leuten, die das Geld haben, was natürlich in so einer kapitalistischen Gesellschaft wie Amerika, die ja ganz krass dasteht, natürlich immer ist. Und er hat etwas so von diesem mittelalterlichen Helden auch an sich, dieser Detektiv. Er kriegt immer eins übergebrezelt, komischerweise. Er wird immer verletzt. Man liest es und dann geht dieser einsame Wolf, geht abends zu den Docks, zu irgendeiner Verabredung, denkt, nie im Leben willst du alleine in den Docks gehen. Du weißt, da kriegst du eine übergebrezelt. Aber das muss so sein. Er muss verletzt werden. Es ist wie, als ob er da was abarbeitet. Das ist was Märtyrermäßiges. Ja, sowas, ja. Und komischerweise, also die werden auch meistens nicht bezahlt. Also irgendwie kriegen die dann immer ihre Gage nicht. Obwohl ich gerade was gelesen habe, dass es eigentlich wichtig wäre, dass sie die Gage hinterher kriegen, damit es diese Intime zwischen Auftraggeber und Detektiv, weil er weiß ja dann ganz viel auch vom auch intime Dinge vom Auftraggeber, damit das wieder in Ordnung kommt, so wie beim Psychoanalytiker, dem man ja auch viel Geld hinlegen muss, damit ich persönlich werde, sonst nutzt nichts. Und nicht wegen Geld, sondern weil das wirklich, ein Freund kann jemand nicht therapieren, das ist ganz klar. Und so ähnlich ist es da auch. Ja, und dieser Detektiv, oft klärt er zwar auf, aber es nutzt nichts. Es hat keine Auswirkung. Es hat in dieser Gesellschaft keine Auswirkung mehr. Aber er selbst, dann denkt man, ja, warum schreibt man, warum liest man das, warum wird sowas geschrieben? Das ist vollkommen sehr schrecklich, sehr deprimierend. Aber ich glaube, Krakauer das gesagt hat, der hat ja auch darüber geschrieben, über moderne Gesellschaften, auch den Kriminalroman. Einer muss ja integer bleiben, wie dieser Held im Mittelalter. Einer muss integer bleiben. Und dieser Detektiv lässt sich nicht kaufen, er bleibt integer, egal, wenn er verletzt wird oder zusammengeschlagen wird, er bleibt integer. Er ist nicht käuflich. Und das ist so diese Figur, die da in diesen Jahren eingeführt wird in Amerika. Es hat ganz lang gedauert bis hier, weil wir haben dieses System eben nicht. Wir haben eine anders funktionierende Polizei in Europa, also in den Demokratien in Europa jetzt, und es ist alles nicht so käuflich, nicht, wir werden es schon noch hinbringen, wenn wir so weitermachen, aber es ist trotzdem immer noch nicht so. Und deswegen hat eigentlich ein Privatdetektiv, ist hier neuer und ist ein bisschen unglaubwürdig auch. Also Privatdetektive, die schnüffeln irgendwie wegen Ehen rum, gut, das machen sie in Amerika auch, oder irgendwelche finanziellen Sachen oder so. Aber das ist, hat nicht so eine Tradition wie in Amerika. Mhm. Dafür gibt es dann eben hier auch so Privatpersonen. Das ist ja auch wieder so wie in England, Agatha Christie, über die viele lachen, Häkelkrimis. Nein,
0: das habe ich noch nie gehört.
2: Oder die Häkelkrimis, aber das ist ja, gerade bei Männern wird es sehr so runtergemacht. Aber das ist nicht, wenn man ihre Krimi so liest auf die Gesellschaft oder was gerade passiert ist in der Zeit, dann weiß man, wann große... die großen Demonstrationen der Grubenarbeiter in England, die immer waren. Und dann sieht man, was für ein Krimi hat es in dieser Zeit geschrieben. Der ist dann schon sehr düster. Also man weiß, das ist alles nicht so einfach, wie das immer aussieht. Und so leicht. Das ist jetzt eine alte Dame, die eigentlich alleine über ihre Neugier, die macht ja gar nicht viel, guckt an das Fenster, wer läuft vorbei und so, über ihre Neugier, die ja auch immer was negativ, Frauen und Neugier ist immer negativ besetzt. Aber nein, dadurch sieht sie, wie läuft es, wie laufen die Beziehungen zwischen den Leuten und kann da wunderbar, so wie Conan Doyle seinen Kokain-schnüffelnden Detektiven hat, kann sie da ganz viel rauskriegen. Mhm. Also das sind so ganz interessante Aspekte.
0: Ja, sehr schön. Ich glaube, jetzt haben wir uns eine kleine Pause verdient.
2: Super. No? Wo ist der Whisky?
0: Wo ist der Whisky, genau. Und dann geht's gruselig und spannend weiter. Ja, dann würde ich jetzt einfach mal sagen, liebe Lela, ich wage etwas. Und wenn es nicht klappt, dann wagen wir was anderes und schauen wir mal, wie es funktioniert. Und es funktioniert, es funktioniert. Jawohl, wir können hochfahren.

0: Ja, ihr lieben Hörer, jetzt geht's weiter. Wir kommen zum zweiten Abschnitt unseres Abends. Ich mache hier nochmal. Wo seid ihr? Ihr seid bei Radio X hoffentlich. Ihr seid bei unserer Supersendung Fritz Deutschland e.V.-Sendung. Unser Jahresthema ist Malefiz. Wir beschäftigen uns jahrelang mit den Abgründen der Menschen, mit Kriminalität, mit Mord und Totschlag. Heute haben wir es mit der Literatur zu tun und nochmal den Sendetitel, kein Goethe, kein Schiller, dafür einen superharten Thriller. Im Studio haben wir die zwei Damen, die sich selbst auf ihrer wie nennt man das, Visitenkarte als die Literaturdetektivinnen betiteln. Sie führen den Laden Die Wendeltreppe. Frau Hildegard Ganzmüller und Frau Jutta Wilgesmann. Im ersten Teil haben wir darüber gesprochen, was ist denn der Krimi, warum Krimi, wer liest es, ein bisschen Mini-Mini-Historie, wann ist überhaupt der erste Krimi. Wir haben festgestellt, wir können da schon in biblischen Räumen zurückgreifen. Und jetzt kommen wir zum zweiten Teil und da würde ich gerne was über euch erfahren, über den Laden, über euch, über die Personen, die da arbeiten. Vielleicht kurz als Einstieg. Ich bin in die Brückenstraße und bin immer an eurem Laden vorbei, von außen. Und erst habe ich es nicht kapiert. Ich habe nur gelesen, die Wendeltreppe. Und irgendwann habe ich dann verstanden, dass ihr einen Buchladen habt, der sich vorwiegend mit, ich sage vorwiegend, weil ich erfahren habe, aber das erzählt ihr bestimmt gleich selber, mit Kriminalliteratur euren Unterhalt verdient, indem ihr den verkauft. So, wer mag anfangen? Vielleicht kurz was über die Buchhandlung und dann würde ich super gern was über euch erfahren, wie ihr dazu gekommen seid. Also, Buchladen, seit wann?
1: Seit 1989, das ist am 17. Februar haben wir eröffnet.
0: Ich rechne gerade.
1: 29 Jahre.
0: Wow. Schulterklopfen. 29 Jahre.
1: Mir scheint's wie gestern.
0: Ja. 89, zack.
1: Nein.
0: Eben nicht zack.
1: Also ich habe ja vorhin schon erzählt, irgendwie, dass ich spät zum Krimi-Lesen kam. Dann hatte ich ja früher mal im Börsenverein des Deutschen Buchhandels gejobbt. Und auch immer so zu, also das war dann immer zur Buchmesse und dann hinterher musste man noch alles aufarbeiten. Das hat man so als Aushilfe immer sehr lang hingezogen, damit der Job auch lange dauert. Oh Gott, hoffentlich kriegt mich da keiner noch dran für. Aber das haben alle Aushilfen früher so gemacht. Aber da ist mir noch gar nichts eingefallen, nur dass ich das natürlich Buchmesse und so toll fand. Und ich habe auch schon immer gerne gelesen. Ich möchte aber jetzt sagen, dass, gut, heute wird kein Mensch mehr Buchhändler, das ist so, aber früher war dann immer so, wenn jemand kam, ich möchte Buchhändler werden, weil ich so gerne lese. Das reicht nicht. Man muss verrückt sein. Man muss super leidenschaftlich sein. Es ist bei mir leider sehr, sehr spät erst ausgebrochen, diese Verrücktheit oder dieser Schnick, diese Idee. Das lag irgendwie daran, dass ich ins Krankenhaus musste, ein Krimi mit hatte. Wie gesagt, war auch alles noch so neuer, ein bisschen skurrilen englischen Krimi. Und noch eine Zeitung irgendwie, wo Artikel über Frankfurter Antiquariate drin war. Und dann lag ich da so und mir schreckt schon, wenn man im Krankenhaus ist. Und ich dachte, wow, wenn ich hier rauskomme, eine Buchhandlung. Das wäre es doch, eine Buchhandlung für Kriminalliteratur. Weil da erinnerte ich mich an die Leute vom Börsenverein, die immer jammerten, dass man so schlecht behandelt wird, und so weiter, auch in Büchereien liegen die irgendwo in den Ecken damals noch. Heute ist das alles anders, verstaubt. Und denke ich, das ist es. Wenn ich hier rauskomme, mache ich das.
0: Aber mal kurz, wie alt warst du da, wenn ich das mal fragen darf? Also was gab es vor der
1: 40, ne?
0: 40. Und was hast du davor? 40. Ja, also dein Werdegang so.
1: Ja, schnipp. Also das ist ja auch so. In der Kriminalität, da gibt's ja auch diese Agenten-Thriller und so. Und dann ist mir ja geheim. Ich dachte so, ich, las auch so einen Agenten-Thriller. Da war ein Schweizer Agent, der saß in seinem Antiquariat. Das fand ich ja noch geheimnisvoller. Und dann sitzt er da, raucht, liest. Und dann so kommt ein schweigender Mensch rein, nimmt ein Buch aus dem Regal, zahlt, geht wieder. Manchmal schiebt man dann auch ein Kassiber da rein. Und ja.
0: Also ein völlig verklärtes.
1: So habe ich mir das vorgestellt, so schüchtern. Ich will nicht mit Leuten reden, sitze ich da und
0: schieb das Buch.
1: Es ist wunderschön. Das war dann alles ganz entsetzlich anders. Aber ja, so dachte ich irgendwie, dass mein Werdegang war, ja.
0: Also du bist jetzt nicht Ärztin und dann bist du jetzt
1: Literatur? Nein. Nach der Schule wusste ich nicht, was soll ich machen, ich war verzweifelt, ich war depressiv, ich weiß nicht was alles. Und das Ganze noch in den grauen 60er Jahren, also da war 67 noch nicht. Und da war es nur grau und schrecklich, besonders in Frankfurt fand ich das. Und dann wurde ich mehr oder weniger gezwungen, Industriekaufmann zu lernen. Also es hieß damals noch Industriekaufmann. Das war 3 Jahre Knast. So habe ich das empfunden.
0: Bist du da noch mit Fräulein angesprochen worden?
1: Ja, natürlich. Ja. Und das war ganz normal irgendwie. Es war schrecklich. Also wenn man nicht irgendwie Freunde gehabt hätte, die das dann auch dem ausgesetzt waren, man hat sich zusammengetan, hätte man das nicht überlebt. Und dann wurden aber die Zeiten schon aufrührerischer irgendwie so am Ende dieser Lehrjahre. Und ich dachte auch, wenn ich das überlebe, dann will ich sofort weg. Ich will sofort weg aus Frankfurt, aus Deutschland ist weg. Habe ich dann auch gemacht. Dann war ich in England, dann war ich in Frankreich. Dann bin ich getrennt. Und es war wunderschön, weil da war die Welt noch anders. Also sahen diese Länder noch anders aus. Den Kontakt, den wir zu den Leuten hatten, war Wunder. Das war Wahnsinn. Das war wie in diesen Büchern, die ich immer gelesen habe. Diese Abenteuer, diese Leute, diese anderen Länder, diese Kulturen. Das war fantastisch. Dann kam ich zurück, dachte, ein bisschen jobben, wieder Geld verdienen in Frankfurt und blieb irgendwie hängen, wie man dann auch so hängen bleibt. Und
0: also schon aber in der Literaturecke? Oder?
1: Nee, überhaupt nicht. Dann habe ich am Flughafen gejobbt. Das war, ich fand es ganz interessant, man konnte viel lesen, weil das war sehr anstrengend. Es ist ja diese Pause zwischen den Flugzeugen, ne? Und dann läuft nichts. Und das muss man
0: heute
1: durchhalten.
0: Heute würdest du nicht mehr zum Lesen
1: kommen. Wir hatten Schichten von 13 Stunden. Das war auch schon heute, sind die Schichten kürzer, aber da gehen sie die ganze Nacht durch. Das war damals nicht. Also es war diese 13 Stunden, dieser Luft in diesem Licht, da driftet man schon so weg. Und wenn man nur liest, dann hat man solche Augen irgendwie, man driftet irgendwie weg. Und dann wieder kommen alle und wollen auf einmal etwas. Und dann zahlen sie mit allen Währungen. Heute gibt es ja noch eine Karte, aber damals war noch die Währung. Die muss man dann in Sekundenschnelle umrechnen und sonst was. Das war schon auch sehr surreal irgendwie, das Ganze, und sehr anstrengend. Und da irgendwie war ich dann so durchgedreht und so, ich weiß nicht was, dass mir dann im Krankenhaus diese Idee kam, eine Buchhandlung, wo ich sitze, keine Rede oder nur schweigend irgendwie. Und ja, und dann war das überhaupt nicht so, weil wir waren die erste Kriminalbuchhandlung, was wir aber nicht wussten, auf dem europäischen Kontinent. In London gab es auch eine, das wussten wir alles nicht. Wir haben das sowas von blauäugig aufgemacht. Ich werde nie vergessen, 1988 am 23. November bin ich nach Berlin geflogen. Das Flugzeug ging erst nicht, weil alles vereist war, es war eisekalt. Wie ich dachte, mit den Verlagen, die saßen alle in Berlin, vor allem diese Kriminal, Ullstein und Rowohl saß in Hamburg, aber die anderen alle, Rotbuch und so. Und da ganz brav anzuklopfen, was halten Sie von der Idee, ein Kriminalbuch an? Ja, warum nicht? Ja, macht's mal. Aber zu dieser Zeit ich habe auch meine Cousine in Ostberlin besucht, das war auch super abenteuerlich. Sie hat nämlich 3 Söhne, also Zwillinge und einen Sohn, die haben alle am 23. Geburtstag. Also sie hat es so getimt, dass sie... Und dann bin ich abends nach Ostberlin rüber, diese Eiskälte, um sie zu überraschen. Also war vollkommen irre. Und dann kam ich wieder zurück und dann herrschte ein Schneesturm hier in Frankfurt und man konnte nicht landen. Also so ist das entstanden.
0: Aha.
1: Ja.
0: Du hast es ja nicht alleine entstehen lassen. Also hast du dann irgendwie die Hilde angerufen oder kanntest du die Hilde?
1: Ich kannte die Hilde auch irgendwie durch die Buchmesse. Ja,
0: also Hilde, jetzt deine Sicht.
1: Schon wie komisch.
2: Ja, also ich habe ursprünglich mal im öffentlichen Dienst gearbeitet, dann habe ich mich entschlossen, das Abitur nachzumachen. Das habe ich dann getan und dann habe ich studiert. Und als ich dann mit dem Studium fertig war, also schon eine Weile, aber immer noch nicht richtig auf dem Wege, wohin ich jetzt eigentlich will, hat sie eine Buchhandlung aufgemacht.
1: Und ich habe sie gebeten, die ersten 3 Monate zu helfen.
2: Ja, und das ist jetzt, die 3 Monate sind jetzt immer noch nicht zu Ende.
0: Ja, aber hattest du dich damals auch schon mit dem Gedanken, oder?
2: Ich war eigentlich, also ich wusste schon, dass irgendwas komisch ist, weil das, was ich eigentlich wollte, nicht wirklich so funktionierte.
0: Und was war das, was du eigentlich?
2: Ich wollte eigentlich Therapeutin werden. Aber irgendwie, da gibt's irgendwo einen Knackpunkt, das war am Ende so, also das, was ich, das war so ähnlich wie diese Geschichte mit dem Buchhändler, ne, der da sitzt und nichts redet. Also das, was der liebe Gott vor die Therapeutenkarriere gesetzt hat, nämlich dieses Kontakte knüpfen zum Beispiel und dieses sich überall bekannt machen. Und das ist etwas, was mir zu dem Zeitpunkt, heute vielleicht eher, aber zu dem Zeitpunkt lag mir das nicht. Und deswegen habe ich das immer so halbherzig alles gemacht. Und das war nicht so wirklich richtig gut. Deswegen kam diese Buchhandlung mir nicht so ganz, war schon so weit in Ordnung.
0: Ja, aber warst du selber schon ein Krimi-Fan zu der Zeit?
2: Ein Krimi-Fan war ich schon immer.
0: Schon immer. Also du warst schon vorinfiziert.
2: Ja. Also ich meine, ich bin auch jemand, der also auch nicht, also ohne Buch kann ich eigentlich nicht aus dem Haus gehen. Was nicht heißt, dass ich das dann jetzt an jeder Ampel lese, aber es ist so, naja.
0: Also ein Krimi ist immer in der Tasche.
2: Ja, meistens auch wirklich ein Krimi, das stimmt. Und dann war das halt das, was wirklich ja ein bisschen bedrückend war, war tatsächlich die Tatsache, also wir begannen ja dann nach Ladenräumen zu suchen und dann stellten wir sehr schnell fest, dass die Leute ganz interessiert waren, dass man einen Laden von ihnen mieten wollte, bis man sagte, man will da Kriminalliteratur verkaufen.
0: Haben Sie Hände über den Kopf zusammengeschlagen?
2: Nein, ganz offensichtlich gab es eine sehr enge Verknüpfung, eine Assoziation, dass wenn jemand Kriminalliteratur verkauft, ist er ein Verbrecher. Und dem kann man ja dann keinen Laden vermieten.
0: Nee, das so kann ja doch.
2: Und dann endlich fanden wir jemanden und dann kamen wir auf die gute Idee, das ganze Ding den Frankfurter Peter Wall zu nennen.
1: Sehr ambitioniert.
2: Ein Peter Wall ist eine Sammlung von eigentlich realen Kriminalgeschichten, eine Mode, die auch im Anfang des 19. Jahrhunderts aufkam, glaube ich. Kann auch sein, dass
1: gar
2: es
1: nicht ist.
2: Ja. Nee, es gibt ganz berühmte Peter Walls. Also wirklich, das sind wirklich Sammlungen. Also gut, das ist heutzutage im Zeitalter von Internet natürlich nicht mehr so wirklich interessant. Aber das war schon, also das war so richtig. Aber es ist natürlich eine Bezeichnung, die ist keinem Menschen geläufig, wenn er sich nicht damit beschäftigt. Und es wäre doch toll gewesen. Also dieser Laden wäre nie was geworden. Aber das macht ja nichts, weil in diesem ersten Laden gab es vom Erdgeschoss in den ersten Stock eine wunderbare Jugendstil-Wendeltreppe. Ja. Und es gab, das wussten wir sowohl, also wie sich dann also ein Buch, aber auch einen sehr, sehr berühmten Film, der eigentlich nach diesem Buch gedreht worden ist, was aber nicht stimmt, aber das ist eine abendfüllende andere Sendung. Mhm. Und der hieß Die Wendeltreppe. Und das bot sich dann plötzlich an, also da Abstand zu nehmen von diesem, wie gesagt, sehr ambitionierten Namen und dann vielleicht lieber zu sagen, wir nennen das Ding die Wendeltreppe.
1: Das war Ihre Idee, Ihre
0: super,
1: geniale Idee.
0: Super, wir hatten ja vorhin darüber gesprochen, dass ich mich gefragt habe bei der Vorbereitung, die Wendeltreppe, warum dieser Name? Und ihr habt ja auch auf eurer Webseite eine sehr schöne Grafik mit der Wendeltreppe. Davor steht ein typischer Detektiv-Motiv, ne? Ein Mann mit Hut ins Gesicht gezogen und noch eine Zigarette. Und ich hatte die Assoziation, ja, die Wendeltreppe, die Spirale des Bösen, die Spirale der Spannung, die nach oben geht.
1: Ja.
0: Aber letztendlich war es eine örtliche, profane Entscheidung. Also ja, ortsbezogen.
2: Also es gibt natürlich da immer Anteile von sowas auch, weil sonst hätte man auch, ich weiß nicht, es hätte sich sicher auch noch was anderes angeboten. Aber da hat einfach was gepasst auch tatsächlich in dem Moment. Wie gesagt, sonst hätten wir es. Und ja.
1: Dieser Krimi ist leider vergriffen seit 2-3 Jahren, aber der war richtig gut. Ich glaube, der ist 1928 geschrieben worden, spielt in England. Der ist so der erste, wo diese Spannung so aufgebaut ist. Diese berühmte Nacht, irgendwie die Leute, die in diesem Haus wohnen, sind alle irgendwie weg, weil sie sich gestritten haben. Es ist ein Gewitter, man kann nicht mehr raus. Das Dienstmädchen ist da und die ist so neugierig, steckt ihre Nase auch in alles rein, weil was jetzt geschieht. Keiner ist da, keiner hilft, alles fällt irgendwie aus. Und dann gibt es in diesem Haus gibt's diese Wendeltreppe, wo immer für die Bediensteten, die dürfen nicht die schönen großen Treppen, die müssen wir da hinten, die Wendeltreppe, müssen Whisky oder die Wärmflasche hoch und runter tragen. Und diese,
0: also ein hervorragender Name. So, jetzt habt ihr den Laden aufgemacht. Es gibt ihn ja immer noch, also die Jahre und ich denke, ihr werdet davon leben können, geben euch recht, ihr habt ins Schwarze getroffen. Jetzt sind die zwei Damen, das war glaube ich 1989, was ich gelesen habe, haben ihren Laden eröffnet. So, du hattest ja quasi so einen verklärten Blick, dass du eigentlich nur da sitzt und selber lesen. Bei dir war es auch noch nicht. Ja, dann, wie 89, die sind dann doch reingekommen und wollten was, die Leute?
1: Naja, erst mussten wir ja Bücher besorgen, ne?
0: Genau,
1: also dann haben wir gesagt, anklopfen. Diese Verlage, ja, die hatten gar kein Problem irgendwo, und dann stellte sich plötzlich raus, man muss ja Mitglied im Börsenverein sein. Gut, das musste man dann beantragen, und dann wurden wir nur so halbes Mitglied, weil wir ja keine Buchhändler waren. Wir hatten ja keine Ausbildung. Es war damals noch ganz streng. Heute ist das alles, das ist überhaupt froh, wenn noch jemand irgendwie ein Buchhändler ist. Also war ganz streng, weil man muss ein Sammelrevier unterschreiben, weil wir haben in Deutschland eine Preisbindung. Gott sei Dank für Bücher. Und das muss man unterschreiben, dass man das einhält. Und ja, das haben wir alles, die haben sich totgelacht. Wie, was, wo, wen? Also das haben wir dann so nach und nach alles gemacht. Dann haben wir diese Bücher bestellt, da war sie richtig super drin. So Ullstein, diese gelben Krimis, diese ganzen berühmten Amerikaner hintereinander weg. Und Rowohl, die fing ja damals mit ihrer schwarzen Reihe an. Das waren ja so die ersten, auch die deutschen Kriminalautoren, die ganz neu waren. Dann die Schwedes für Valvalu und so. Also das kam da alles, Und dann haben wir, aber das war mir schon immer ein Anliegen, deswegen haben dann nach uns so viele kleine Kriminalbuchhandlung ist eigentlich auch nicht geschafft. Weil für mich ist das nicht sowas wie so Krimi und dann lese ich nur Krimi und dann mache ich Krimi-Dinner und so. Das ist alles gut, das ist auch toll und Spielerei und bringt ja auch Leute und Kunden, ist in Ordnung. Aber für mich ist diese Verbindung zu anderer Literatur und überhaupt das kann ich gar nicht trennen. Also ich kann das nicht trennen. Und dann haben wir gesagt, gut, wir nehmen auch andere Sachen rein, aber wir nehmen eben eher so Sachen rein, die uns gefallen, die außergewöhnlich sind, die nicht auf den Bestsellerlisten stehen, die jeder hat, sondern eben sowas von Lyrik, hat kein Mensch heute mehr Lyrik irgendwie, oder von irgend halt sowas Schrägem. Und das hat sich eigentlich immer gut bewährt.
0: Also ihr seid sogar nicht nur Literaturdetektivin, sondern auch Literaturtrüffel.
1: Ja, genau, Trüffelschweine.
0: Genau, Literatur-Trüffelschweine.
1: Genau.
0: So, und dann, okay, dann habt ihr gesagt, ihr seid jetzt quasi nicht in diesen Einbahnstraßen Kriminalliteratur.
1: Ist ja auch kriminell.
0: Kriminell, genau, sondern ihr schaut auch links und rechts. Und das würdest du sagen, das war quasi euer Erfolgsrezept, dass die vielleicht bei euch auch reinstolpern oder in einem Gespräch rauskriegen, wie ich beim Vortreffen ich war sehr erstaunt, weil ich habe wirklich gedacht, ihr habt, jetzt mal ganz banal, ihr kennt euch jetzt nur in Kriminalliteratur aus. Und in dem Vorgespräch hast du mir ja schon ganz tolle Tipps gegeben, wo ich gemerkt habe, aha, die Damen, ich sag's jetzt mal, schauen über den Kriminalteller und haben noch andere Sachen in ihrem Laden. Ja.
1: Das lässt sich nicht trennen. Das lässt sich auch von den Kriminalautoren nicht trennen.
0: Das lässt sich auch, ja, schön.
1: Das ist, Brecht hat sich nach Ostberlin immer solche Stapel Krimis bringen lassen. Weil die braucht ja auch abends zum Einschlafen oder so.
0: Gut, das wird mir zwar ein Rätsel bleiben, aber okay.
1: Ja.
0: Ja. Sag mal, und wie, also ich mache jetzt gerade ein bisschen verhackt, sage ich schon mal. Also ihr habt da, ich probiere mir das selber zusammen, also ihr habt aufgemacht, ihr habt die Verlage, das schien ja eigentlich recht mühelos zu sein, das war jetzt nicht so ein großes Hindernis. Dann habt ihr aufgemacht und wie waren denn jetzt so das erste Jahr, wie waren die ersten Jahre? Habt ihr dann irgendwann einen Moment gehabt, wo ihr gesagt habt, oh Gott, shit, nee, das schaffen wir entweder finanziell nicht oder das ist es gar nicht oder lass uns wieder zumachen oder es ist...
1: Also finanziell ist immer ein Kampf. Also Buchhandel ist, wir haben sozusagen 20 Jahre zu spät aufgemacht. Diese Zeit, wo boah, ganz viele Buchhandlungen aufmacht und wo man richtig noch Geld verdient. Das, wir haben genau am Ende des Ganzen haben wir aufgemacht und es war mühselig und das ist anstrengend, das geht auch an die Nerven irgendwie. Aber daneben dieses, wir haben ja auch immer so gedacht, dass wir eine Buchhandlung wollen, wo man mit den Leuten redet, wo man über Literatur redet, wo man auch rausfindet, was mögen die, was nicht. Also das war uns immer wichtig. Und seltsamerweise hat sich das ganz schnell rumgesprochen. Da kamen dann so Jungs in den Laden und haben ein bisschen rumgedruckst und so und sich dann geoutet, dass sie echte Krimileser sind und plötzlich zack, zack, ob man es wollte oder nicht, war man in so einem Kreis drin. Das war der Josef, der Christoph, der Harald und der Pep. Also vier Jungs, der eine noch ganz jung damals, und die haben uns erstmal da reingepowert, dass wir eine Krimi-Zeitschrift machen. Das hat uns beinahe das Genick gebrochen, das hat nämlich echt gekostet. Und am Anfang war das noch, da haben wir das auf dem Boden gelegen, haben das noch so zusammengeschnippelt irgendwie. Das war damals noch
0: süß,
1: ne? Man hatte da noch keine Computer und sowas. Das war der Hammer, wenn wir das immer rausguckt, das war der Hammer. Und dann kam das, dann hatten wir so einen Stempel, das Kriminal war gedruckt und das Journal haben wir so rot drauf gestempelt. Dann haben wir ein paar hundert von diesen Dingern gestempelt, die lagen zum Trocknen immer auf dem Boden. Dann haben wir die verschickt und das war das, was dann nicht mehr ging. Das, also ich fand, die Zeitung war ganz toll. Darum haben auch ganz viele Leute es gemacht. Wir hätten einen Verlag finden müssen, der das für uns vertreibt, weil das einzutüten, Briefmarke drauf zu, das bricht einem das Genick, das ist viel zu teuer, das geht gar nicht. Also wir haben es, weiß nicht wie viele Jahre, drei Jahre. Und es war richtig schön, das hat auch Spaß gemacht. Aber das war heavy, also boah, das war richtig. Und dadurch hat sich so eine Freundschaft entwickelt irgendwie und wir haben halt auch immer, wir konnten über Krimis reden, immer wieder. Dann gab es Privateinladungen immer zum tollen Essen und zu also so Rätsel. Das, da haben die sich Mühe, wir haben das nicht gemacht, das haben sie immer gemacht. Wir durften essen und durften rumraten und so. Das war richtig toll, das war richtig klasse und witzig und waren auch noch andere Freunde dabei. Also es war so im privaten Bereich dann, was es so alles ergeben
0: also
1: hat.
0: Also da höre ich raus, dass ihr sehr große Kreis von Stammkunden habt, ne? Die
1: das
0: also
1: auch,
0: regelmäßig kommen und

0: da neu orientiert, indem alle ihre Bücher ins Internet stellen und zum Beispiel über Amazon verkaufen, zum sehr großen Teil. Also wir sind da auch mit drin, also weil das ist, aber das lohnt sich bei uns nicht, weil wir das nicht wirklich betreuen. Also dafür haben wir auch die Kapazitäten nicht. Mhm. Und dafür ergeben sich andere Sachen. Also dann eigentlich ist es so, dass es immer ein Stück weitergegangen ist. Und ganz am Anfang hatten wir halt wirklich das Glück, dass am Abend der Eröffnung ein Journalist der Frankfurter Rundschau vorbeiging, leidenschaftlicher Krimileser, und sich sagte, was ist das denn? Eine Buchhandlung mit Krimis, wow. Und der war das, der dann auch wirklich das recherchiert hat. Gibt es das in Europa? Und dann feststellte, ja, es gibt eine.
1: In London, ne?
0: In London. Murder One ist...
1: Murder One, ja.
0: Und sonst nirgendwo. Und dann hat er gesagt, na, das ist, klingt doch nicht schlecht. Und hat das als Pressemeldung, also Reuters und weiß ich nicht wen alles, in die Welt hinausgeschickt. Und dann haben sozusagen im Laufe der nächsten 2 Wochen alle Zeitungen bis hin zur Bäckerblume in, ich weiß nicht wo, haben diese Meldung gebracht und dann nochmal, je nachdem, ausgearbeitet und so. Und ich meine, das ist natürlich was, das ist reiner Zufall. Das hätte man nicht anleiern können, wie auch. Und ich weiß, also wir wurden die ersten Jahre häufig gefragt, woher wir eigentlich die Kontakte, dass da immer die Presse und weiß ich nicht wer und so. Na, wir haben gar keine. Ich meine, das hat wirklich funktioniert die kamen halt, ne? Also ich.
2: Die kamen. Ja, 17. Februar 1989 ging er durch die Brückenstraße und sah, dass da gefeiert wird, dass da eine Eröffnung
0: ist. Das ist wirklich.
2: Also wir haben noch Fotos, da sind dann 5 Bücher in den Regalen und 50 Sektgläser, so ungefähr.
1: Man würde sagen, das ist Kismet, ja?
2: Ja, das ist Kismet. Ja, Kismet. Das ist wirklich Kismet.
0: Also da kann man also wirklich nichts mehr zu tun, ne? Und ja, und dann hat sich das halt ergeben, so auch wer, man hat ja auch seine eigenen Vorteile, also wer liest denn Krimis? Also eine unserer ersten Kundinnen, das war eine Diakonisse, schon etwas älter. Und es gibt so eine, also hier, die ist auch nicht mehr auf dem Markt, von O'Donnell, wie heißt die?
2: Ja, Mensch, das wüsste.
0: Oh je, oh je.
2: Wegen so einer Frauenfigur, so was Peppiges, so wie so ein weiblicher 007, so. Ja.
0: So also was. Ist schon älter, aber mir fällt jetzt der Titel natürlich prompt auch nicht ein. Und ich denke immer, die kam so regelmäßig alle paar Wochen oder alle Woche oder so und hat sich so eines von diesen Büchern mit, also wirklich einer äußerst attraktiv auf dem Titelbild anzuschauenden Heldin, die...
1: Eine Diakonissin, ne?
0: Eine Diakonissin,
1: ja. Ein religiöser
2: Krankenhaus um die Ecke.
0: Und nachdem sie schon ein paar Mal da gewesen war, habe ich dann mal gefragt und habe dann auch ganz ehrlich gesagt, dass ich mich wundere. Und dann hat die gesagt, na ja, wissen Sie, ich arbeite nachts, ich mache Sterbebegleitung. Und ich brauche etwas, was mich dann von der oft sehr bedrückenden Situation ablenkt. Modesty Blaise.
1: Modesty Blaise, genau.
0: Modesty Blaise. Super. Ja, und dann saß, also ich meine, das ist auch bizarr in einer gewissen Art und Weise, aber es war gleichzeitig auch sehr, ja, es hat mich sehr berührt auch. Ne? Ich dachte, na, das ist so einfach ist das ja alles nicht. Das war, ich denke, wir verklären diese Zeit oder ich verkläre sie vielleicht auch ein bisschen. Also ich finde, es wird immer schwieriger heutzutage. Nicht, dass es sich irgendwie großartig geändert hätte. Aber man hat schon das Gefühl, naja, die Sozialstationen kriegen ja auch nicht viel Geld. Und wir kriegen halt gar keins. Ne? Das ist so, also von irgendwem, Stadt, Land, Bund oder so. Das ist eine Anlaufstelle für Leute mit Problemen,
1: sehr schöne Überleitung, weil das war ja meine Frage vorhin nämlich auch.
0: Ja, ja.
1: Anekdoten, wer kommt zu euch rein? Wie ist das soziales Wohnzimmer mit Krimi?
0: Ja.
1: Ne? Was du jetzt gerade sehr schön beschrieben hast. Ja.
0: Ich meine, das kann man über Bücher immer, also jetzt nicht nur über Krimis, aber über Bücher kann man ja immer ins Gespräch kommen. Also weil irgendwo ist immer ein Held oder eine Heldin, die ganz ähnliche Probleme hat und so. Und dann spricht man halt über das Buch und sieht,

0: Da plötzlich spricht man dann auch über das Gegenüber und dann spricht man über das Leben an und für sich und naja, so verbringt man seine Tage.
1: Man setzt sich ja auch über den Inhalt von Büchern mit Kunden auseinander und da hat man es ja auch schon.
2: Also ich war ja nur einmal bei euch, also abgesehen auch vor Jahren mal, wo ich so quasi reingestolpert bin und dann gleich wieder raus bin, weil ich gedacht habe, wie gesagt, mitbekommen, dass es kriminal ist. Da habe ich gedacht, nee, da bist du jetzt hier falsch. Und als wir jetzt in der Vorbereitung uns getroffen haben, war das wirklich so, als ich reinkam, das erste Gefühl war, das tickt hier anders als in so einer herkömmlichen Buchhandlung. Ne? Also ihr habt schon auch die Atmosphäre. Ihr habt da einen Sessel, dort ein Sofa, dann war ein Mensch beschäftigt, in Regalen zu schauen. Eine andere Person saß sehr nonchalant auf dem Sofa und ich wusste jetzt nicht, kennt sie euch oder nicht oder überdenkt sie nach. Und also es war nicht eine Verkaufsatmosphäre, wie man sie sonst in Geschäften so kennt. Ne? So ein geschäftstourisches das ist schon natürlich etwas, was ihr mehr bietet, was aber auch, was ich denke, am Ende des Tages oder am Ende einer Woche auch an Kräfte oder an Angespanntheit rauszieht. Ich weiß nicht, ob ich das so sagen könnte.
1: Ich glaube, es ist beides. Es gibt einem unheimlich etwas und macht einem auch fertig, klar. Weil man erfährt auch wirklich schreckliche Sachen und Leuten geht es schlecht oder man hat aggressive Leute da oder wenn der Hundertste sonst was, wenn man gerade mit was ganz anderem beschäftigt ist, dann kommt wieder dieser alte Mann oder irgendein alter Mann, ich bin jetzt auch alt, kommt rein, will immer noch ein Buch über den Russlandkrieg, über den Krieg in Russland, aber mit Bildern, aber bitte mit Bildern. Und man ist gerade auf dem anderen Dampf, die Scheiße. Jetzt kann man schon verzweifeln. Aber gleichzeitig ist es genau das, was wir wollten. Wir wollten, weil Literatur ist was, es ist was ganz Besonderes, ist, weil da ist, wenn man liest, dann lernt man über Gefühle, über Menschen, über Beziehungen, über eben, wie ist unsere Welt, warum ist unsere Welt so, was ist das? Und dieser Kriminalroman bringt es ja nochmal an so extrem, weil es ist ja immer eine Extremsituation auch. Und wenn man so denkt, diese ganze Welt, diese Gewalt, dieses sonst was, lese ich auch noch Krimis, wie schrecklich. Aber bei manches ist eben, dann verstehe ich die Welt besser, weil ich habe einen, den fand ich eben ganz toll, das ist, da geht es viel um eben junge Menschen, um Einwanderer, es geht um Gewalt, es geht um Syrien, es geht um das. Und wenn das gut recherchiert ist und gut geschrieben ist, das eröffnet mir Welten, an die würde ich gar nicht mehr rankommen. Und das finde ich so toll und das beruhigt es mich, weil ich dann erweitert meinen Horizont irgendwie immer noch. Ich muss beweglich im Hirn bleiben, auch im Gefühl. Es hat ja auch mit Gefühlen was zu tun. Finde ich das gut, wenn Leute so sind? Finde ich das nicht gut? Finde ich das schrecklich? Und es hat sowas Lebendiges, das kann man nicht einfach so. Ja, klar. Es kommen Leute rein, die wollen nur irgendwie sich aufputschen, wie so, ich will das, ich will das, ich will das. Ja, dann zack, geht's hoch in die Ladentheke. Was wir zum Beispiel immer abgelehnt haben, es gab im Moment, weiß ich nicht, ob es das noch gibt, aber es gab so ein paar Verlage, die haben, so vor 15 Jahren war das so besonders schlimm, die haben dann so Serien geschrieben, so reale Kriminalfälle. Und das verabscheue, also das ist etwas, was ich wirklich verabscheue.
2: Verstehe ich nicht ganz. Also die
1: also reale, irgendein Massenmörder in
2: Oklahoma. Den es wirklich gegeben hat, den wird es in Literatur als Geschichte.
1: Das wird als Geschichte, also als richtige Geschichte, das wird dann so.
0: Also ich habe ein oder zwei gelesen, im Gegensatz zu dir. nein, das ist was ganz Furchtbares.
1: Also das stimmt teilweise nicht.
0: Das stimmt zum Teil schon. Das ist ja das Schlimme daran.
1: Ja, aber es wird
0: also
1: so.
0: Die erzählen den Fall, also wie sowieso die kleine Tochter umgebracht hat und so. Dann kriegt man erstmal den Fall da erzählt und dann fangen sie an mit so Sachen. Also ob das dann wirklich immer das Interview ist, weiß ich nicht. Aber ist auch wenn es erfunden ist, ist also dann wird die Mutter interviewt und zwar auf eine so schreckliche, penetrante und widerwärtige Art und Weise, dass also ich hätte am liebsten nicht mehr angefasst, weil das also wirklich, weil ich das Gefühl hatte, das vergiftet alles. Das hat mit der Idee einer Fiktion wo man eine Geschichte erzählt und da vielleicht auch eine was beabsichtigt, vielleicht auch was Gutes beabsichtigt oder auch nicht, aber jedenfalls wo einfach hat das überhaupt nichts mehr, gar nichts mehr zu tun.
2: Okay, also das gibt's bei euch nicht.
1: Null. Nein, nein. Und diese Leute, die kamen und sowas wollten, wir hatten am Anfang so, erst hat der Verlag, ja, hier, nehmen Sie erstmal. Und dann kamen diese Leute, die kamen und sowas suchten, das fand ich auch ganz schrecklich.
0: Ganz schrecklich.
1: Ganz schrecklich. Viele junge Paare, so, tätowiert bis dann, dann, dort, manchmal mit kleinen Kindern. Die hatten alle auch mehr Kinder irgendwie damit. Und die haben nur sowas gelesen. Also, das muss sofort aus den Regalen raus. Sowas will ich für so ein Publikum nicht. Ich will das nicht. Ich finde das schrecklich.
2: Also gut.
1: Dieses Hochziehen an so realen Sätzen, noch dreimal drin rumrühren und so.
2: Nee. Okay, das ist ja eine gute Message hier an unsere Zuhörer. Also ihr lieben Leute, ihr braucht, wenn ihr dieses Genre oder diesen Bereich, braucht ihr erst gar nicht.
1: Nee,
2: außer
1: nicht.
2: Ihr seid offen
1: haben
2: für eine Beratung, für ein Umswitchen. Dann seid ihr in der Wendeltreppe. Herzlich willkommen. Ja, ich würde sagen, oh Mann, oh Frau, wir haben ganz schön viel geredet. Wir brauchen mal wieder kurz ein Päuschen, ne?
1: So
2: dann würde ich nochmal unseren Miles Davis hochfahren.

Weil es so schön war, geht's nochmal weiter mit Miles. Mit Miles und Kind of Blue.

0: Ja, die Zeit schreitet voran. Wir kommen schon zum dritten Teil. Oh Schreck. Auf den für mich schönsten Teil. Und zwar haben uns die Damen Schmankerl, Literaturschmankeln aus der Krimiszene mitgebracht. Und ich glaube, wir haben ausgemacht, Hilde fängt an. Sie liest aus einem Buch ihrer Wahl. Und dann würde ich sagen, los geht's.
1: Auf der Riffelglasscheibe der Tür steht mit abblätternder schwarzer Farbe Philipp Marlowe, Ermittlungen. Es ist eine recht schäbige Tür am Ende eines recht schäbigen Korridors. In einem Gebäude von der Sorte, wie sie ungefähr in dem Jahr entstanden, als das Kachelbad das Fundament der Kultur wurde. Die Tür ist zugeschlossen, aber nebenan ist noch eine Tür mit der gleichen Aufschrift, die nicht zugeschlossen ist. Kommen Sie rein, es ist niemand da, nur ich und eine große Schmeißfliege. Aber nur, wenn Sie nicht aus Manhattan, Kansas sind. Es war einer dieser hellen, klaren Sommermorgen, die wir in Kalifornien im Vorfrühling haben, bevor der Hochnebel einsetzt. Die Regenzeit ist vorbei, die Hügel sind noch grün und aus dem Tal jenseits der Hügel von Hollywood ist Schnee auf den Bergen zu sehen. Die Pelzgeschäfte kündigen den Jahresausverkauf an. Puffu-Häuser, die auf 16-jährige Jungfrauen spezialisiert sind, machen einen riesen Reibach. Und in Beverly Hills fangen die Jacaranda-Bäume zu blühen an.
2: So, kein Mord, kein Nichts. Das ist der Anfang eines der berühmtesten Kriminalromane von Raymond Chandler. Und ich lese jetzt ergänzend was dazu. Ich lasse jetzt den Autor zu Wort kommen, um das nochmal eigentlich so ein bisschen, was er überhaupt zum Kriminalroman meint. Das ist das Vorwort von dem Titel Erpresser schießen nicht, eine Sammlung von seinen Kurzgeschichten, die zwischen 1933 und 36 entstanden sind. Und irgendwie sehr weise für die Zeit. Und es geht bis in unsere heutige Zeit eigentlich rein, was er da zu sagen hat. Eines Tages einmal wird vielleicht ein Antiquar, einer von besonderem Schlag, die Mühe nicht scheuen, die ganzen Stöße von billigen Detektivmagazinen durchzustöbern, die in den späten 20er und frühen 30er Jahren in Blüte standen, um der Frage nachzugehen, wie und wann und wodurch eigentlich der populäre Kriminalroman seine bislang so raffiniert feinen Manieren in den Rauchfang geschrieben hat und bodenständig geworden ist. Der Mann wird scharfe Augen brauchen und einen aufgeschlossenen Verstand. Das Billigpapier hat nie vom Nachruhm geträumt und der größte Teil dürfte inzwischen eine schmutzig-braune Farbe angenommen haben. Und es bedarf tatsächlich schon eines sehr aufgeschlossenen Verstandes, um hinter die unnötig aufgedonnerten Umschläge zu sehen, hinter die reißerischen Titel und die kaum erträglichen Wareninserate, um die echte Kraft einer Schreibweise zu erkennen, an der gemessen fast die ganze Romanliteratur der Zeit wie eine Tasse lauwarm, kraftloser Würfelbrühe in einem altmodischen Teesalon schmeckt. Ich glaube nicht, dass diese Kraft nur im stofflichen Moment der Gewalttätigkeit lag, obwohl viel zu viele Leute umgebracht wurden in diesen Geschichten und ihr Ableben eine etwas zu liebevolle Detailausmalung erfuhr. Mit Sicherheit beruht sie auch nicht auf Stilqualitäten, denn jeder Versuch in dieser Richtung wäre von vornherein erbarmungslos dem Rotstift der Redaktion zum Opfer gefallen. Auch Handlung und Charaktere konnten keine besonders große Originalität für sich in Anspruch nehmen. Die Handlungen waren meist ziemlich plattenordinär und die Charaktere bestanden aus ziemlich primitiven Menschentypen. Vielleicht lag die Kraft in der ganz eigentümlichen Atmosphäre der Angst, die diese Geschichten auszubreiten vermochten. Ihre Gestalten lebten in einer Welt, in der alles schiefgelaufen war. Eine Welt, in der schon lange vor der Atombombe die Zivilisation sich die Maschinerie zu ihrer eigenen Zerstörung geschaffen hatte und mit dem ganzen irren Vergnügen damit umzugehen lernte, mit dem ein Gangster seine erste Maschinenpistole ausprobiert. Das Gesetz war ein Etwas, das sich um den Profits oder der Machtwillen manipulieren ließ. Auf den Straßen herrschte eine Finsternis, die noch um einiges tiefer war als die der Nacht. Die Kriminalgeschichte wurde hart und zynisch in ihren Handlungsmotiven und Gestalten. Aber sie war nicht zynisch im eigentlichen Kern. In den Wirkungen, die sie hervorzurufen suchte, so wenig in den technischen Mitteln, die sie dazu einsetzte. Ein paar außergewöhnliche Kritiker haben das damals erkannt. Und mehr durfte man schwerlich erwarten. Der Durchschnittskritiker erkennt eine Leistung nie, wenn sie vollbracht wird. Er erklärt sie, nachdem sie sich durchgesetzt hat. Jetzt kommen wir zu heute.
1: 8.32 Uhr. Schritte auf der Treppe, die zu seinem Büro im ersten Stock führte. Bedächtige Schritte. Eilig schien sie es nicht zu haben. Das Klopfen an der Tür, auf der seit kurzem vielen Investigations stand, war nicht schnell, nicht langsam, nicht laut, nicht leise. Phelan trat aus seinem Büro, ging durch das künftige Empfangszimmer und öffnete die Tür. Gut, kein Mädchen. An den Augenwinkeln hatten zwei Krähen zarte Spuren hinterlassen. Eine leichte Verbitterung hatte sich im linken Mundwinkel ihrer leicht geschminkten Lippen eingegraben. Hellbraune Haare, kinnlang. Weite weiße Bluse, dunkelblauer Rock, dunkler Teint über dem Gefängnisblässe lag. Augen graublau, ein wenig umwölkt. Abwesend wie ein Sturm, der vom Golf herkommt. Die würde nicht am Schreibtisch sitzen und ihre frisch lackierten Nägel anpusten. Die Nägel an der Hand, die er schüttelte, waren blank und kurz geschnitten. Tom Phelan. Delpha Wade. Sie hatte eine kühle, tiefe Stimme. Delpha Wade. Aus seinem Hirn ratterte ein Bild, aber nur bruchstückhaft, so wie ein Lohnstreifen, der halb in der Maschine stecken bleibt. Sie setzten sich in sein Büro, er auf den wackeligen Drehstuhl hinter dem großen Metallschreibtisch, die beide zum Inventar gehörten. Sie in einen der beiden schicken neuen Mandantenstühle, ledergepolstert mit Thronsessel hohen Rückenlehnen. »Ich will ehrlich sein, Miss Wade, ich glaube, ich habe schon eine Sekretärin gefunden.« Keine Enttäuschung in den graublauen Augen, aber auch keine Hoffnung. Sie schob ihm nur ein Zeugnis mit Goldprägung über den Schreibtisch. Darauf stand, dass sie 70 Wörter pro Minute tippte, Steno schrieb, doppelte Buchführung beherrschte. Die Brünette mit der Dusty Springfield-Stimme hatte dasselbe von sich behauptet, aber sie hatte es mit einem Kichern untermauert, nicht mit einem Zeugnis von Gatesville. Sie würden also gerne für eine Detektei arbeiten? Ich würde gerne arbeiten. Touché. Ihr wievieltes Bewerbungsgespräch ist das? Das erste. Ich fühle mich geschmeichelt. Kaum draußen tauchen sie schon bei mir auf. Ein kurzer Strahl fiel in die graublauen Augen. Da zähle ich nicht die 11 Stellen mit, auf die ich mich beworben habe und wo man mir gleich die Tür vor der Nase zugemacht hat. Und die eine, wo etwas stattfand, was man nicht gerade als Bewerbungsgespräch bezeichnen kann. Kein Wunder, dass Joe sie empfahl. Wenn Sie es sich aussuchen dürften, wo würden Sie arbeiten, Miss Wade? In einer Bücherei. Ich mag Büchereien. Das habe ich drinnen gemacht. Drinnen war das Frauengefängnis in Gatesville, weil sie selbst die Sprache darauf brachte. Wie viele Jahre haben Sie gesessen? 14. Phelan unterdrückte ein Pfeifen. Das schloss Scheckfälschung, Betrug, den Griff in die Kasse und Drogenbesitz aus. Er wollte ihr schon die heikle Frage stellen, als sie ihm die Antwort auf einem Alutablett servierte. Vorsätzliche Tötung. Und dafür haben Sie 14 Jahre bekommen? Er war sehr tot, Mr. Phelan.
2: Ja, und das machen wir weiter. Mit der Düsternis.
3: Er war sehr tot.
2: Direkt vom Chandler. Die Schwärze der Nacht haben wir jetzt in Hamburg. Der Regen stellt Wände in die Nacht. Wie Spiegel fallen sie vom Himmel, reflektieren und verzerren das Blaulicht des Streifenwagens. Alles dreht sich im Kreis. Die Straße kommt aus der Dunkelheit und verliert sich zwischen den Hafenlichtern. Und genau in der Mitte, dort, wo es ziemlich plötzlich bergab geht, ist es passiert. Eine Radfahrerin. Sie liegt verdreht auf dem Asphalt. Ihre rotblonden Haare bilden eine zarte See um ihren Kopf. Ihr helles Kleid ist voller Blut. Das Blut scheint aus ihrer Seite zu fließen. Am rechten Fuß ist ein schwarzer Schuh, so eine Art Ballerina. Am linken Fuß ist keine Haut mehr. Das Fahrrad liegt ein paar Meter entfernt auf einem Grünstreifen, wie weggeworfen. Die Frau bewegt sich nicht, nur ihr Brustkorb zittert verzweifelt, als würde er sich auf und ab bewegen und dann auch wieder nicht. Ihr Körper versucht, von irgendwoher Luft zu holen. Zwei Sanitäter haben sich über sie gebeugt und reden mit ihr. Aber es sieht nicht so aus, als würde das bei ihr ankommen. Es sieht nicht so aus, als würde da überhaupt noch irgendetwas ankommen. Der Tod ist dabei, sie mitzunehmen. Zwei Polizisten sperren die Unfallstelle ab. Auf ihren Gesichtern tanzen Schatten. Ab und an kommt ein Auto vorbei, fährt langsam um sie herum. Die Menschen in den Autos sehen lieber nicht so genau hin. Die Sanitäter machen Sachen an ihren Sanitäterkoffern, klappen sie zu und stehen auf. Das war's dann wohl. So denkt sich Gott und macht ein geschäftiges Gesicht. Das wäre erledigt. Er nimmt seinen abgekauten Bleistift, macht einen Haken an die Radfahrerin und überlegt sich, mit welchem Leben er als nächstes Fußball spielen könnte. Ich denke, ich bin nicht im Dienst. Ich bin nur auf dem Weg in die nächste Kneipe. Aber wo ich schon mal hier bin? Hallo, sage ich. Was soll ich auch sonst großartig sagen? Bitte gehen Sie weiter, sagt der massivere der beiden Streifenpolizisten. Er hat seine Polizistenmütze tief ins Gesicht gezogen. Auf seinem schwarzen Schnurrbart glänzen Regentropfen. Der andere hat mir den Rücken zugedreht und telefoniert. Kann ich gerne machen, sage ich. Ich kann aber auch hier bleiben und mich um ein paar Dinge kümmern. Ich strecke ihm die Hand entgegen. Chastity Riley, Staatsanwaltschaft. Ach so. Er nimmt meine Hand, aber er schüttelt sie nicht. Es kommt mir eher so vor, als würde er sie halten. Weil man das eben so macht in diesen Momenten, in denen gerade jemand gestorben ist. Weil ja dann auch immer ein kleines bisschen von allem mitstirbt und alles so wackelig wird. Der große Polizist und ich, wir befinden uns mitten in einer Unsicherheitsrelation. Dirk Kammann, sagt er, David Wache. Der Kollege informiert gerade unsere Kripo. Okay, sage ich. Okay, sagt er und lässt meine Hand wieder los. War das eine Fahrerflucht, frage ich. Sieht so aus. Sie wird sich ja kaum selbst über den Bauch gefahren sein. Ich nicke, er nickt, wir reden nicht mehr. Bleiben aber noch eine Weile nebeneinander stehen. Als die dunkelblaue Limousine von den Kripo-Kollegen von der David-Wache angefahren kommt, verabschiede ich mich und gehe. Aber bevor ich um die Ecke biege, drehe ich mich noch einmal um. Über der hell erleuchteten Szenerie liegt ein grauer Schleier. Und der kommt nicht vom Regen, er kommt zur Abwechslung auch mal nicht von diesem Dauerregen in meinem Kopf. Das ist nicht mein persönliches Dunkelgrau. Das ist ein universelles. Ich rufe Klatsche an und sage ihm, dass es heute nichts mehr mit uns wird. Dass mir nicht nach Kneipe ist. Dann gehe ich nach Hause, setze mich ans Fenster und starre in die Nacht. Der Mond sieht aus, als wäre ihm schlecht.
0: Ja, vier Bücher. Ich linse so ein bisschen auf die Titel. Vielleicht könnt ihr ganz kurz was sagen. Hilde, du hast angefangen mit Chandler.
1: Ne? Das war Chandler, die kleine Schwester. Das war der erste.
0: Warum dieses Buch?
1: Diese Eingangsszene ist einfach so eine Art Quintessenz einer Detektivagentur in den 40er, 50ern. Und folgerichtig habe ich dann dem Ganzen, oder nicht folgerichtig, aber das Ganze wurde dann von einem zweiten Buch gefolgt, sozusagen von Lisa Sandlin, das eben gerade erst auf dem deutschen Markt erschienen ist, seit 2 Wochen. Ein Shop für Delpha. Das ist die Geschichte von dieser Frau, die aus dem Gefängnis entlassen worden ist nach 14 Jahren. Sie ist 32 Jahre alt. Und die über ihren Bewährungshelfer einen Job bei diesem ganz frisch geborenen Privatdetektiv Felbin hofft zu ergattern, der ursprünglich in Vietnam Soldat war, dann jahrelang auf einer Bohrinsel und nach dem Unfall sich jetzt entschlossen hat, was anderes zu machen. Und wie gesagt, jetzt also eine Privatdetektei eröffnet. Und ich denke, ich verrate da kein großes Geheimnis. Sie wird den Job natürlich kriegen. Und die beiden arbeiten dann zusammen. Ist eine ganz, also das spielt nicht heute, das spielt 1973 in Texas. Die Autorin ist 64 Jahre alt und hat das jetzt aber heute geschrieben. Und wird so schon jetzt nach 2 Wochen ziemlich gefeiert, weil ich denke, ich nicht die Einzige bin, die sich freut, dass es einfach so einen klassischen Krimi wieder gibt, der darauf verzichtet, auf alles das, was im Moment in und Hype und Trend und ich weiß nicht was ist, das einfach beiseite zu wischen und zu sagen, nee, also wahrscheinlich war sie auch ein Fan von Hammett und Chandler und hat auch und von den anderen Großen natürlich auch und hat jetzt sich den Wunsch erfüllt, selber sowas zu schreiben und das durchaus mit können. Mhm.
0: Und bei dir, Jutta, warum?
2: Das war auch
0: der, also du hast auch Chandler?
2: Auch Chandler, mhm. Und dieses Vorwort von ihm, und ich finde es einfach, wenn man so diese Nachrichten hört, wenn man Amerika sieht, sie brauchen Waffen, sie müssen Waffen haben, egal was passiert. Aber sie können sich ohne Waffen es nicht vorstellen. Es ist mir unverständlich. Und da habe ich so einen Ausdruck vom, also diesen Satz von Chandler, den er zwischen 33 und 36 geschrieben hat. Ihre Gestalten lebten in einer Welt, in der alles schiefgelaufen war. In einer Welt, in der schon lange vor der Atombombe die Zivilisation sich die Maschinerie zu ihrer eigenen Zerstörung geschaffen hatte und dem ganzen irren Vergnügen damit umzugehen lernte. Das ist doch irre. Das hat er damals geschrieben und wird immer mehr so. Denke ich, wow, was ein Blick in die Zukunft von ihm. Das fand ich schon sensationell. Und das zweite Buch ist Simone Buchholz. Das ist ihr 5. Krimi oder so, 5. Und sie hat eine Staatsanwältin in Hamburg. Also ein Kunde von uns hat gesagt, naja, Lisa, ja, schon, ist faszinierend, aber doch nicht so. Ist ein bisschen auch immer ihre Romane wie Cowboy-Filme, so ein kleines bisschen. Also man geht so durch die Großstadt und spielt sehr im Kiez irgendwie, in St. Ja, Pauli. Und die Hauptfigur hat auch so was so Lonely Wolf-artiges, kommt auch durch ihre Vergangenheit. Sie ist nämlich in Hanau geboren. Das fand ich schon mal ganz sensationell. Ich bin nämlich in Hanau zur Schule gegangen, also zur Ingenieurschule. Wir waren alles Fahrschüler von der Umgebung. Sie hat was dieses... beschreibt dieses Hanaus, also ihr Vater ist dann amerikanischer Soldat, ihre Mutter hat ihn verlassen, ist mit einem höheren Offizier nach Amerika gegangen und sie bleibt mit ihrem Vater in Hanau zurück, der sich dann irgendwann mal erschießt.
3: Oh Gott.
2: Und aus Depression auch. Und diese Figur ist einfach toll. Also ich liebe sie, sie hat sowas richtig gut. Und ganz neu, und der Surkamp Verlag hat ihre beiden letzten Bücher genommen. Ist ja immer so mit deutschen Frauen, werden sie von Männern akzeptiert, die natürlich in dieser Jury immer drin sitzen, die dann die Preise für die Kriminalromane geben, aber sie ist da auch anerkannt. Und sie hat für mich einen unheimlichen Charme, einem auch Hamburg näher zu bringen.
0: Sehr schön, ja. Leider, ich blicke gerade hier im Studio auf die Uhr, die sagt uns 56. Ich muss leider einen kurzen Showdown machen.
2: Peng.
0: Und ich bedanke mich bei euch beiden. War toll. Es hat mir sehr viel Freude bereitet. Ich hoffe, euch auch.
2: Sehr, sehr viel.
1: Sehr, ja, ja.
0: Ich wiederhole nochmal, es waren im Studio Hildegard Ganzmüller und Jutta Wilgesmann von der Buchhandlung Die Wendeltreppe. An unserer Technik, sie hat mich wieder befreit, die Lela, und mit durch die Nacht hat euch die Sima gebracht und ein Abschiedsschmankerl von einem verstorbenen Entertainer. Und ich finde, für mich eine sehr schöne Version von Mackie Messer. Ich sage Tschüss und gebe noch, bevor wir an die Deutschland, oh Gott, ich bin jetzt so ganz, Radiofunk-Nachrichten anschließen, kommen die DJ Night. So, ihr Lieben, gute Nacht.

0: Das war die Wiederholung einer Sendung aus dem Jahre 2017 mit den beiden Damen aus der Buchhandlung Wendeltreppe in Sachsenhausen, moderiert von Sima. Ich hoffe, ihr hattet eine schöne Zeit in diesen 2 Stunden.
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Liebe Hörerinnen und Hörer, Sie hören ein Lied von Mohammed Mamile. 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Der Boalmanikanisch auf Deutsch Schiller ist eine Blume in Kurdistan und auf Deutsch heißt Kaiserkrone.

war Hanjek Bula für Mesk. Benaviar Süfrin, das war ein Lied von Vermesk und das Lied hieß Der Wunsch nach Fliegen. Jetzt ein Lied von Hassan Sirak oder das zweite Lied von ihm. Und er ist ein Klassiker der kurdischen Musik. Und dieses Lied wird nicht alt, das wird immer wieder gespielt und die Leute genießen das. Ja, ich hoffe, dass Sie daran auch Spaß haben. حوالانی خوشی زوا حنجتان لدنجی حسن زیرکا چاروکی هولیریا

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Ja, jetzt haben Sie Hassan Sida gehört und jetzt hören wir ein Lied von Susan und das Lied heißt Hawalemen. 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

und jetzt Sekold mit Jan und Köln zu sein, ist der Album

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0: Es ist soweit, sagt sie.
1: Sagt sie.
0: Sagt sie. Einen wunderschönen Samstagnachmittag. Es ist der vierte Samstag im Monat. Hier ist Radio Hessisch Uganda, die Kulturnachrichten aus der Hanauer Provinz. Bei Virusmusikradio auf Radio X. Ja, Entschuldigung, das war Sport.
1: Das war der Luke, der heute nicht gegenüber von mir sitzt, sondern neben mir.
0: Ja.
1: Denn wir haben Gäste und wir dürfen heute unser Lieblingswort ganz oft sagen, gell?
0: Ja, den Rekord könnten wir heute brechen. Cliffside.
1: Genau, Cliffside.
0: Wenn man es einmal zu oft sagt, sitzen sie im Studio, so ist es. Das ist ein bisschen wie Beetlejuice. Und eigentlich haben wir Cliffside eingeladen, um dem Tim ein für alle Mal zu beweisen, dass wir nicht nackt hier sitzen.
1: Auch wenn das sich das nicht manchmal so anhört. Ja, hallo Cliffside, das schön, dass ihr hier seid.
2: Hallo, schön, dass wir hier sein dürfen.
3: Ja, vielen Dank für die Einladung.
0: Ja, immer gerne. Wir machen euch liebend gerne Stress, weil ihr zwischen Soundcheck und Auftritt heute hier seid, ne?
1: Ja, ihr spielt heute in Darmstadt heute Abend.
2: Ganz genau, aber für uns ist das kein Stress, für uns ist das absolutes Wohlwollen, mit euch beiden in einem Raum zu sein und schöne Gespräche führen zu dürfen.
1: Und gemeinsam so klingen, als wären wir nackt.
3: Du hast vorhin gesagt, wir dürfen keinen Sarkasmus benutzen.
1: Okay.
0: Also ihr macht mir ein bisschen sprachlos, nicht so clever in der Radiosendung. Schauen okay. wir mal, wo das mit den schönen Gesprächen in der nächsten Stunde alles so hinläuft. Ich habe so ein paar, vielleicht auch die ein oder andere gemeine Frage, mir vorhin noch so beim Mittagsschlaf ausgedacht.
1: Das sieht dir wieder ähnlich.
0: Und geträumt, aber wir müssen das ein bisschen der Reihe nach angehen. Wir haben ein einziges Stück Musik dabei gehabt, das nicht Cliffside ist. Das haben wir zum Anfang jetzt gespielt.
1: Das war Bart Davenport als Ankündigung für den Brückenkopf am 10. Mai.
0: So ist es. Quasi die Herzensshow im Monat Mai, weil ansonsten werden wir mit dem Veranstaltungskalender nicht besonders weit kommen. Die Nora hat einen Zettel geschrieben, wenn wir den vorlesen, ist die Sendung rum.
1: Stimmt gar nicht.
0: Ja, die Kulturnachrichten aus der Hanauer Provinz haben sich, wie auch Cliffside, in den letzten 20 Jahren verändert. Wir haben mittlerweile irgendwie unsere liebe Mühe, innerhalb von einer Stunde das Programm, das Hanau so zu bieten hat, in diese Sendung zu bringen. Und jetzt habe ich eigentlich auch schon verraten, warum Cliffside hier sind, außer dass sie heute Abend spielen. Ihr werdet 20.
2: Ja, wer hätte es gedacht?
0: Ich nicht.
2: Nee, du nicht. Das kann ich, glaube ich, dir sofort, weil ich kann mich noch daran erinnern, wie wir uns kennengelernt haben damals.
0: Das war vor 20 Jahren.
2: Ziemlich genau. Und du hattest großes Mitleid mit uns, weil du gedacht hast, wenn ich da jetzt nicht den Jungs mal unter die Arme greife, dann wird das nie was.
0: Ich glaube, das war dann eher so vor 16 Jahren tatsächlich.
2: Okay,
0: also, aber es ist wirklich so. Also wir haben uns, glaube ich wirklich, also ob wir uns da so richtig irgendwie miteinander unterhalten haben, weiß ich gar nicht. Aber beim ersten Auftritt zumindest kennengelernt, den habt ihr in der Halle 2 gespielt, den damals unser Mutterschiff, der Trägerverein Kulturzentrum Pumpstation, betrieben hat. Und da war ein Bandcontest, der RH Plus Bandcontest. Rehbein und Hola, zwei Hanauer Gymnasien, haben einen Bandwettbewerb ausgeschrieben und ihr habt mitgemacht. Und das war die erste, das war wirklich auch die erste Begegnung von Cliffside mit der Welt, ne?
2: So genau kann man das sagen. Also es gab vorher noch die Vorgruppe quasi Ape Read, die fast aus den gleichen Leuten bestanden hat. Aber so als Cliffside war das der erste Auftritt, das stimmt, ja.
0: Wahnsinn. Und vor 20 Jahren, 2006, in der Halle 2, der erste Auftritt als Cliffside am 6. Mai damals. Mhm. Und nicht ganz von da, aber vom gleichen Ort. Ich habe die Rare Tracks in der Hand. Wir fangen vorne an. Ich habe gewusst, dass ihr uns auch so ein bisschen dafür hassen könntet, eventuell. Wahrscheinlich insbesondere für die Auswahl. Und ich muss gestehen, es ist mir wirklich schwer gefallen. Aber es gibt eine Live-Version auf der Rare Tracks. Zu der kommen wir später nochmal, wie die überhaupt ins Leben gekommen ist. 2008 in der Halle 2 aufgenommen. Erinnert ihr euch noch, welcher Auftritt das war?
3: Ja, das muss ein Auftritt mit Prollchor und Rock Riot gewesen sein.
0: Ach du meine Güte, aber warum um Himmels Willen hat Andy Kerl das damals mitgeschnitten?
3: Er war mutig.
0: Glaube ich in der Tat auch so ein bisschen. Auf jeden Fall sind wir ihm dankbar, dass er es getan hat. Das war das Jahr, in dem ihr dann schon berühmt wart. Und Helmut Wenzke hatte euch bereits kennengelernt. Ihr hattet den Hoffnungsträger gewonnen. Das sind jetzt ganz viele Stichworte. Worte, zu denen wir gleich kommen, aber ich will es jetzt einfach hören. Einfach, weil es so schön eure Anfänge zeigt. So high again.

0: So High Again, live in der Halle 2 von Cliffside, bei einem Abend, von dem wir uns im Moment alle noch nicht erklären können, wie er eigentlich zustande gekommen ist, auch von der Besetzung der unterschiedlichen Bands her.
1: Viele Grüße an dieser Stelle an Rock Riot und Prolcore.
0: So ist es. Ja, Cliffside, the early years, als ihr Kaius gerne gewesen wärt. Ja. So wie so glaube ich, viele in der Generation damals. Und ihr wart, also wenn
2: aber
0: ich...
2: Damit habt ihr mich auch direkt gekriegt, ne? Also von Anfang
0: ja,
2: an.
0: Ja, absolut.
2: Das muss man einfach mal sagen.
0: Absolut. Das ist, also über die Jahre muss man natürlich sagen, dass dieses Ziel deutlich verwässert worden ist im Songwriting. Weit weg vom Stoner Rock zu dem Thema, wo es musikalisch mit Cliffside so hingeht und gegangen ist, ja, und hoffentlich auch in der Zukunft geht, kommen wir bestimmt noch. Aber wir haben, mein Kopf ist völlig durcheinander, weil wir haben so unfassbar viele Themen. Wir können über Bandwettbewerbe sprechen, über Festivals, über wirre Touren, von denen übrigens in meinem Auto bis heute ein Fossi-Bär aus Plüsch sitzt.
3: Ist da auch noch der Käse, den wir damals verloren haben in deinem Van?
0: Es riecht manchmal so. Okay. Aber da mein Auto ja sehr oft Käse transportiert, das ist eine andere Geschichte, möchte ich jetzt nicht. Nein, den Käse gibt's sicher nicht, aber Fossi Bär von der legendären 2012er Tour, die uns nach Berlin, nach Holland und weiß der Geier Belgien und sonst wohin geführt hat, der sitzt tatsächlich seit 14 Jahren in meinem Auto auf dem Armaturenbrett und winkt mir. Ja, Cliffside, die Anfänge sind 2006 gemacht, ihr habt angefangen. Ein Thema, das auf jeden Fall noch auf den Tisch kommen wird, ist mit Sicherheit, dass Cliffside Bassisten wechselt, wie andere Bands ihre Unterwäsche. Und Daniel, bei welcher Nummer sind wir? Weißt du es?
2: Daniel, wir glauben dran, dass du...
0: Fünf, der aktuelle Bassist.
4: Haben die Unterwäsche schon lange nicht mehr gewechselt.
1: Ja, genau.
0: Also ich sitze sehr gut. Also wir haben hier die
3: und du riechst auch gut.
0: Das Backcover der Rare Tracks listet Bassisten auf. Das ist spannend. Wobei man sagen muss, also Matthias Emmel war noch Apereed.
1: Ja, aber also honorable mention, kann man auf jeden Fall sagen. Also ohne ihn hätte das alles auch nicht stattfinden können.
0: Das ist richtig.
3: Ja. Er gehört zur Legacy.
0: Ja, den sehe ich auch jedes Jahr. Der ist auch, also nicht mehr auf der Bühne, aber er baut sie immer.
3: Ja, in der Tat.
0: Ja, macht er beruflich. Nikolai Ruban.
1: Ja. Guter Mann.
3: Guter Mann, auf jeden Fall.
0: Definitiv. Also er hat auch die erste Version zur Soulful Man noch mit eingespielt. Ne? Also 2010, hat er schon gar nicht mehr.
3: Also Nikolai war so ein bisschen, der hat uns so ein bisschen geerdet, würde ich jetzt mal sagen. Ne? Also der war auch lange da und auch wichtig und hatte sich da auch irgendwie so eingebracht. Aber er ist quasi vor Soulful Man raus und dann kam Benny Geipel. Ja, genau,
0: richtig. Aber
3: mit denen haben wir Soulful Man eingespielt. Dann hat man sich so während des Producing-Prozesses auseinandergelebt und dann kam Martin Brasche.
0: Genau. Der Cliffside ja dann wirklich sehr lange begleitet hat.
3: Richtig.
0: Also tatsächlich ja in der Tat sogar über zwei Alben.
3: Richtig.
0: Also Martin ist aus persönlichen Gründen, wenn ich es richtig in Erinnerung habe, quasi nach der Release zu Kokoro dann 2014.
3: Genau.
0: Ausgestiegen.
3: Also am Ende sind eigentlich alle Bassisten, also sowohl Nikolai als auch Martin,

0: sind aus persönlichen Gründen einfach rausgegangen. Die haben Entscheidungen getroffen, die für sie halt, ich sag jetzt mal, wegweisend waren, haben andere Prioritäten gesetzt.
1: Sind mit dem Erfolg nicht klar gekommen.
0: Ja, genau, das ist halt auch, war auch echt damals wild. Ja, und also ich meine, so ist auch total in Ordnung. Ne? Dann haben wir uns halt jedes Mal auch mit dem Bassistenwechsel auch weiterentwickeln können. Ne?
1: Nach Martin kam Chris.
0: Genau, Christopher Kautz, der spielt mittlerweile bei Elf Morgen.
1: Richtig.
0: Wobei wir haben nur ein einziges Lied mit Christopher Kautz geschrieben, das ist Love is the Answer.
1: Ja, korrekt.
0: Genau.
1: Und hätten wir übrigens auch dabei. Mhm. Haben wir aber so oft hier in dieser Sendung gespielt, dass wir es, glaube ich, auf die Seite legen.
2: Ja, so wie wir auch.
1: Ja, ihr habt das auch unfassbar oft gespielt. Die Nora hätte da eine Anekdote zu dem Song zu erzählen.
3: Nee, lieber nicht.
1: zu dem Thema, also nicht zwingend zu der Anekdote, aber zu dem Thema kommen wir dann noch. Aber ich finde es wirklich spannend, weil ich habe es ja, also ich persönlich habe und durfte Cliffside ja wirklich über viele, viele, viele Jahre begleiten. Irgendwie, ob ich euch durch die Gegend gefahren habe, bei der Produktion geholfen habe, Geld in Schallplatten gesteckt habe, mit dem Daniel Sieber zusammen euch mit Helmut Wenzke zusammengebracht habe, was natürlich auch so eine Story ist, der legendäre Helmut Wenzke, der Bilder gemalt hat für Plattencover von Leuten wie Prinz für Bellafon und so, und aber auch für die Psychedelic Bands, eben hauptsächlich für Nektar, der, und das liebe ich. Gott, wir müssen wirklich den Bogen drehen. Also Daniel Siebert und ich, Daniel Siebert, Schnittstelle, Filmemacher, haben eine Doku gemacht im Auftrag des Jugendbildungswerks über den Hoffnungsträger, über Hanau's Newcomer-Wettbewerb, den ihr 2007 gewonnen habt. Diese Doku, beziehungsweise Ausschnitte aus dieser Doku, zeigte Daniel seinem Freund Helmut Wenzke, mit dem er ganz viel zusammen gemacht hat, wegen Hanau Agogo und Rollover Hanau. Und Helmut Wenzke, so die Legende, wie Daniel sie erzählt, sagte, das ist die geilste Band, die ich seit 1970 gehört habe. So. Also Helmut. Und dann war das irgendwie ausgemacht, dass ihr euch kennenlernt. Und das war die Zeit, wo dann schon so die ersten, da ging es schon Richtung Soulful Man und der Platte. Und dann war klar, da kommt ein Cover drauf. Und das, so ist es auch passiert. Soulful Man, also auch der Titel von der Platte, glaube ich, war dann so Bild angeguckt und gesagt, wie nennen wir das Kind denn?
0: Ja, genau. Absolut.
1: Also so den Soulful Man als Song gibt es nicht. Und ich hatte es gerade eine wunderschöne Überleitung, ehrlich gesagt. Helmut Wenzke hat ein alter Ego, das ist Chris Hyde. Chris Hyde ist der die Bücher über das Leben von Helmut Wenzke geschrieben hat. Oder umgekehrt, man weiß es nicht so genau. Auf jeden Fall ein Mann mit alter Ego, und diesen Song von Soulful Man hören wir jetzt.
3: So ist es.

0: Ja, das war Alter Ego von dem Album Soulful Man.
1: Der wahrscheinlich zweitkürzeste Song von Cliffside, der zumindest aufgenommen worden ist.
2: Mhm. Also auch nicht nur aufgenommen, also ich glaube, es müsste der zweitkürzeste sein.
1: One Sunny Day in the Dunes.
3: Ja. Ah, okay.
0: Das sind Instrumentale auf dem gleichen Album.
1: Was steht drauf?
0: 2,26.
1: 2,25. People 2006 Proberaumaufnahme.
0: Aber ist auch wirklich ein Erbsenzähler.
3: Probeaufnahme.
1: Ja, haben wir vorhin im Auto gehört übrigens. Spannend.
2: Ja, spannend. Ist schön ausgedrückt. Danke, Luke.
3: Wir waren jung.
1: Lo-Fi. Ja, und ihr brauchtet das Geld, so wie heute das immer noch.
0: Das ist aber eine gute Überleitung gewesen.
1: Der Proberaum.
0: Der Proberaum, ja, ja, weil da hatten wir ja auch noch einen Petto.
1: Das, was auch sich, so eine, das machen wir auch auf jeden Fall.
0: Wegmarke bietet sich alles mit total Helmut an. Wenzke.
1: Ja, nee, Chris Hyde. In dem Falle.
0: Okay.
1: Also nicht nur, dass Helmut, der Maler, die Bilder zur Verfügung gestellt hat. Und übrigens sind leider, das ist, glaube ich, so der eine kleine Wermutstropfen, alles keine original für Cliffside entstandenen Artworks von Helmut Wenzke, sondern es sind Bilder, die es schon gab, die ihren Weg auf die Alben gefunden haben, auf Soulful Man, auf Kokoro und auch auf Stargazer und tatsächlich auch mit meinem persönlichen Favoriten auf Rare Tracks, Hommage an Desart.
2: Was sie aber nicht weniger wertvoll und schön macht.
1: Absolut.
2: Für uns.
1: Nein, das ist fantastisch. Ich mag das wirklich gerne, was er da gemacht hat. Vor allem, wenn man weiß, dass er das Ding beim Telefonieren gekritzelt hat und dann hinterher mit ausgemalt hat. Und er malt nicht mehr, deshalb sind es immer alte Bilder. Und er möchte auch seine alte Fresse nicht mehr irgendwie vor der Kamera sehen. Für Cliffside hat er es getan. Und die Geschichte zur Rare Tracks ist, dass sie entstanden ist als Goodie für ein Crowdfunding, um das bisher auch echt einzige Musikvideo von Cliffside, also das erste und einzige Musikvideo, das es von Cliffside gibt, also so als richtig Videoclip, zu finanzieren, das damals gedreht wurde zu dem Song Liquid Demon, der auch nur in dem Video mit erschienen ist. Ne? Gibt's auch, haben wir auch nicht auf irgendeiner anderen Aufnahme.
3: Richtig, das ist eigentlich nur eine Single.
1: Ja.
3: Genau,
1: kriegt man auf Bandcamp, wenn man es sich anhören will. Und auf YouTube ist das Ding auch immer noch. Insofern lohnt es sich, das anzugucken. Helmut Wenzke spielt mit in Liquid Demon, gedreht und im damaligen Proberaum der Band im Keller von Felix Eltern.
2: Und ihr müsstet so wie beide sich das dabei gehört, gewesen sein.
1: Wir waren beide dabei.
0: Sowohl hinter der Kamera als auch vor der Kamera.
1: So ist es.
3: Und Daniel war auch dabei.
2: Stimmt. Ja. Ja. Foreshadowing quasi.
1: Ja.
4: Schon so
3: Butterfly-Effekt.
4: Irgendwie durch die Menge Schiele.
1: Ja, siehst du? So schließen sich die Kreise.
2: Es gibt noch eine schöne Anekdote zu dem Videodreh. Auch Helmut Wenzke taucht ja in einer Szene auf, in der er mir ein Getränk einschüttet, ein mysteriöses Getränk. Und wir haben diese Szene gedreht am Anfang mit Cola, glaube ich, war in dem Glas. Und dann mussten wir die aber nachdrehen. Und Daniel war sich sicher, also Daniel Siebert war sich sicher, das wird relativ schnell gehen. Deswegen hat er echt einen Rotwein mitgebracht, der dann in das Glas gefüllt wurde. Wir haben dann doch relativ vieles Taste gebraucht.
1: Ja, das stimmt.
2: Und ich war richtig betrunken am Ende.
3: Ich habe übrigens auf meiner alten Festplatte jetzt im Zuge der Revision alter Bilder auch Videos gefunden, deiner Behandlung, die wir danach mit dir durchgeführt haben.
2: Also, ich kann mich da nicht mehr so richtig dran
3: erinnern. Tolle Videos, also wirklich.
0: Aber an diese Szene kann ich mich selbst auch noch gut erinnern, weil ich noch die Making-of-Kamera gemacht habe.
2: Ja, stimmt.
0: Wie du dann da so runterfällst und das irgendwie, das war tricky.
2: Man sieht, also ihr gehört quasi zu dieser ganzen Geschichte 20 Jahre Cliffside auch absolut dazu. Ne? Ja,
3: zum Inventar auf jeden Fall.
1: Ja, man lernt, aber wir wollen der großen TV-Dokumentation nicht vorgreifen. wir hören einfach Liquid Demon einmal an, obwohl die Empfehlung natürlich wirklich ist, auf YouTube zu gehen und sich dieses Video anzuschauen, weil es ist großartig. Glanzleistung von Tim, Helmut und der ganzen Band. Und natürlich den tanzenden Menschen.
0: Okay, hier kommt Liquid
1: und
0: Demon.
1: Und Daniel.

0: Hilf ihm doch mal.
1: Jetzt hilf ihm doch endlich.
2: Das kam tatsächlich schon aus der Originalaufnahme. Das war keine direkte Folge des Videodrehs.
1: So ist es.
2: Auch wenn Tim das so erzählt.
3: Ja, so hat sich's angefühlt, aber.
2: Ist definitiv. Ja, Liquid Demon, der Videodreh im Proberaum damals mit Chris Hyde als Dämon. Grandios. Helmut Wenske, Cover-Artwork. Filmstars im Hoffnungsträger-Film. Ich, also übrigens eine der schönsten Szenen in dieser ganzen komischen Hoffnungsträger-DVD. Also ist ja wirklich viel Fremdscham dabei, wenn man die sich mit so viel Abstand anschaut. Aber eine der schönsten Szenen finde ich immer noch, das hat Daniel toll eingefangen, war eine Vorbesprechung zum Vorentscheid von dem Hoffnungsträger. Als ich mit den Bands über die Technik geredet habe und fragte, ob einer der Schlagzeuger Linkshänder ist.
0: Ah ja, ich erinnere mich.
2: Hat den wahrscheinlich genervtesten Gesichtsausdruck aller Zeiten. Und Adrian konnte nichts dafür. Aber ja, es ist aber so.
0: Bis war schon immer besonders, ja.
2: Ja, also. Und das ist aber auch geil, weil so kann Cliffside eigentlich immer irgendwie als Erster in einem Line-Up spielen und dann feiern oder halt als Headliner spielen, weil in der Mitte will das keiner, der eine Bühne dazwischen umbauen muss.
0: Ich finde, die Zeiten haben sich da so ein bisschen geändert. Also das hat Gott sei Dank mittlerweile keinen Einfluss mehr auf irgendwie die Spielreihenfolgen. Da würde ich auch jedes Mal reingehen, weil es kann nicht, also ist ja Quatsch.
3: Kein Linkshänder diskriminieren.
0: Ja, genau. Aber ich merke doch immer, dass manche Leute genervt davon sind, aber es hat auch Einfluss auf mein Setup gehabt. Deswegen spiele ich nur mit Ride, Crash, Freiheit, ja. Zwei Toms. Damit das zack, zack, zack geht. Und ich glaube, jeder oder jede Drummer oder Drummerin, die mit so einer riesen Metalburg ankommen, die brauchen 100% länger als ich. Ne?
2: Ja, absolut.
0: Und ich mache das ganz, ganz schnell. Also insofern, aber ja, also es hat für mich auch und auch, glaube ich, auf Cliffside, den Sound von Cliffside Einfluss genommen, weil ich mich dadurch sehr reduziert habe. Also einfach so vielleicht also als kleiner Side-Fact. Und ich würde es auch niemals bereuen, quasi dieses Reduzierte irgendwie, dass ich das irgendwie eingegangen bin. War eine gute Sache auf jeden Fall.
2: Das macht was, ja, auf jeden Fall. Mit der Musik. Und da sind wir aber auch schon Veränderungen in der Musik. Also ihr seid ja, also wirklich damals 2006, war jetzt vorhin so dahingesagt, aber so ein bisschen war das ja wirklich die Phase Stoner Band, Caius irgendwie, die gab's ja da schon gar nicht mehr, aber in die Richtung zu laufen. Und das ging dann relativ schnell. Also auch wenn man sich so die Songs dann kurz danach und auch Soulful Man schon anhört, dass ihr euch da definitiv weiterentwickelt habt. Und es spielt mit Sicherheit auch rein, dass immer wieder neue Leute zu Cliffside dazugekommen sind natürlich. Unter den Bassisten. Und auch Daniel hat jetzt seine Einflüsse geltend gemacht, glaube ich zumindest definitiv. Und das hält es natürlich auch spannend. Und also mit Sicherheit, meine Meinung müsst ihr jetzt korrigieren, aber die Frage im Raum ist einfach, also der kommerzielle Erfolg ist natürlich wie bei 99% aller Bands ausgeblieben in 20 Jahren. Es ist eine Menge Spaß auf der Straße gewesen, ihr habt wahnsinnig viele Shows gespielt, ihr habt tolle Shows gespielt. Was bringt eine Band dazu 20 Jahre lang und auch mit der Perspektive, also meines Wissens nach schreibt ihr nach wie vor neue Songs, auch weiterzumachen. Ihr lebt mittlerweile, glaube ich, doch fast alle in unterschiedlichen Städten. Das Leben hat sich weiterentwickelt, verheiratet, Kinder teilweise, dieses und jenes. Was hat euch dazu gebracht, nicht irgendwann zu sagen, so, das war's jetzt? Also was ja die meisten Bands tun. Ich finde es toll übrigens, dass ihr das nicht macht, aber also nicht, dass wir uns hier falsch verstehen.
3: Ich glaube, wir haben einfach nie darüber nachgedacht. Also wir haben einfach immer weitergemacht, weil es doch dann irgendwie immer schön ist und Spaß macht, auf Bühnen zu stehen, aber auch sich irgendwie im Proberaum zusammenzusetzen und neue Ideen zu entwickeln. Also wie du schon richtig gesagt hast, wir haben uns ja nie wirklich festgelegt, sondern ich würde sagen, unser Portfolio ist auch so ein bisschen Zeitzeuge unserer Weiterentwicklung und der persönlichen Weiterentwicklung, die wir gemacht haben. Und auch neue Geschmäcker und Einflüsse, die dann in unser Leben getreten sind. Oder auch neue Bassisten. Oder auch, ja. Also, ich glaube, das war einfach nie ein Thema. Wir haben einfach immer so weitergemacht.
0: Ich glaube, es ist auch total kostbar, irgendwie sowas wie so einen roten Faden im Leben zu haben. Ich bin jetzt 36 und seitdem ich 15, 16 bin, mache ich mit Felix und Tim Musik. Also es ist auch eine andere Form von Freundschaft. So, ich kenne die beiden und Daniel mittlerweile auch musikalisch in- und auswendig. Ne? Also dass die mich jetzt nochmal überraschen, ist selten. Aber wenn das passiert, dann ist das richtig, richtig cool. Also es ist was total Wertvolles. Und wenn man das jetzt irgendwie damit aufwiegeln versuchen würde, irgendwie jetzt eine komplett neue Kombo zu gründen. Also ich meine, ich war wirklich auf vielen musikalischen Abwegen, habe wirklich viel ausprobiert, aber Cliffside war für mich immer auch ein Rückzugsort, ein Kreativer, wo ich mich weiterentwickeln konnte, wo ich mich ausprobieren konnte, wo mir Leute auch quasi Feedback gegeben haben und wo ich Teil von einem Ganzen war und dadurch auch präsent sein konnte, ohne dass ich ganz vorne stand. Als Schlagzeuger ist man halt immer hinten und also für mich ist es total wichtig, auch für meine persönliche Weiterentwicklung, als meine musikalische Menschwerdung und ja, für mein Dasein. Ja.
1: Hast du wunderschön gesagt.
0: Ja, ist so.
3: Und man muss ja auch sagen, also du hast das jetzt gerade schon angesprochen, Daniel ist ja jetzt mittlerweile auch der dienstälteste Bassist bei Cliffside. Man kann es fast gar nicht glauben, nach all der Zeit ist er jetzt am längsten mit dabei quasi. Also das cliffseitigste Bassmitglied quasi.
1: Nämlich seit?
3: Und das ist jetzt eine fiese Frage, aber bestimmt 7, 8 Jahre jetzt schon. Mhm. Und du hast ja auch großen Einfluss gehabt auf die letzte Platte. So, ne? Und da sind einige Songs, die Daniel selbst quasi geschrieben hat und wir dann zusammen umgesetzt haben. Das war, glaube ich, auch eine Premiere, dass wir das so gemacht haben. Vorher haben wir die Songs meistens gejammt und dann da irgendwas draus gebastelt. Also so viel zu Einflüssen, ne?
2: Ja, und über die Jahre, wie gesagt, es ist immer, immer spannend geblieben mit Cliffside und man wusste nie so richtig, was kommt. Eine Sache, die ich aber immer hatte, ist, also ein bisschen wusste man es schon, was mit dem nächsten Album kommt, weil das ist ein bisschen die Angewohnheit von Cliffside. So etwa die Hälfte eines neuen Albums live schon so weit performt zu haben, dass sie bei der Release eigentlich schon überhaupt keinen Bock mehr haben, die Songs zu spielen. aber ihr habt euch immer wieder neu erfunden oder eben, das ist das Stichwort,
1: verwandelt. Verwandelt, genau, das ist das Stichwort. Und zwar ein Song, den ich live auch schon länger vermisse, den hören wir jetzt. Und es ist nämlich Metamorphosis von der Kokoro. Ja, so, jetzt habe ich sie.

0: Ja, wunderschön. Metamorphosis von dem Album Kokoro.
1: Ist nicht der längste Song, der es auf einer Aufnahme geschafft hat.
0: Nö.
1: Also,
0: ja. Aber wir, ja, komm.
1: Also, ich glaube, auf den Alben ist es tatsächlich so. Also, auf den offiziell als Cliffside-Album releaseden müsste es einer der längsten sein.
0: Apropos Zeit, wir haben nicht mehr ganz so viel, nur noch 10 Minuten.
1: Auf der Rare Tracks ist es Ode to Dewey mit 11 Minuten 38, ein Jam. Die Star Wars Fans, ja. Und Heliogabal Sessions hatten wir gerade zwischendrin, während Metamorphosis lief, noch das eine Jam Session, die ihr auch im Studio aufgenommen habt, in dem Kokoro entstanden ist.
2: Korrekt, in den Performance-Studios, die es weiß gar auch nicht mehr gibt.
1: Nee,
2: gibt's nicht mehr. Ach, nur Cliffside bleibt.
1: Ja.
0: So und ist Radio ist schon da.
1: Genau, die Kulturnachrichten aus der Hannover Provinz, die immer anstrengender werden in 60 Minuten einmal im Monat. Auch darüber haben wir gerade gesprochen. Es ist, was es ist. Und uns ist tatsächlich auch aufgefallen, wir haben viel über die Vergangenheit gesprochen und es ist Zeit, ein bisschen einen Blick in die Zukunft von Cliffside zu werfen. Und das geht damit los, dass wir erstmal sagen, die große Jubiläumsshow ist am 8. Mai in der Metzgerstraße in Hanau im Autonomen Zentrum und mit Cosmother zusammen.
0: Und genau, die machen Support, ja.
1: Da spielt ihr dann richtig lange aus allen Jahren durch und ihr habt uns schon verraten, dass wir treffsicher die Songs ausgesucht haben für diese Sendung, die ihr nicht live spielen werdet.
2: oder vielleicht doch, oder vielleicht nicht.
1: Er macht noch ein bisschen ein Geheimnis draus. Ich habe es mir zumindest ganz fett in den Kalender geschrieben, da zu sein. Vielleicht werde ich ja auch noch mal ein bisschen überrascht von dem, was ihr Altes wieder ausgrabt.
3: Aber du hast es ja schon gesagt, es wird eine ähnliche Show wie diese Radiosendung, sage ich jetzt mal. Es wird ein bisschen chronologisch, aber ein bisschen eine kleine Reise in die Vergangenheit, bis heute sozusagen. Man wird aus allen Epochen von Cliffside, die wir heute besprochen haben, etwas hören. Es wird auch bildreiche Eindrücke von den letzten 20 Jahren in der Metzgerstraße geben. Es wird eine schöne Lichtshow geben.
2: Es gibt neuen Merch.
3: Genau.
1: Oh, ja, ganz wichtig.
3: Und alles wird die typische Metzgerstraßenatmosphäre. Jeder, der schon mal drin ist, weiß, wie diese ist. Und kommt gerne vorbei. Es wird ein schöner, lustiger, langer Abend.
2: Subkultur at its finest.
1: 8. Mai in der Metzgerstraße. Und da sind auch alle Release-Partys von den Alben, ne? Also Soulful Man, Metzgerstraße, Kokoro und auch Stargazer sind da released worden, also offiziell veröffentlicht worden.
0: Genau, Stargazer ist das aktuellste Album, was wir unterschlagen haben heute.
1: Das ist richtig.
0: Aber das haben wir auch häufiger präsentiert in der letzten Zeit.
1: Immer mal wieder. Jo. Aber gut, das ist die große Party zu 20 Jahre Cliffside. Da wird dann zumindest ein neues T-Shirt veröffentlicht. Oder habt ihr es heute schon dabei?
2: Wir haben es heute nicht mit. Also wir dachten, das wäre dann irgendwie doch irgendwie schade, wenn dann 20 Jahre und dann irgendwie Jubiläumsmerch, dann doch wirklich bitte richtig.
1: Genau. Es ist wie mit Songs kann man schon live spielen, wenn man die CD bringt, man
2: richtig.
1: Erst Release mit. Oder vielmehr die Vinyl in eurem Falle. zumindest Stargazer ist nur noch auf Vinyl und digital erschienen. Dann bleibt für mich nur noch euch jetzt mal an den Kopf zu schmeißen, erzählt ein bisschen Blick in die Zukunft. Was ist noch geplant für das Jubiläumsjahr 20 Jahre Cliffside und was passiert in den Jahren danach?
4: Also dieses Jahr werden wir noch ein paar Konzerte spielen. Wir sind zum Beispiel wieder auf dem Herzberg-Festival, was, glaube ich, auch, wenn ich mich nicht irre, das 5. Mal sein müsste, also dann auch ein Jubiläum passend. Wir spielen viel in Hanau, weil unsere Stadt und wir wollen möglichst viel auch zurückgeben und nochmal auch in Erinnerung schwelgen, wenn wir zum Beispiel auf dem Bürgerfest spielen. Wir spielen
0: Kult 61, habe ich gelesen. Im
4: Kult 61, genau, das ist auch bald, in 2 Monaten müsste das sein. Und wir spielen auch noch mit Cosmother in Koblenz. Genau.
5: Und zum Jahresende, das ist fast auch schon irgendwie so eine kleine Tradition, spielen wir im Hanauer Gogo. Da machen wir immer so eine kleine Akustikshow.
1: So, ja. Auch was ganz Besonderes. Gibt es nicht zu oft von euch.
4: Nein, und wir wollen einfach das Jahr erstmal genießen und feiern, dass wir es bis hierhin geschafft haben. Weil wie Adrian ja auch vorhin schon gesagt hat, also oft kommt das nicht vor, dass Bands so lange überstehen, zumindest nicht auf der regionalen Ebene. Und ja, wir freuen uns einfach darüber, dass wir das gepackt haben. Auch mit tatkräftiger Hilfe. Also wie gesagt, ohne Luke, auch ohne Nora, ohne Leute wie euch wäre das auf jeden Fall nicht möglich gewesen.
2: Ja, und auch vor allem mit den Leuten, die auf unsere Konzerte gehen. Ne? Also das darf man auch nicht vergessen. Auch das Feedback ist total wichtig und davon lebt man natürlich auch. Natürlich macht man das auch irgendwie, um seine Kreativität auszuleben und einem Publikum zu präsentieren. Und wir sind total dankbar, dass das seit Jahren so gut angenommen wird. Wir haben auch viel, ich sag jetzt mal, ehrliches Feedback bekommen in den Jahren und das tut dann vielleicht auch mal ein bisschen weh, aber auch das ist total wichtig für uns gewesen und hat uns zu dem gemacht, was wir jetzt sind. Ne? Eine Band Mitte, Ende 30, Anfang 40.
1: Boah, das klingt jetzt fast schon so nach Deutschpop.
2: Oh ja, genau. Ja, das kommt als nächstes. Nur noch deutschsprachige Songs. Nein, hast gefragt, wo geht die Reise als nächstes hin? Also wir werden natürlich weiter neue Songs schreiben. Das ist wird immer schwerer und schwerer. Aber auch, weil wir auch einen höheren Qualitätsanspruch haben. Und ich glaube, da wird noch vieles Interessantes dazukommen. Und auch auf diesen Entstehungsprozess freuen wir uns natürlich total.
1: Das wäre fast schon ein gutes Schlusswort gewesen. Jetzt haben wir aber doch noch ein bisschen Zeit übrig.
0: Ja, das ist doch gut. Nicht. Nee, also einfach nur von meiner Warte nochmal, auch mich freut's, euch irgendwie seit 20 Jahren zu begleiten. Sowohl die enge Verbindung musikalisch als auch freundschaftlich. Das, ich kann das gut teilen, was du gesagt hast, ne? Das ist so. Das bleibt, das ist so eine Konstante, die bleibt irgendwie.
4: Es gibt viele wunderbare private Geschichten, die wir jetzt nicht auspacken werden.
0: Nein, aber ich will nur damit sagen, irgendwie, ich habe mich nie satt gehört. So, ich bin immer gerne gekommen, ich war immer gern dabei und das auch von Herzen.
2: Dankeschön.
0: Und es bleibt auch so.
1: Also auf jeden Fall viele, viele, viele, viele wilde Jahre. Wir hatten es vorhin kurz, vielleicht fällt auch das so ein bisschen in die Kategorie private Geschichten, aber diese 2012er-Tour, die ich mit euch gefahren bin, diese wilden 5 Tage.
2: Unvergessen, wirklich. Menschen sind aus Hochbetten geflogen. Schlagstöcke in Schlafräumen. Ach, herrlich.
1: Ich bin die ganze Zeit überlegen, ob der...
5: Euch auch?
1: Fischladen war das, also waren wir zweimal zusammen in Berlin oder war das nur einmal? Weil ich habe gerade überlegt, weil es gab ja auch noch diesen komischen Abend mit dem Auftritt im Fischladen, wo wir danach noch in den Abstand in diese Kneipe gegangen sind, die einen Tag später dann von den Cops so richtig zerlegt worden ist.
2: Nee, ich glaube, wir waren zweimal in Berlin und das sind zwei unterschiedliche Events.
1: Ja, ich denke auch und also dieser zweite war, fand ich total spannend, weil wir haben wirklich, also wir haben bei Freunden in Friedrichshain gespielt und also ihr habt gespielt, wir haben da auch gewohnt quasi und das Auto stand noch nie so sicher, weil das war so die Hochphase der Polizeieinsätze in Friedrichshain und vor und hinter dem Auto gefühlt und rundum standen ganz viele Polizeiautos. Ich dachte, wunderbar, da kann man das Equipment auch im Auto stehen lassen. Das jetzt nur vielleicht eine ganz, ganz, ganz, ganz kleine Anekdote. Ansonsten war's das schon wieder. Mir bleibt ganz kurz zu sagen, liebe Hörerinnen und Hörer, das waren jetzt wenig Kulturnachrichten aus der Hanauer Provinz und ganz viele über Cliffside. Schaut auf den einschlägigen Seiten vorbei von Aoki, Metzgerstraße, Hanau Agogo, Kult 61, Kutz Hanau, wie sie alle heißen, Jazzkeller, Brückenkopf, ihr kennt's alles. Die Nora hat den Finger am Abzug, weil sie noch ein bisschen Musik spielen will. Ich sag da vielen Dank, Cliffside, dass ihr hier gewesen seid.
4: Danke, dass wir hier sein durften.
2: Vielen Dank.
1: Und wir hören uns im Mai wieder.
4: Bis in 20 Jahren.
1: Es läuft schon im Hintergrund. Du darfst es auch noch mal ansagen, kurz, was im Hintergrund noch ganz
0: Hintergrund
1: kurz noch läuft.
0: Läuft von der Soulful Man der kürzeste Song, der auf eine Platte gepresst wurde. One Sunny Day in the Dunes.
1: Ja, aber es musste sein. Man musste die 45 Minuten ausnutzen auf zwei Seiten. Was anderes ging einfach nicht mehr.
2: I remember.
0: Ist aber doch schön zum Ausklang. Ja? Dann
1: ja,
0: 3. Mai. 8. Mai, Entschuldigung.
1: So.
0: 8. Mai, Metzgerstraße in Hanau. 20 Jahre Cliffside. Kommt vorbei. Und wir hören uns wieder im
1: Mai.
0: Mai.
1: Wir verraten noch nicht wann. Wir können tauschen vielleicht die Sendetermine. Deshalb.
0: Ja, dann vielen Dank, dass ihr da wart.
4: Vielen Dank an euch nochmal.
5: Dankeschön.
2: Tschüssi.
0: Tschüss.
1: Macht's gut.

0: 18 Uhr die Nachrichten. Zunächst die Übersicht. Der ukrainische Präsident Selenskyj beharrt auf einer vollen EU-Mitgliedschaft für sein Land. Bei dem erstmals in Tschechien abgehaltenen Sudetendeutschen Tag haben Deutsche und Tschechen gemeinsam der Vertriebenen nach dem Zweiten Weltkrieg gedacht. Frankreich hat ein Einreiseverbot für den israelischen Minister für nationale Sicherheit Ben-Gvir ausgesprochen. Die Meldungen im Einzelnen. Der ukrainische Präsident Selenskyj pocht nach dem Vorschlag von Bundeskanzler Merz zu einem EU-Sonderstatus für Kiew auf eine volle Mitgliedschaft. Es wäre ungerecht für die Ukraine, in der Europäischen Union ohne Stimme präsent zu sein, zitiert die deutsche Presseagentur aus einem Brief Selenskys an die EU-Spitzen. Der Erweiterungsprozess brauche zu lange. Europa dürfe die Ukraine nicht in einem Warteraum halten, bis es die volle Mitgliedschaft gebe. Merz hatte eine assoziierte Mitgliedschaft ohne Stimmrecht für das von Russland angegriffene Land ins Spiel gebracht. Dieser Zwischenschritt solle ein Abkommen für ein Kriegsende erleichtern. Die Kampfhandlungen zwischen der Ukraine und Russland dauern an. Nach russischen Angaben sollen ukrainische Drohnen in der besetzten ukrainischen Stadt Starobilsk ein Lehrgebäude und ein Wohnheim einer Hochschule getroffen haben. Dabei soll es 18 Todesopfer gegeben haben. Die Ukraine bestreitet eine Attacke auf zivile Einrichtungen und spricht von einem Angriff auf ein Hauptquartier einer russischen Militäreinheit. In Serbien ist wenige Stunden vor dem Beginn einer Großkundgebung gegen die Regierung der Zugverkehr eingestellt worden. Die serbischen Eisenbahnen gaben keine Begründung an. Allerdings kam es bereits zweimal vor, dass an Tagen mit regierungskritischen Demonstrationen alle Zugfahrten gestrichen wurden. Damals behauptete die serbische Führung, es habe anonyme Bombendrohungen gegeben. Die Organisatoren der Kundgebung erwarten für den Abend in der Hauptstadt Belgrad mehrere 10.000 Menschen. Die Demonstration setzt den seit rund anderthalb Jahren anhaltenden Protest von Studenten gegen Ministerpräsident Vucic fort. Ihm und seiner Regierung werfen sie Korruption und Amtsmissbrauch vor. Auslöser der Protestserie war der Einsturz eines Bahnhofsvordachs Ende 2024. Damals kamen 16 Menschen ums Leben. Die Regierungskritiker sehen mangelhafte Kontrollen wegen Korruption in der serbischen Regierung als Ursache für das Unglück. Bei dem erstmals in Tschechien abgehaltenen Sudetendeutschen Tag haben Deutsche und Tschechen gemeinsam der Vertriebenen nach dem Zweiten Weltkrieg gedacht. Rund 1.300 Menschen nahmen laut Veranstaltern an einem Versöhnungsmarsch teil. Er folgte in umgekehrter Richtung dem sogenannten Brünner Todesmarsch. Dabei wurden im Mai 1945 etwa 27.000 deutschsprachige Bewohner zur österreichischen Grenze getrieben. Mehrere tausend Menschen kamen ums Leben. Bundesinnenminister Dobrindt nannte die Initiatoren der Veranstaltung wahre Brückenbauer. Die europäische Freundschaft sei das Bollwerk gegen jeden neuen Nationalismus, sagte der CSU-Politiker in seinem Grußwort. Die sudetendeutsche Landsmannschaft war von den Veranstaltern des Dialogfests Meeting Brno in diesem Jahr nach Brünn eingeladen worden. Mitglieder der rechtsgerichteten Regierungskoalition in Tschechien hatten sich dagegen ausgesprochen und blieben dem Gedenken fern. Bundespräsident Steinmeier hat die Bevölkerung zum heutigen Grundgesetztag aufgerufen, sich für das Gelingen der Demokratie zu engagieren. Das Grundgesetz sei eine Errungenschaft für unser Land und für unser Zusammenleben, sagte Steinmeier der deutschen Presseagentur. Demokratie sei eben keine Kopfsache, sie brauche Arme und Beine, also Menschen, die sich einmischten und mitmachten. Sachsens Ministerpräsident Kretschmer erklärte, das Grundgesetz sei eine großartige Grundlage für das Zusammenleben, habe Sicherheit gegeben und Wohlstand geschaffen. Der schönste und wichtigste Artikel sei für ihn der erste, betonte Kretschmer. Die Würde des Menschen sei unantastbar und alle seien gleich. Das Grundgesetz wurde als Verfassung für die Bundesrepublik Deutschland am 23. Mai 1949 verkündet. Steinmeier hat den Jahrestag zu Ehrentag ernannt, der für das Ehrenamt werben soll. Frankreich hat ein Einreiseverbot für den israelischen Minister für nationale Sicherheit Ben-Gvir ausgesprochen. Außenminister Barrot erklärte, die Entscheidung sei wegen der Behandlung von Aktivisten einer Hilfsflotte für Gaza erfolgt. Gemeinsam mit seinem italienischen Kollegen Tajani fordere er die Europäische Union auf, Sanktionen gegen Ben-Gvir auszusprechen. Der rechtsextreme Minister hatte festgesetzte Gaza-Aktivisten gedemütigt. Ein Video zeigt ihn, eine israelische Flagge schwenkend, zwischen gefesselten und knienden Mitgliedern einer internationalen Hilfsflotte für das Palästinensergebiet. Zudem verspottet er die Menschen. Mehrere Staaten bestellten die israelischen Botschafter ein. Israels Außenminister Saar distanzierte sich von Ben-Gvir. Dieser sei nicht das Gesicht Israels. In der Türkei hat die Polizei im Zuge von Ermittlungen gegen die größte Oppositionspartei CHP 13 Personen festgenommen. Nach Berichten von staatlichen Medien stehen die Festnahmen im Zusammenhang mit dem Parteitag der CHP im Jahr 2023. Den Personen werde vorgeworfen, sich in die Abstimmung zur Wahl der Parteiführung eingemischt und Delegierte beeinflusst zu haben. Erst am Donnerstag hatte ein Gericht die Abstimmung auf dem Parteitag für ungültig erklärt und so den amtierenden CHP-Vorsitzenden Özel abgesetzt. Die Oppositionspartei verurteilte die Entscheidung als Justizputsch. Sie hat beim obersten Gericht Einspruch eingelegt. Die türkische Regierung hingegen betonte die Unabhängigkeit der Justiz. Die Europäische Union kritisierte die Absetzung in einer Erklärung. Als EU-Beitrittskandidat und langjähriges Mitglied des Europarats werde von der Türkei die Wahrung demokratischer Standards erwartet. Mehr als 6 Jahre nach dem Austritt aus der Europäischen Union hat Großbritannien, Medienberichten zufolge, einen gemeinsamen Binnenmarkt für Waren vorgeschlagen. Wie die britische Zeitung The Guardian berichtet, stößt der Vorstoß in Brüssel auf Ablehnung. Stattdessen habe die EU dafür plädiert, dass das Land einer Zollunion oder dem europäischen Wirtschaftsraum beitreten solle. Die britische Regierung teilte mit, sie verhandle derzeit über ein, Zitat, ehrgeiziges Maßnahmenpaket. Dazu gehörten Abkommen über den Handel mit Lebensmitteln und Getränken sowie über den Emissionshandel. Premierminister Starmer hatte sich in der Vergangenheit für eine Annäherung an die EU ausgesprochen, einen erneuten Beitritt aber abgelehnt. Starmer gilt seit den Verlusten seiner Labour-Partei bei den Regionalwahlen vor einigen Wochen als politisch angeschlagen. Papst Leo hat Vorwürfe wegen illegaler Müllentsorgung in Süditalien erhoben. Skrupellose Menschen und Organisationen hätten zu lange ungestraft handeln können, sagte er und sprach von schwindelerregenden Gewinnen. In der Stadt Acerra nahe Neapel rief Leo dazu auf, der Versuchung von Macht und Reichtum zu widerstehen, wenn diese mit der Verschmutzung von Land, Wasser und Luft einhergehe. Die Abfallentsorgung in Süditalien lag jahrelang weitgehend in den Händen privater Betreiber, die Verbindungen zur neapolitanischen Mafia-Organisation Camorra hatten. Der Europäische Gerichtshof für Menschenrechte urteilte 2025, dass die italienischen Behörden seit mindestens 1988 unzureichend gegen die illegale Müllentsorgung in der Region vorgegangen seien. Wegen der ungewöhnlich hohen Krebsraten unter den Anwohnern wird das Gebiet auch als Todesdreieck bezeichnet. Bei einem Unfall mit 2 Straßenbahnen in Düsseldorf sind 28 Menschen verletzt worden. Nach Angaben der Feuerwehr erlitten 5 von ihnen schwerere Verletzungen. Sie wurden zur Behandlung ins Krankenhaus gebracht. Die beiden Straßenbahnen waren am späten Vormittag auf einer Kreuzung in der Innenstadt miteinander kollidiert. Die Unfallursache ist noch nicht bekannt. Und hier noch einmal die Übersicht. Der ukrainische Präsident Selenskyj beharrt auf einer vollen EU-Mitgliedschaft für sein Land. Bei dem erstmals in Tschechien abgehaltenen Sudetendeutschen Tag haben Deutsche und Tschechen gemeinsam der Vertriebenen nach dem Zweiten Weltkrieg gedacht. Frankreich hat ein Einreiseverbot für den israelischen Minister für nationale Sicherheit Ben-Gvir ausgesprochen. Das Wetter. Nachts im Norden wolkig, vereinzelte Schauer nicht ausgeschlossen. Sonst gering bewölkt oder klar. Tiefstwerte 17 bis 8 Grad. Am Tag im Norden und der Mitte vorübergehend dichtere Wolken und einzelne Schauer. Im Süden sonnig. Temperaturen 20 bis 34 Grad. Die weiteren Aussichten: am Montag sonnig oder lockere Wolkenfelder bei 25 bis 34 Grad. Das waren
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0: Ja, herzlich willkommen heute bei X wird raus. Heute am 23. Mai hier im Studio ist der Günther und ich werde euch ja die nächsten 50 Minuten unterhalten, euch Infos geben, was alles in der Stadt passiert. Wir haben tolle Events. Ich bin aber wie immer nicht allein im Studio. Heute wird es bei uns sehr kreativ. Es geht um Kunst. Es geht um eine Ausstellung und zwar um ja eine Ausstellung zu Holzschnitten von Angela Ehrlich, die mir hier gegenüber sitzt. Hallo Angela.
1: Ja, hallo Günther, ja.
0: Ja, ich hatte vorhin in der Ankündigung noch geschrieben, dass du ein bisschen später kommst, weil du warst ja noch im Nebinschen Gartenhaus, wo die Ausstellung gerade läuft. Hast aber ein bisschen früher Schluss gemacht, mit dem Bahn hat es geklappt und jetzt bist du jetzt schon hier. Sehr schön.
1: Ja, bin geflogen.
0: Ja, und ja, das Nebinsche Gartenhaus, also das wird vom Frankfurter Künstlerclub bespielt, die dort ja, maßgeblich tolle Events haben, Ausstellungen, irgendwelche Matinees, Konzerte, Lesungen. Und ich habe einen von diesen, von den drei Vorständen auch mir hier gegenüber sitzen. Ja, schön, dass du da bist, Sören Prüschel.
2: Ja, schönen guten Abend, Günther.
0: Genau, da muss man noch sagen, ich hatte da auch in Ankündigung geschrieben, Vorsitzender. Das stimmt ja nicht, weil ihr seid ja zu dritt.
2: Genau.
0: Also einer von drei Vorständen. Da wirst du uns aber gleich etwas mehr dazu erzählen. Ja, wir werden uns über den Künstlerclub unterhalten, den es seit 1955 gibt, über das Nebinsche Gartenhaus, was dort so alles passiert und natürlich über die aktuelle Ausstellung. Da wird uns die Angela genau erzählen, wie sie denn ihre Werke gemacht hat und was es damit auf sich hat mit diesem, auch mit dem Titel Zwischenwelten. So, aber erstmal etwas Musik und wir sind gleich wieder da.

0: Ja, ein schöner Track. Übrigens vom Ansgar und Tom, die ja auch Musik produziert haben, Besitzer, oder nennt nicht Besitzer, Betreiber vom Silbergold. Der war letzte Woche hier und da habe ich noch ein paar schöne Tracks von ihm, die wir noch nicht gespielt haben. Ja, das Ganze auch eine lustige Geschichte. Da hat jemand bei denen im Silbergold auf einen Anrufbeantworter gesprochen und eben diese Sätze gesagt, dass in München ein Club zu verkaufen ist. Aber ohne weitere Angaben für 1 Million Euro. Aber ja, zunächst ein paar Events für heute. Ich habe was Schönes für alle Graffiti- und Street-Art-Fans. In Bad Vilbel ist heute Abend oder heute den Tag über das Quellenfest. Auch mit ganz vielen Ständen, mit Bands und drumherum. Aber das Besondere, oder was ich als besonderes Highlight empfinde, ist, dass die zwei ja fantastischen Künstler Hera und Case, also Case McLean, dass die heute dort den ganzen Tag malen und am Sportpark dort bei den Bahndamen diese ganze Wandseite gestalten. Die eine Wandseite, das haben sie ja schon vor zig Jahren gemacht, jetzt ist die andere Seite dran. Ich habe vorhin auch schon Fotos geschickt bekommen vom Jörg Rudolph, also Dosenkunst-Jörg. Der ist vor Ort und fotografiert. Also da lohnt es sich, ja, hinzugehen, zuzuschauen, während die malen und natürlich auch danach, wenn es fertig ist. Und ja, noch zwei weitere Events im Moussanturm, weil es ging nämlich schon um 18 Uhr los, ist heute eine Release-Party mit ja, Releases und zwar mit Decepticon, Codini und Sense. Und die haben sich aber noch Special Guests eingeladen, und zwar DJ Mishkin, CC Raw und Masurka. Also da geht's heute den ganzen Abend ab im Moussanturm und natürlich die neuen Tracks werden gespielt, die neuen Releases. Und hier haben wir auch noch ein Konzert, ein Benefizkonzert für die Ukraine im Gallus Theater ab 19 Uhr und da werden spielen Andriy Fesenko und Olena Romaniv. So, und dann zu meinen Gästen. Fangen wir erstmal mit dir an, Sören. Und bevor wir auch auf den Künstlerclub eingehen, ja, erzähl uns ein bisschen zu dir. Du bist selber ja auch ein Künstler, machst sehr viel mit Upcycling und hast auch auf deiner Schulter so ein kleines Kuscheltier, wo du, ja, du musst uns gleich mehr dazu erzählen, so ein eigenes Modelabel quasi aufgebaut hast mit dem Namen Schnuggi. Ja, erzähl uns, wie kamst du zur Kunst? Wie hat es angefangen, dass du dich kreativ betätigst?
1: Ja, also das Ganze hat eigentlich so angefangen, dass ich zurückgezogen bin nach Deutschland, kurz bevor Corona uns erreicht hat hier. Und ich kam aus China, war lange in China, 16 Jahre lang. Und dann bin ich hier nach Frankfurt gezogen. Und naja, Corona

0: okay, und dann war man erstmal hier. Ich bin in den Norden Frankfurts, also nach Riedberg gezogen, und bin ich halt immer mal spazieren gegangen, was man so gemacht hat während Corona, und dann habe ich da festgestellt, boah, Wahnsinn, also hier, dieses Land hier ist ja so reich, wohlhabend, hier stellen die Leute die besten Sachen auf die Straße, ist ja unglaublich, ja, also wirklich, ist das alles jetzt schon nicht mehr verwertbar und so weiter. Und dann habe ich gesagt, ach doch, das ist doch großartig hier, ja, so tolle Sachen. Und so habe ich dann halt angefangen zu sagen, okay, also das alles das, was hier Menschen denken, dass man das nicht mehr brauchen kann oder dass sie jetzt was anderes haben möchten oder so, das kann man noch super verwerten. Ja, und naja, dann in der Regel macht man dann irgendwelche neuen Dinge daraus, die man noch irgendwie gebrauchen kann. Aber ich habe gesagt, nee, ich möchte da eigentlich nichts draus machen, was man jetzt da noch verwerten könnte, also was man jetzt einen Tisch oder sowas, sondern nein, Kunst. Ja, Kunst. Und nicht so kitschige Kunst, sondern eher moderne Kunst. Reduziert. Am Anfang habe ich angefangen, mein erstes Werk war so eine Hommage an Mondrian, ja, also ganz klassisch mit Quadraten, Rechtecken, farbig, schwarz-weiß, Linien zu arbeiten. Und dann habe ich das in der Richtung weiterentwickelt. Arbeite viel mit Büchern, ja, die ja auch im Laufe der Digitalisierung, Umstellung jetzt auf digitale Formate, selbst Radio X hat seine Broschüre eingestellt und macht das jetzt digital, ja. Und so gehen eben auch die Bücher heutzutage, sind übrig, ja, und werden jetzt eher E-Books konsumiert oder gelesen. Es werden natürlich nach wie vor viele Bücher gelesen, aber mehr und mehr, das ist also wie dieser Handel durch Online-Handel beeinflusst wird und so weiter. Also wir sehen eine starke Digitalisierung, und dementsprechend gibt es aber in Deutschland ja ganz viele Bücher, die übrig sind, und die sind tolle Qualität und haben tolle Farben und so, und die suche ich halt in der Umwelt genauso wie die Möbel, und nutze sie eben, füge sie neu zusammen und gebe ihnen dadurch ein neues Leben, und dadurch wird es dann in der Zukunft auch noch wahrgenommen. Ja. Vielleicht kurz zu dem Kuscheltier auf meiner Schulter. Ja, das ist dann also ein Projekt, was entstanden ist jetzt so seit den letzten 2 Jahren. Das habe ich entwickelt, weil ich sagte, ja, also Mode ist alles viel zu schnelllebig und so weiter. Fast Fashion, die Leute kaufen was und werfen es dann gleich wieder weg, nur weil sie die Farbe wechseln wollen oder so etwas. Und kann man das nicht irgendwie anders machen? Und so habe ich dann gesagt, naja, wir machen halt einfach Kleidungsstücke und integrieren dann sozusagen die Möglichkeit der Adaption gleich in das Kleidungsstück. Und diese Adaption findet eben durch unterschiedliche Kuscheltiere statt, die man an diese Kleidungsstücke dran machen kann. Das ist also alles schon fertig vorbereitet. Und es gibt 50 verschiedene Kuscheltiere, die man an alle Kleidungsstücke eben entsprechend dran machen kann. Da gibt's Mützen, Pullover, T-Shirts und so weiter. Und ich find's einfach ganz lustig, ja. Heißt Schnuggi, unter schnuggi.de zu finden. Und ja, ist einfach eine schöne Sache, die sehr gut ankommt bei Jung und Alt tatsächlich. Ja, man würde ja sagen, das ist jetzt so eine Kindermarke, aber es ist hervorragend. Also,
1: das ist wie so ein Baukasten, man kann sich das dann immer anders zusammen
0: basteln. Ja, das ist sehr, sehr lustig und macht einfach Spaß, ja, das zu machen.
1: Du bist unter anderem, also Märchenverein auch noch tätig, also du bist auch noch im BBK seit 2024, und ich denke, eine wichtige Ausstellung, auch eine internationale Ausstellung, die stattgefunden hat, das war Frankfurt, Prag, Bratislava.
0: Ja, also ich komme gerade zurück aus Prag praktisch. Da läuft die Ausstellung tatsächlich noch. Also
1: Achso, das läuft
0: ja immer jetzt noch. Gerade, okay, ja, jetzt okay. Gerade ist die Ausstellung in Prag. Die wird dann auch nach Bratislava noch gehen. Da gibt es eben einen Austausch zwischen dem Frankfurter Künstlerclub und Prag und Bratislava, also Künstlern in Prag und in Bratislava. Und die stellen dann einmal im Jahr hier aus. Also sind 6 KünstlerInnen, die da zusammen ausstellen. Und da kommen 2 aus Prag, 2 aus Bratislava. Und dann geht diese Ausstellung eben entsprechend weiter. Das sind so Kooperationen, die der Frankfurter Künstlerclub eben schon jetzt zum Beispiel diese Sache, dieses Format schon seit 10 Jahren macht. Da ist federführend der Georg Weißler, der das initiiert hat und auch hier in Frankfurt eben vorangetrieben hat, von der deutsch-slowakischen, deutsch-tschechischen Wirtschaftsvereinigung. Ja. Und so einfach gibt es ganz viele solche Initiativen, die dann unter dem Umbrella, also dem Schirm Frankfurter Künstlerclub eben laufen und wo dann immer unterschiedliche Menschen sich melden und sagen, ich habe hier eine gute Idee, Kooperation, Möglichkeit, kann man das hier realisieren und so weiter. Und ja, ist eigentlich sehr schön.
1: Ja, bevor wir noch auf den Künstlerclub jetzt eingehen, was mich noch interessiert, du hast lange in China gelebt. Hast du da auch schon Kunst gemacht oder ging das erst so richtig dann wieder hier in Frankfurt los?
0: Ja, also in China war ich sehr, sehr beschäftigt, ja, und hatte nicht so viel Zeit, mir darüber Gedanken zu machen so richtig. Und es gibt auch die Materialien nicht, die ich entdeckt habe für meine Kunst. Weil da habe ich mal einige Bücher weggeworfen und die wurden dann gleich eingesammelt. Also die waren dann gleich weg von einem Altpapiersammler, der kam dann vorbei und hat das gleich mitgenommen. Ja.
1: Die ist dann wahrscheinlich gerade durch diesen Umzug, also dieser Unterschied, dann so enorm aufgefallen und das war dann wie so ein Anstoß,
0: machen. Auf jeden Fall, genau so ist es. Das war schon so ein bisschen eine Initialzündung. Ne? Also so, wow, und hat man natürlich auch Zeit hier, ne? Plötzlich, weil Corona, da war ja eben nichts zu machen. Und dann, ja, musste man irgendwas machen. Und da habe ich halt gesagt, okay, dann mache ich Kunst, ja. Weil, warum nicht, ja. Und schon sehr spannend, finde ich. Also ein sehr interessantes neues Gebiet.
1: Ja, und dann eben der Künstlerclub. Ich hatte ja vorhin schon gemeint, also 1955 wurde der gegründet. Da warst du ja noch nicht dabei. Also so lange bist du auch noch gar nicht dabei. Aber du weißt ja schon ein bisschen Bescheid, wie es dazu kam und warum und weshalb. Erzähl uns da ein paar Worte dazu. Was ist der Künstlerclub und warum hat sich das Ganze damals geformt?
0: Ja, also nach dem Zweiten Weltkrieg war es ja so, dass auch Kunst und Kultur sehr da niederlag. Natürlich auch viel in Frage gestellt wurde und auch sehr belastet war zum Teil. Ja, also deswegen, das war eine sehr, sehr schwierige Zeit für KünstlerInnen hier in Deutschland. Und dementsprechend hat sich der Künstlerclub dann gegründet, damals noch als helfende Hände und mit dem Ziel eben KünstlerInnen zu unterstützen beim täglichen Leben. Ja, und dann haben die zum Beispiel Essenshilfen gegeben, ja, und organisiert und solche Dinge. Also wirklich, das ist die DNA des Künstlerclubs, dass man eben Kunst- und Kulturschaffende unterstützen möchte beim Leben, was das dann bedeutet. Ja. Das hat sich natürlich im Laufe der Jahre immer weiter verändert, entwickelt, aber es hat immer davon gelebt, dass es ein ehrenamtlicher Verein war oder ist auch noch und dass sich eben die Mitglieder engagieren, dass auch jeder Mitglied werden kann. Es gibt auch keine Auswahlverfahren oder so etwas, wo man erstmal akzeptiert werden muss oder so etwas.
1: An der Stelle vielleicht auch ganz einfach die Webseite, also Frankfurter Künstlerclub. .de, ist halt auch bei Facebook und Instagram, da kriegt man jede Menge Infos auch dazu, wie man mitmachen kann oder wie man selbst Mitglied werden kann.
0: Genau, ja, und also das ist einfach und dann kann man mitarbeiten, muss es aber nicht und man kann Künstler sein, man muss aber kein Künstler sein, also das ist schon so ein sehr offenes Forum eigentlich, um die Kunst- und Kulturinteressierten Menschen in Frankfurt und der Region hier zusammenzubringen und eben einen Anlaufpunkt zu bieten, immer wieder interessante Veranstaltungen und Kunst- und Kulturevents wahrzunehmen, ja, und auch selber zu organisieren, also wenn man möchte.
1: Ja, und du bist jetzt im Vorstand seit, was hast du gemeint, 3 Jahren?
0: Ja, ob ich im Vorstand, also ich bin jetzt so mit dabei 3 Jahre lang und dann wurde irgendwie ein neuer Vorstand gesucht. Es war halt auch nach Corona sehr hart, weil viele Mitglieder einfach auch sehr betroffen waren. wie es in allen Kunstvereinen und Künstlerclubs ist, ist der Altersdurchschnitt relativ hoch und dadurch natürlich bei Corona dann sehr betroffen gewesen. Und dann wurden halt neue Leute gesucht, die da irgendwie das machen. Ja, und dann haben sich tatsächlich bei uns 3 Leute gefunden, die den Vorstand dann übernommen haben. Also es war vorher immer einer, vielleicht 2. Ja. Und das ist halt dann sehr viel Arbeit, so einen Künstlerclub zu machen. Zu dritt ist das sehr gut zu stemmen. Das Schöne ist, da gibt es auch noch ein Spartensystem, wo es eben verschiedene Spartenleitungen gibt. Da ist übrigens gerade unsere Literatursparte vakant. Ja, also da suchen wir gerade jemanden, der Literaturveranstaltungen hier im Künstlerclub organisieren möchte in 2027. Dieses Jahr sind die alle schon geplant. Ne? Wir planen immer im November fürs nächste Jahr. Auf jeden Fall bin ich dann dazugekommen und dann haben wir so ein bisschen die Arbeit verteilt unter den verschiedenen Vorständen und das hat sich als sehr erfolgreich bisher erwiesen. Ja,
1: ja, sehr schön. Dann würde ich sagen, wir spielen noch mal etwas Musik und dann musst du, Angela, uns ein bisschen was von deiner aktuellen Ausstellung erzählen, was es da gerade zu sehen gibt.
2: Ja, gerne.
1: Ja, wir sind gleich wieder da.

0: Ja, hier wieder zurück bei XWS aus. Zunächst ein paar Event-Tipps für den Abend. Wenn ihr Lust auf Rock, Punk und Indie habt, so haben wir auch wieder schöne Events in der Stadt. In der Butch Cup ist heute ab 19 Uhr Midnight Till Morning. Ab 19 Uhr im Elbe, ab 19.30 Uhr wird es auch rockig mit Out of Vision. Im Dreikönigskeller haben wir heute auch einen Rockabend. Ab 20 Uhr geht's da los mit Kommando Marlies und Monomaniacs Kommando. Im Cave ist heute auch ein Rock- und Indie-Abend, aber mit DJ-Musik. Und da wird ab 22 Uhr DJ Riot auflegen mit seinem Programm Strange Works. Im Zoom heute auch Rock und Indie. Und da geht's ab 23 Uhr los mit Wilde Herzen. So, nun zu dir, Angela. Ja, das ging ja richtig schnell. Also du warst ja sogar noch vor Sendungsstart da und bist direkt vom Nebinschen Gartenhaus hierher geflitzt.
1: Jawohl, habe ich gemacht. Habe einfach mal ein paar Minuten früher Schluss gemacht. Das lässt sich vertreten.
0: Ja. Genau, also am Mittwoch, am 20. war die Vernissage, ja. Genau, von der Ausstellung. Dann, quasi Vernissage rechnet man ja nicht so zur Ausstellung. Man sagt ja dann immer Vernissage an einem Tag und dann geht die Ausstellung vom nächsten Tag bis, also dann am 21. ging es dann voll los und noch bis zum 7. Juni kann man sich deine Werke anschauen.
1: Jawohl, das ist immer von Mittwoch bis Sonntag, 12 bis 18 Uhr.
0: Genau, und du bist dann auch immer vor Ort?
1: Ich bin immer vor Ort, ja. Also ich finde es auch einfach schön, mit den Leuten, mit den Besuchern in Kontakt zu kommen. Und es ist einfach auch ein wunderschönes Ambiente dort.
0: Also das Gebäude, das kleine Häuschen im Park ist auf jeden Fall sehr angenehm.
1: Absolut.
0: Ich war ja auch schon oft dort. Und deine jetzige Ausstellung trägt den Titel Zwischenwelten. Du hast aber extra noch so auseinandergeschrieben, dass man, also ich habe dann auch gedacht, das ist wie so ein bisschen so ein Wortspiel, also zwischen zwei Welten oder mehrere Zwischenwelten. Also man kann da schon mit den Worten so ein bisschen drum jonglieren.
1: Genau, so ist das auch gemeint. Also es ist eigentlich schon zusammengeschrieben, aber trotzdem ist das Welten dann groß geschrieben, also so um diese Doppeldeutigkeit zu anzuregen.
0: Ja, zu dir. Du warst ja schon mal hier vergangenes Jahr. Da haben wir eine sehr schöne Sendung gemacht zur Makulatur.
1: Ja, ich glaube, das war sogar vorletztes Jahr.
0: Oder vor zwei Jahren war das.
1: Vor zwei Jahren,
0: Zeit vergeht.
1: Ja,
0: da haben wir sehr umfangreich uns so auch mit deiner Geschichte beschäftigt, weil du ja, also dein Ding ist ja Druck, die Druckerei, Druckgrafik machst du ja schon lange.
1: Ja, seit 2007 habe ich damit angefangen.
0: Und auch unterschiedlichste Materialien, verschiedenste Sachen und jetzt ist es Holz. Sag uns da was dazu, also wie kamst du zu dir? Du hast auch gemeint, das sind aber Werke, die sich über die Jahre auch angesammelt haben.
1: Ja, das ist schon auch ein Durchschnitt. Also es sind schon Werke aus mehreren Jahren. Ich meine, Holzschnitte, die macht man jetzt nicht 20 Stück in einem, geht nicht so zack, zack. Das dauert ein bisschen und vor allen Dingen, wenn sie dann aufwendiger sind und von mehreren Druckstöcken, aber da kann ich ja nachher noch mehr sagen. Und es ist tatsächlich so, dass ich zur Druckgrafik über die Holzschnitt kam. 2007 mache ich. Seitdem mache ich Holzschnitte und das vorletztes Jahr, das ist erst seit 4 Jahren, glaube ich, mache ich erst die Lithografie, die damals ich ausgestellt habe. Aber das ist jetzt eine reine Holzschnittausstellung. Und das ist mich fasziniert halt auch das Material. Das Holz und das Drucken, bei dem dann auch die Struktur mit zum Ausdruck kommt.
0: Genau, also weil beim Drucken, also man kann da ja unterschiedliche, sagen wir mal, Sachen nehmen, mit denen man dann druckt. Also es ist ja wie bei so einem Stempel quasi, also oder erklär uns das nochmal. Du hast dann an einem Holz das ausgeschnitten und dann wird das bestrichen und damit, oder wie läuft das ab?
1: Ja, es sind im Grunde genommen, nimmt man eine Holzplatte und aus dieser Holzplatte schneidet man alles raus, was nicht drucken soll. Das heißt also, das ist ein Hochdruckverfahren und es ist wohl auch das älteste Bilddruckverfahren, das es überhaupt gab. Also wurde früher auch um zu reproduzieren gemacht einfach. Und also man schneidet weg, was nicht drucken soll, und das, was drucken soll, muss man stehen lassen. Und das dann wird dann mit Farbe eingerollt, eingewalzt, und dann wird es entweder mit einer Druckerpresse oder im Handabzug auf Papier abgedruckt.
0: Und du hast vorhin, glaube ich, erwähnt, 29 Werke
1: sind zu sehen. In dieser Ausstellung stehen jetzt...
0: Du hast wahrscheinlich noch viel, viel mehr.
1: In der Mappe sind dann, in zwei Mappen sind auch noch zusätzlich Werke da anzuschauen und es gibt noch unzählige, aber ja.
0: Genau, bei der Eröffnung war auch eine Einführungsrede von Frau Dr. Sonja Wengoborski.
1: Ja.
0: Wie stand die dazu? Oder ich... hat die einen bestimmten Bezug zu Druckgrafik oder zum?
1: Also sie ist an sich Indologin und wir kennen uns über den Kunstverein Freigehege, in dem wir beide Mitglied sind und ich bin da im Vorstand. Da kennen wir uns schon über längere Jahre und sie ist selbst auch Künstlerin, wobei bei ihr halt die Indologie im Vordergrund ist. Und das mit den Zwischenwelten, das ist halt, sie ist ja im Grunde genommen auch Zwischenwelten unterwegs, sozusagen, mit der Indologie und auch dadurch, dass sie da auch hinreist und alles Mögliche. Und wir kennen uns halt auch.
0: Hat das auch gut gepasst?
1: Hat das gut gepasst, genau. Ja,
0: ja, also noch bis zum 7. Juni. Kann man sich die Sachen anschauen, dann gibt es auch noch eine Finissage wahrscheinlich?
1: Finissage gibt es nicht, aber es so während der Zeit sind ja noch ein paar Veranstaltungen, ich glaube zumindest zwei oder so. Es werden noch eine Lesung da stattfinden, und aber wie gesagt, es ist immer offen und es können Fragen gestellt werden, auch zum Näheren, wie man das macht, also weil viele Sachen sind ja sehr kompliziert gedruckt, auch mit von mehreren Druckstücken übereinander und manchmal, ich experimentiere halt auch bei den Arbeiten zum Teil, also mache ich sehr gerne, dass ich dann auch mal Materialien mit eindrucke, also oder auch mit Materialien hineinlege zum Weiterdrucken und damit arbeite und konstruiere zum Beispiel.
0: Ja, das ist ja auch das Schöne da beim Künstlerclub, weil ja auch viele Sachen dann parallel laufen oder sich dann sehr gut kombinieren. Zum Beispiel gestern Abend war eins der Freitagskonzerte, und zwar mit Spheres of Blurred Memories, also Caroline Rode und Alexander Reif. Und da warst du ja dann tagsüber und hast den Leuten also über die Ausstellung gezeigt, ja. Und dann abends war das Konzert, also die Leute waren da, haben Musik gehört, aber deine Sachen hingen ja immer noch also an der Wand, und ja, dann konnte man das beides sich anschauen und zuhören.
1: Ja, ich denke, das ist auch eine ganz schöne Kombination. Also ist einfach gut.
0: Ja, also jetzt zur Ausstellung gehen, am besten vorbeigehen einfach, dann kann man dich dort antreffen. Man kann aber auch auf deinen Kanälen sich schon mal ein bisschen umschauen. Du bist bei Facebook und Instagram, und was ich da auch toll finde, wieder mal einen lieben Gruß an die Barbara Walzer. Ich habe das, glaube ich, in den letzten paar Sendungen schon öfter gesagt, weil sie einfach fantastische Fotos macht und auch immer bei den Events vor Ort ist. Und da war sie jetzt auch bei der Vernissage da, das sind schöne Fotos.
1: Ja, die Barbara war auch am Mittwoch da und hat wunderbare Fotos gemacht. Und wir kennen uns halt auch über den BBK, und in dem ich auch Mitglied bin, schon sehr, sehr lange, seit 87, glaube ich. Und
0: sehr schön.
1: Gibt es die Verbindungen. Und das ist auch sehr schön, dass man da mit unterschiedlichen anderen Künstlern dort auch in Kontakt kommt. Im Nibinschen Gartenhaus.
0: Und wie waren jetzt so die Tage? Also, wir hatten telefoniert und dann musstest du Also nach allen paar Sätzen musstest du kurz unterbrechen, weil ständig jemand Neues. Also du bist schon gut besucht.
1: Ja, sehr gut besucht, muss ich wirklich sagen. Also, und es ergeben sich auch wirklich sehr interessante Gespräche zu den Besuchern und zum Teil auch inhaltlich, die dann angeregt werden. Und das finde ich schon auch ja ganz toll. Ne? Also deshalb finde ich es auch gut, selbst anwesend zu sein. Ne? Das ist, das hat richtig was. Also es ist schon sehr interessant auch.
0: Ja, dann siehst du halt auch richtig, wie die Leute darauf reagieren. Und für die Leute ist es, glaube ich, denke ich, auch schön, wenn. Also nicht bei einer Vernissage sind ja dann auch immer so viele Leute, aber es ist nochmal ein bisschen anders, aber wenn man so Nachmittag hinkommt, dann hast du auch viel mehr Zeit, sich jetzt mit einzelnen Personen, dich mit einzelnen Personen zu beschäftigen.
1: Ja, absolut. Ja, ist auch so, ich habe gemerkt, dass, also was ich sehr schön fand, dass es bei manchen Menschen, Besuchern auch ein so angeregt hat, um irgendwelche philosophischen Gedanken zurecht zu entwickeln über diese Zwischenwelten. Es ist sogar eine Besucherin, die mir dann die Frage stellte, gibt es denn wirklich mehrere Welten oder gibt es nur eine Welt? Und ja, schwierige Frage letztlich. Und Aber wir haben dann auch länger drüber gesprochen und ich habe dann im Grunde genommen für mich selbst rausgefunden, ja doch, ich denke schon, es ist zwar eine Definitionsfrage, was ist Welt oder was, wie definiert man das, aber es gibt verschiedene Welten und zwar in ganz verschiedenen Ebenen. Unterschiedliche Welten in den Köpfen, unterschiedliche Welten in den Erlebnisbereichen und in, ja, schon rein örtlich von verschiedenen Ländern, es sind ganz andere Welten und manchmal kann man nebeneinander sitzen und ist in einer anderen Welt.
0: Ja, genau.
1: Und das ja, ist ganz spannend auch.
0: Also. Ja, sehr schön, dann spiele ich noch mal kurz einen Song und dann gehen wir noch ein bisschen weiter auf die Ausstellung ein und auch dann zuerst dann müsst ihr auch uns ein bisschen erklären, wie ihr das Ganze organisiert habt und wie man auch beim Künstlerclub mitmachen kann, was es denn heißt, dort eine Ausstellung ja, zu veranstalten. Aber zunächst etwas Musik von Dina Summer, Calippo und Local Suicide und wir sind gleich wieder da.

0: So, noch kurz ein paar Events für heute Abend. Wenn ihr Lust auf elektronische Musik habt, da haben wir auch sehr tolle Events. Im Tanzhaus ist heute wieder ein Event aus der Reihe Berliner Nächte. Ab 23 Uhr mit den DJs Karen Callis und Don't Blink. Sehr, sehr tolle DJs. Im Velvet Club ab 23 Uhr wieder House and Black by Selected. Und im Robert Johnson haben wir heute echt einen sehr, sehr tollen Burner-Abend. Da sind zwei Floors offen, also einmal drin und draußen die Terrasse. Und zu Gast ist heute Büro. Also kennt man aus Mainz. Die sind da in der alten Poststation angesiedelt und haben da auch immer tolle Events. Heute zu Gast im Robert Johnson und dabei nämlich Ilka Jeller, Xabi und Oshana. Die legen auf dem einen Floor auf und auf dem anderen Jonas Stern, Poggio und Oskar Offermann. Und zum Robert Johnson kann ich euch auch noch sagen, weil wir haben ja ein längeres Wochenende, da geht's morgen auch richtig gut ab. Und zwar mit Gerd Jansson und Thomas Hamann, auch sehr, sehr zu empfehlen, sehr schöne elektronische Sounds. Da könnt ihr das ganze Wochenende im Robert Johnson sein und tagsüber auf der Terrasse chillen. So, wieder zu meinen Gästen. Ja, wir hatten ja gerade gemeint, dass du, Angela, dass du jetzt die ganze Zeit über immer vor Ort warst. Dann hatte ich auch kurz gemeint, ob das irgendwie eine Bedingung ist, also während das Lied lief. Ja, Sören, erklären Sie das ein bisschen so, wenn jetzt Leute zuhören, wie läuft das ab, wenn man eine Ausstellung bei euch machen will? Muss man da zuerst Mitglied werden oder kann man auch als fremde Person, muss man dann nur vor Ort sein oder wie funktioniert das?
1: Ja, also es gibt einmal im Jahr die Möglichkeit, sich auf Ausstellungen zu bewerben. Das findet normalerweise im Oktober statt. Und Bewerbungen können tatsächlich nur durch Mitglieder erfolgen. Das heißt, man müsste vorher Mitglied werden. Mitglied kann ja eigentlich jeder werden, jeder und jede. Und dann kann man sich entsprechend mit einem Portfolio auf eine Ausstellung bewerben bei uns im nächsten Jahr. Und die Ausstellung haben wir jetzt so zwischen 2 und 3 Wochen, wobei die Tendenz eher zu 2 Wochen geht. Das besondere Feature bei uns ist eben wirklich tatsächlich, dass die Ausstellenden in der Regel selber vor Ort sind. Deswegen haben wir das auch auf 2 Wochen eigentlich mehr oder weniger gekürzt, weil damit eben auch noch berufstätigen Menschen eher ermöglicht wird, auch tatsächlich anwesend zu sein. Und das ist nicht nur dem geschuldet, dass wir natürlich ansonsten auch Aufsicht haben müssten, also aus dem Verein organisieren müssen. Aber das könnten wir auch tatsächlich machen. Also das schaffen wir auch tatsächlich bereitzustellen. Nur es hat sich herausgestellt, dass es so schön ist, sowohl für die Ausstellenden als auch für die BesucherInnen.
0: Ja, wie die Angela gerade sagt, dass man da ganz neue Begegnungen entstehen und dass es echt eine tolle Sache ja ist.
1: Ja, genau. Und dass das eben diese Möglichkeit bietet, also auch Feedback zu bekommen für die Kunst, die man macht. Ja, auch eine Einschätzung und ganz viel Informationen über andere Menschen, die auch irgendwelche Kunst schon gemacht haben oder machen und die zufällig einem selbst völlig unbekannt sind, aber die andere Leute kennen und dann sagen, ah, das ist doch, guck mal, das hat der und der und die schon mal dort und dort gemacht oder so ähnlich oder ja, und denke ich vielleicht so ähnlich, und dann diskutiert man das, guckt sich das an und ja, und stellt fest, wow, super, ganz interessant und super spannender Kontakt, vielleicht interessante Ausstellung, die man mal besuchen sollte oder so. Deswegen, also das ist sehr wertvoll, weil eben auch viele Menschen einfach mal so vorbeikommen insgesamt. Vielleicht hier eine Zahl besuchen, 10.000 Menschen in etwa pro Jahr das Livinsche Gartenhaus.
0: Ja? Das kleine, schnucklige Gartenhäuschen. Ja.
1: Genau, 10.000, also das ist schon eine Nummer, ja.
0: Und davon wahrscheinlich 9.000 bei deiner Ausstellung.
2: Nicht ganz so viel, aber es sind
0: das Programm ist ja sehr umfangreich und auch sehr fantastisch.
2: Und ich habe auch gemerkt, also es ist auch wirklich, dass man mit Besuchern dadurch, dass man über die Sachen selbst wirklich was sagen kann und auch über die Thematik, dass man dadurch auch bei Menschen, die vielleicht jetzt erstmal keinen so Zugang zu Kunst haben, die da irgendwie zufällig reingestiefelt sind, diese wecken kann oder dass die einen ganz anderen Blick darauf bekommen, wenn jemand da ist, der wirklich über das, was da ist, auch richtig sprechen kann. Also weil ich habe es ja gemacht, also von daher und habe ja auch meine Absichten und Ideen.
0: Genau, und mich auch an die Bildergespräche von der Angelika Grünberg denken, die hat das auch immer wieder erzählt, was das für einen Effekt auch auf die Teilnehmenden hat, wenn man anfängt, sich das über auszutauschen und auf einmal fängt es an, im Kopf zu rattern und man kriegt ganz neue Ideen und Blicke auf die Werke und auf die Kunst an sich.
2: Ich denke, da wird sogar manchmal sogar mehr Kunstinteresse geweckt durch diese Gespräche auch, ne? Dass Menschen bei sich einfach entdecken auch dann.
0: Ja, manchmal muss man die Leute etwas hinführen. Ja, kaum noch Zeit da, aber für einen Ausblick haben wir auf jeden Fall noch Zeit. Sörten, sag uns da ein paar Dinge, weil die nächsten Tage steht ja noch mehr an. Also klar, die Ausstellung von der Angela, also jetzt quasi immer Mittwoch bis
2: Sonntag.
0: Bis Sonntag, genau, also morgen auch und dann wieder ab Mittwoch.
3: Mhm. Ja, und wir haben ja ein tolles Programm, also das erstreckt sich ja über mehrere Sparten und so haben wir zum Beispiel im Bereich der Jazz- und Weltmusik am 29., das ist der Freitag nächste Woche um 20 Uhr, Bendy zu Gast, finnischem Tango. Ja, also das ist ganz, wird sicher sehr fantastisch. Dann haben wir am 7.6. Einen Piano Day, das ist der Sonntag übernächste Woche. Der fängt um 11 Uhr vormittags an mit Tanz, also modernem Tanz, Musik und Kalligrafie.
0: Oh, ja, um 11 Uhr morgens.
3: Ja, und das wird sicher sehr fantastisch. Und den ganzen Tag wird dort Programm sein. Also um 2 Uhr gibt es ein Klaviervorspiel von Kindern und Jugendlichen. Und um 5 Uhr nachmittags werden wir einen Slam haben, ja, also Poetry Slam.
0: War das ein kompletter Tag, volles Programm?
3: Genau, also es wird extra mal so ein Special Day, Piano Day heißt der, und das ist natürlich auf unserem Internet genauer zu sehen, also auf unserem Internetkalender. Ja, und dann kommt schon wieder die nächste Ausstellung, Annette Gioia Emotionen, am 10.6. wird die eröffnet. Also bis dahin ist Angelas Ausstellung noch zu sehen.
2: Ja. Auch bei dem Piano Day.
3: Genau, auch bei Piano Day.
0: Und kann man alles kombinieren, sehr schön.
3: Ja, so kann man halt unterschiedliche Sachen kombinieren und das ist halt das super Spannende an diesem Frankfurter Künstlerclub, dass das eben so spartenübergreifend ist und sich gegenseitig befruchtet, unterschiedliche Leute zusammenkommen und tolle Sachen machen wollen. Ja, also du hast ja schon Radio X ein bisschen vorgestellt mir und ich fand, das war irgendwie auch so ähnlich. Ja, ist halt nur ein anderes Medium irgendwie, aber irgendwie, ja, viel Gemeinschaft da. Ja.
0: Viel Passion auf jeden Fall und ja, und auch Kreativität und den Willen, den Leuten irgendwie schöne Dinge zu vermitteln, Aufklärung, Informationen, ob jetzt Kunst oder Kunst und Kultur eben. Ja, wir sind so gut wie am Ende. Also mich sehr gefreut, dass ihr da wart. Angela Zürsen, war eine schöne Sendung.
2: Mich hat's auch sehr gefreut.
0: Ich muss mir die Sachen noch anschauen von dir.
2: Ja, unbedingt. Also mich hat's auch sehr gefreut, dass ich hier die Einladung bekommen habe. Und kommt vorbei, schaut sie euch an, die Ausstellung. Und überhaupt ins Nebinsche Gartenhaus.
0: Genau, und hier im Studio war außerdem noch Sörten Brüssel. Schön, dass du da warst.
3: Ja, danke dir.
0: Ja, wir wünschen euch ein schönes Wochenende. Tschüss.
3: Tschüss.
2: Tschüss.

0: 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Heute als Ersatz für Rob B. Fresh. 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

So, das war's von meiner Seite fast schon wieder. Weiter geht's wahrscheinlich mit Familie Fastes Welt. In diesem Sinn hört Radio X immer und überall. Wir hören uns wieder erste Samstag im Monat, zweite Samstag im Monat, 19 bis 20 Uhr und der erste natürlich DJ Night. In diesem Sinn, lasst euch gut gehen, genießt die Wetter und seid lieb zu euren Kindern.

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Komödie. Willkommen in Familie Fastos Welt auf Radio X. Mein Name ist Tom Fasto und ich trage die Verantwortung für die Stunde, die hier folgen wird. Wie immer habe ich das Gefühl, spitzenmäßige Musik dabei zu haben, und dazu zählt auch Bruce Bronson, den wir eben gehört haben. Den spiele ich auch in der Morgenschiene häufiger. Bei dem Stück hat er mich sofort bekommen mit dem. Ich kann das gar nicht so gut. Generell, ja, ich mag Bruce Bronson. Hier ist er mir vielleicht ein bisschen selbstmitleidig, so ein bisschen. Also kann er sich doch mal gerade machen, so mit Anti-Held und so weiter. Und an einer Stelle hat sich ein kleiner Fehler eingeschlichen. Das heißt, nicht jede Story braucht seinen Anti-Held, sondern ihren. Sonst habe ich aber wirklich gar nichts zu nörgeln. Und ja, ich habe gute Musik dabei und hoffe, dass die nächste Stunde dabei bleibt. Es gibt ein kleines 20-jähriges Jubiläum zu feiern und auch eine Besonderheit, denn erstmalig habe ich meinen Hund Dürüm mit im Studio und ich weiß gar nicht, ob das so offiziell so gewünscht ist. Im Moment schläft er, aber es kann sein, dass er vielleicht noch laut gibt. Ich werde ihn dann zurechtweisen. Ich habe hier auch nochmal geschaut, aber ich habe kein Haustierverbotsschild entdecken können. Also Partyhütchen sind ja hier verboten, aus irgendwelchen Gründen, Essen und Trinken. Aber mit Dürüm stand hier überhaupt nichts. Also, willkommen in Familie Fastos Welt und auf geht es.

auch der nächste Track für mich ein Highlight aus dem April. Der Interpret ist Harmonious Salonious und der Albumtitel ist auch großartig, Crumpy Pieces. Nur mit Crumpy hat es hier gar nichts zu tun, sondern es ist eher wie ein Bad, ein Treiben in einem Sohlebecken, würde ich sagen. Das ist aber mal ganz entspannt. Nicht so groovy, aber groovy schon. Und organisch. Geil. Auf jeden Fall. Meine Empfehlung, Crumpy Pieces.

Das war Harmonious Salonious mit Flip the Script und wir flippen weiter und kommen zu einem Jubiläum. Der nächste Track heißt Flip Your Lid und stammt, ihr wisst es vielleicht, von dem, kann man schon so sagen, 20 Jahre alten Jahrhundertalbum von Nightmares on Wax. Damals in a Space Outer Sound. Jetzt zum Jubiläum, zum 20-Jährigen, haben sie sich überlegt, wir dabben da nochmal richtig drüber. Und dazu haben sie sich mit Adrian Sherwood zusammengetan und haben jetzt nochmal eine Dub-Version des 20 Jahre alten Albums gemacht. Und die nennt sich Inner Space Outer Dub. Und ich möchte euch jetzt 4 Songs vorspielen. Zunächst Flip Your Lid vom alten Album. Dann die Dub-Version Flipping Egg heißt da das, der Track mittlerweile. Darauf folgt You Please, auch eine Dub-Version. Und von der alten Scheibe You Wish. Ja, nennt es wie ihr wollt. Ich würde sagen, wie aus einem Guss. Ihr könnt sagen, brillant. Ist mir recht. Familie Fastos Welt auf Radio X. Und schon mal danke fürs Zuhören.

radioisch in beiden Versionen. Ich könnte das stundenlang hören, finde ich ganz toll. Wenn auch ja diese Gitarre da auftaucht, die auch ein Dire Straits Stück einleiten könnte, oder? Naja, aber nicht mal das kann mich schrecken. In dem Fall bei You Bliss bzw. You Wish. Weiter geht's mit Alo Parks.

viel Lust auf so 90er-Sachen. Also was musikalisch rauskommt, vor allen Dingen höre ich im Moment auch wieder, ich hatte schon mal so eine Phase, aber irgendwie in meinem Freundeskreis niemanden, der mein Interesse, außer einem vielleicht, der mein Interesse für Jungle geteilt hat. Aber darum geht's jetzt gar nicht. Sondern ich wollte eigentlich zu Tricky hin, der auch wieder etwas Neues gemacht hat. Hier zusammen mit Martha. Und ich finde es ganz wichtig zu erwähnen, dass Martha dabei ist, weil sie aus dem Track etwas ganz Besonderes macht. Ich kann es euch gar nicht so richtig erläutern. Hört mal selbst. Ich finde es toll. Tricky and Martha.

weiter geht's mit dem, ich habe ihn als Scheinfinn hier letztes Jahr bezeichnet. Ich bleibe auch dabei, ist ein Deutscher. Tut aber so, als wäre er Finne, finde ich. Er nennt sich Lehto. Und wir hören ihn zusammen mit den Renegades of Jazz. Schon ein wilder Wechsel, das muss ich zugeben, aber ich kann mir das erlauben. Hier in Familie fasst das Wetter.

mit einer Band, die ich schon an anderer Stelle angeboten habe wie Sauer Bier und gar kein Verständnis dafür habe, wenn man nicht Fan ist nach dem ersten Hören. Der Albumtitel ist seltsam. Das Album kann ich euch empfehlen, aber den Titel finde ich komisch, sperrig, All Clouds Bring Not Rain. Finde ich komisch irgendwie. Ich weiß gar nicht so viel über dieses Duo aus England. Morgens habe ich jetzt schon ein oder zwei Stücke gespielt, dann mit Orgel und Bass und super. Und hier ist es der mehrstimmige Gesang und dass sie insgesamt so reinhalten und ja, das ist fantastisch. Das ist ihr werdet den Wunsch verspüren, diesen Song gleich nochmal hinterher zu hören. Da ist so ein Punch dahinter und es wird so psychedelisch und darf eigentlich niemals enden. Boah, ist das toll. Die Memorials, ganz, ganz, ganz, ganz große Empfehlung.

Das war's für heute mit Familie Fastuswelt auf Radio X. Die Playlist zur Sendung findet ihr auf familie-fasto.de. Auf Anfrage könnt ihr auch einen Link für das Archiv bekommen. Nächste Woche wieder Familie Fastuswelt. Nach meinen Unterlagen wieder mit mir und vielleicht mit einer Themensendung, hat aber der Familienrat bisher noch nicht abgenommen, keine Ahnung. Jetzt heißt es natürlich, wenn ihr am Samstag zuhört, dranbleiben, denn unsere Nachfolgesendungen sind alle toll. Oder ihr hört am Montag zu, dann folgt jetzt die Superstar Rotation und wenn ihr Lust habt, könnt ihr ja mal auch unter der Woche, da bin ich manchmal meistens dienstags oder donnerstags bei Kein Hass vor 9 im Rahmen von Scrambled X zu hören. Und die Kollegen sind natürlich an den anderen Tagen da. Danke fürs Zuhören. Ich hoffe, es hat euch gefallen. Bye, bye.

0: Supergirl. Hallo und schönen guten Abend.
1: Da sind wir bei Spacey Stardust Radio mit Nora Nu angekommen. Und heute zu Gast im Studio
2: Tula Trash.
1: Tula Trash. Super Girl.
2: Yeah.
1: Sehr schön.
2: You too.
1: Thank you, thank you. Ja, toll. Schön, dass das geklappt hat und wir heute 2 Stunden lang zusammen Musik hören, gemeinsam zusammen Musik spielen werden, auflegen werden, ja.
2: Und euch hoffentlich für eure Ohren ganz viel Freude bereiten.
1: Genau so wird es hier weitergehen bis 23 Uhr, also auf jeden Fall die nächsten 120 Minuten, 110 Minuten noch. Und begonnen haben wir mit Urlaub in Polen, ein Duo aus Köln. Und wir hörten von ihrem neuen Album das Stück Yours. Und sie spielen am Freitag in Mainz im Schon Schön. Genau, und als Vorband gibt es Highest Primzahl on Mars.
2: Okay.
1: Ja, auch eine Krautband aus, eine Kraut-Space-Band aus Frankfurt.
2: Okay.
1: Mhm. Ja, und am Bass spielt der Frank, der auch den Ponyhof gemacht hat oder das Bad. Mhm. Und ja, die anderen Namen fallen mir jetzt gerade nicht ein, aber auch sehr hörenswert und sehenswert. Und dann hörten wir natürlich noch Stereo Total. Okay. Ach so, by the way, was hören wir nachher von dir?
2: Ach, das ist musikalisch. Quer durch den Garten. Ich habe ein paar meiner Lieblingsplatten mitgebracht.
1: Perfekt.
2: Geht durch die 70er, 80er, 90er, auch bis jetzt. Es gibt Punkrock, neue New Wave, neue Deutsche Welle.
1: Ach, okay, okay.
2: Aktuelles, Indie.
1: Ja, da treffen sich doch, glaube ich, unsere Musikgeschmäcker sehr gut.
2: Ja, ich denke, ja.
1: Ja, und es gibt nachher auch noch ein Interview, ja?
2: Genau.
1: Wir wollen ein bisschen was über dich erfahren und vor allem über dein Trash-Labor.
2: Jawohl, ich werde es euch verraten.
1: Okay. Ja, das wollen wir auch unbedingt wissen. Und zuvor aber noch hören wir jetzt Pierre war, heißt auf Französisch Octopus. Pierre war Berlinerin mit dem Stück Kaktus, erschienen auf Kitchen Lag Records. Ja, das ist ein Tape-Label, ganz süß, haben mich da angeschrieben. Ich dachte so, super, gefällt mir sehr gut, spielen wir unbedingt sofort. Anschließend spiele ich gleich 3 Stücke von dem neuen Sampler Angriff aufs Schlaraffenland. Ein Deutsch-Punk-Mixtape.
2: Die Radierer.
1: Ja,
2: die Radierer.
1: Genau.
2: Oh mein Gott, die habe ich auch in meinem Plattentäschchen mit eingepackt. Ich grüße euch, liebe Radierer, falls ihr uns heute Abend hier zuhört.
1: Ja, aus Limburg, nicht wahr?
2: Genau.
1: Mhm. Davor hören wir dann aber auch noch André Sighetti mit Liebe Banal. Palais Schaumburg mit Telefon. Und ja, so viel erstmal dazu. Wir wünschen
2: Gute Unterhaltung.
1: Gute Unterhaltung.
2: Und Tänzchen. Tänzchen tanzt. Ganz viel.
1: Jawohl, es geht los.

0: Telefon und Palais Chambord.
1: Uppala, uppala, uppala. Okay, also, genau, Telefon, kleines romantisches Telefon von Palais Schaumburg. Ja, so romantisch ist das ja wohl, glaube ich, nicht mehr. Und, wie gesagt, ein Deutsch-Punk-Mixtape erschienen auch als Buch mit dem Titel Angriff aufs Schlaraffenland, erschienen im Ventil-Verlag. Und dazu halt auch die

Platte auf Tapete? Nee, Büro B. Eins von beiden. Genau. Und jetzt anschließend nochmal, bevor wir dann gleich zu unserem Interview kommen, nochmal zuvor Kreidler. Die haben ein neues Album veröffentlicht jetzt. Und zwar nennt sich das Schemes. Nee, das heißt Schemes auf Englisch. Pläne. Und ja, auch Kreidler sind jetzt am 30.05. im Hafen 2 in Offenbach zu hören und zu sehen. Wer sie noch nicht gesehen hat live, ja, es ist schon eine musikalische Reise auch wert. Kreidler aus Düsseldorf und Berlin, Krautonika der ersten Stunde, naja, seit 95 auf jeden Fall. Und ja, also musikalisch und vom Sound her schon toll. Ich habe sie auch damals im Hafen 2 gesehen. Der Sound war super. Genau. Und das jetzt erstmal anschließend dann nochmal weiter mehr von uns.

0: So, da sind wir wieder. Ja, also klar, Kreidle, also auf dem neuen Album ist tatsächlich ein Stück mit Vocals drauf. In der Regel sind sie aber instrumental, elektronisch. Deshalb ja auch Krautonika. Aber gut, ja, das war mal eine kleine Kostprobe von dem neuen Album. Und jetzt ein kleiner Tusch. Jawohl, unser Studiogast. Tula Trash.
1: Hallo. Ich freue mich sehr, hier heute Abend zu sein.
0: Ja, super. Ja, wir freuen uns alle auch und ich freue mich besonders. Und ja, weil nicht nur, dass wir gemeinsam dann mal auflegen werden, sondern ich habe auch mal Gelegenheit, dich ein bisschen zu interviewen, auszufragen.
1: Okay.
0: Mhm. Und zwar nämlich zu deiner Galerie, zu deinem Trash-Labor sozusagen, ja. Und zwar wollte ich dich da fragen, wie lange gibt es denn schon das Trash-Labor und wo ist es genau?
1: Also das Trashland in Grunberg gibt es jetzt seit 6 Jahren.
0: Mhm.
1: Davor gab es das schon 5 Jahre in Frankfurt Höchst.
0: Mhm.
1: Und davor 8 Jahre in Bornheim. Aber da war das noch alles mehr nur unter
0: wow.
1: Miss Tula Trash.
0: Mhm.
1: Also nächstes Jahr gibt es 20 Jahre.
0: Ah ja, okay. Sehr schön. Auch ja. Ein Jubiläum, ja?
1: Ja.
0: Puh, ganz schön lange Zeit. Mhm. Und wie hat sich das so entwickelt? Wie fing das so an? Oder wie kam es dazu, dass du da jetzt so rege kulturell ausstellst und einlädst und präsentierst?
1: Also angefangen hat es jetzt natürlich mit der Location, dadurch, dass ich halt, am Anfang war es ja eigentlich wie eine Galerie nur, als Shop. Dann kam Corona, dann war es mehr nur ein Schaufenster-Galerie-Dasein.
0: Mhm.
1: Und seitdem Corona uns wieder in die Freiheit entlassen hat, konnte man dann natürlich auch wieder mehr zeigen, auch mit die Leute einladen. Und dann sind damals leider meine Nachbarn in Grunberg ausgezogen. Dadurch wurde der hintere Raum frei, was natürlich super war. Und den habe ich dann auch dazu bekommen. Und somit gibt es halt auch diesen Ausstellungsraum, wo man jetzt seit 21 schon regelmäßig Ausstellungen macht. Und wir schon ganz, oder ich, ganz viele tolle Künstler gezeigt habe und Künstlerinnen natürlich. Und jetzt haben wir zum Beispiel am 14. Juni gibt es ein Künstler- und Bildergespräch mit der Kerstin Lichtblau.
0: Mhm.
1: Kerstin Lichtblau ist eine relativ bekannte Künstlerin aus Frankfurt, die ihr Siebdruck-Atelier im Atelierhaus in der Schwedlerstraße hat, also das Atelier Frankfurt.
0: Ja.
1: Und dann gibt es dann mit der Geli Grünberg zusammen, machen wir ein Künstler- und Bildergespräch ab 16 Uhr.
0: Na, das ist aber auch spannend.
1: Das ist wirklich spannend, weil da erfährt man ganz viele tolle Sachen über die Künstlerin, auch über die Bilder, über die Technik, über alles. Und die Besucher können sich auch total cool einbringen und ganz offen sagen, ob sie was gut finden oder nicht gut finden.
0: Aber
1: und das ist sehr spannend.
0: Ist es kein Workshop?
1: Nein.
0: Und es auch ist keine Ausstellungseröffnung?
1: Nein, die Ausstellungseröffnung war schon gewesen, Anfang Mai. Das ist mehr oder weniger schon in diesem Fall diesmal die Finissage.
0: Mhm.
1: Und
0: okay.
1: Wir nutzen dieses Gespräch einfach auch nochmal, für Leute, die Kerstin Lichtblau noch nicht so gut kennen, einfach vorbeizukommen und sich die Bilder anzuschauen. Es gibt ganz viele tolle Augenmädchen.
0: Mhm. Man kann auch Kunst direkt bei dir vor Ort kaufen?
1: Genau, also vorne im Shop sowieso. Da gibt es mehr als 30 verschiedene Künstler aus der Region.
0: Wie viele Quadratmeter hast du da zur Verfügung?
1: Oh, das habe ich schon so oft gefragt. Ich würde mal sagen, vielleicht 15, 20, es ist nicht viel.
0: Mhm.
1: Und es ist auch alles sehr geballt. Manche Leute sind vielleicht im ersten Moment auch etwas überfordert.
0: Ah, okay.
1: Aber ich würde sagen, lasst es einfach auf euch zukommen und es ist einfach cool.
0: Okay, ja, wir sind auf jeden Fall neugierig. Öffnungszeiten
1: sind immer Mittwochs, Donnerstags, Freitags und von 17 bis 19.30 Uhr. Und kleiner Tipp noch für die nächste größere Vernissage, die ist am 20. Juni und zwar mit Schundkunst aus Berlin.
0: Aha.
1: Und da spielen dann auch live die von Ausferns, das ist eine Punkrockband, eine kleine aus Frankfurt.
0: Mhm.
1: Und da freue ich mich schon sehr drauf. Und ich denke,
0: wow,
1: es gibt
0: auch dabei
1: sehr coole Kunst zu sehen. Und wie gesagt, aus Berlin diesmal.
0: Ah ja, spannend. Nee, du bist ja online sehr aktiv, ne? Mhm,
1: da kann man
0: also,
1: auch gucken.
0: Da kann man auch alles finden.
1: Webseite, auf Facebook, Instagram, immer unter Tula Trash, Trashland. Also da kann man, darf man sich alles angucken.
0: Oder auch dich anschreiben und fragen, wenn
1: genau.
0: du was ist. Du hast ja auch so einen tollen Flyer mitgebracht. Das ist das, was du gerade erwähnt hast, ne?
1: Genau, das in Schund genommen, das Kunstprojekt Schund.
0: Mhm.
1: Dort gibt es ganz tolle Bilder, die im Grunde genommen viel mit Comics und Bildwelten aus den 70er und 80er Jahren zu tun haben. Und ja, es ist richtig cool.
0: Bisschen Pop-Art,
1: genau.
0: Comic-Art,
1: aber
0: ein bisschen später. Aber ja, toll. Muss ich mir merken auf jeden Fall.
1: Ja, kommt uns besuchen.
0: Du hattest vorhin, weil wir vorhin auch schon die Radierer gespielt hatten,
1: ja.
0: auch erwähnt, die sind auch zukünftig demnächst irgendwann mal bei dir.
1: Es ist noch etwas dahin. Also ich freue mich schon sehr, aber das wird erst nächstes Jahr sein.
0: Ach so, okay.
1: Und da kommt auch der Netman aus Berlin, der wird ausstellen im Trashland.
0: Okay.
1: Und da werden hoffentlich voraussichtlich eigentlich schon bestätigt auch die Radierer einstellig eingeben.
0: Spannend.
1: Ja. Da freue ich mich sowieso sehr drauf, auf alles, was jetzt kommt.
0: Wow, ja super. Also ja, ich muss da unbedingt mal mehr meinen Terminkalender ein bisschen sortieren und ja, diese
1: komm ich
0: schönen,
1: besuchen.
0: Genau, muss ich unbedingt.
1: Kommt mich besuchen, ihr Leute da draußen vor dem Radio.
0: Bezirz. Ja, das wollen wir doch alle tun, auf jeden Fall. Kronberg ist nicht so weit.
1: Nee.
0: Ist auch gut zu erreichen mit Öffis und so?
1: Ja, die S4, im Moment ist es leider mit dem RMV nicht so toll bestückt.
0: Ja.
1: Es gibt teils dann auch Ersatzverkehr. Also man muss einfach immer am besten gucken. Mhm. Oder wenn man die Möglichkeit mit dem Rad oder mit dem Roller oder mit dem Auto etc. zu kommen, dann ist man da davon auch unabhängig und kann auf alle Fälle den Weg nach Kronberg finden.
0: Mhm. Ja. Schön, gute Aussichten.
1: Und Kronberg ist schön. Also kommt vorbei, guckt es euch an. Also da kann man auch andere schöne Dinge sehen. Und gerade an dem 20. Juni, wenn das jetzt alles so klappt, wie es gesagt wurde, findet in Kronberg zum ersten Mal die Art Night statt. Dort werden alle, die was mit Kunst zu tun haben, da auch eingebunden oder eingeladen wurden sind. Auch die Malerkolonie, das dortige Museum, die werden ihre Türen öffnen.
0: Aha.
1: Und ich denke, das könnte ein sehr charmanter Nachmittag bzw. Abend werden.
0: Mhm.
1: Mit viel Kunst und auch Musik.
0: Mhm.
1: Ja.
0: Jawohl, das klingt doch auch alles super und spannend. Und ja, Spacey Stardust Radio immer noch on air hier für euch. Geht es jetzt weiter mit einem exklusiven Mix von Miss Tula Trash.
1: Ja, jawohl. Jetzt muss ich wahrscheinlich ansagen, was ich spielen werde.
0: Du kannst,
1: Ich verrate euch mal die ersten fünf Songs. Es ist The Ballroom Blitz from The Sweet, dann Thin Lizzy and Do Anything You Want To, The Shanghais, Sick of You, Die liebe Kira mit Punkrock ist nicht tot. Und danach kommt Cocksparrow with Here We Stand. Sorry. Und dann gibt's wieder eine neue Ansage. Wir hören uns. Viel Spaß mit den Songs.

0: So, jetzt sind wir wieder live on air. Hier ist nochmal die Tula. Wir haben eben gerade nochmal 3 Stücke gehört aus meiner Plattensammlung. Das waren zu eben gerade noch Mac and the Myers with Saturday, Let Me Down Again, davor Hangover, Serious Drinking und Don't Shut Me Down. Und Rummel Deluxe ist eine Band aus Frankfurt und da haben wir gehört Adventure Crew. Und da war ich leider etwas irritiert, dass sie doch wirklich auf ihrer Single mit 33 starten. So, und jetzt kommt die Nora mit einem ganz wunderbaren Mix und bleibt einfach dran. Es kommt weiterhin wunderbare Musik für euch. Es geht weiter. Bis denn.
1: Escarita.
0: Ah, wir spielen Escarita.
1: Better believe me.
0: Believe me. So. Ich bin instruiert worden.

0: Adriano, baby Celentano. Una fiesta sui prati für uns heute Abend alle zusammen. Genau. Und davor hörten wir die Chaka Chakas mit SOS El Amor und Little Eva mit Let's Turkey Trot, François Hardy mit Je pense à lui und die Orlans mit Them Terrible Boots, The Continental Codes mit Let's Live It for the Present und die Masonics mit Sometimes Friend und Escarita, You Better Believe Me. Und eigentlich gäbe es noch ein paar Neuvorstellungen, die aber Zeit haben, denn Tula und ich haben uns überlegt, wir spielen noch ein bisschen Ping-Pong für euch. Und weiter geht's. Und wir bleiben, glaube ich, im Italiano Beat.
1: Ja.
0: Si, si, signore, signores. Gianna Nannini. Latin Lover. All right.

Hallo, wir wollten uns mal kurz zurückmelden. Nicht, dass ihr denkt, wir wären komplett verschwunden. Unser Zwischenstand, was wir bis dato für euch gespielt haben, war Gianna Nannini mit Latin Lover. Danach folgte David Bowie mit Sound and Vision. Die Expats mit I'm a Witch. Malcolm McLaren mit Double Dutch. Und eben gerade Ideal mit Monotonie. Jetzt geht's weiter mit Slum Baby Meditation, Broker T and the MGs.

0: Oh, yeah. Ooh. Woo-hoo-hoo. Ooh. The Diamonds mit Leather Boy.
1: Mm. Yeah.
0: Hot.
1: Aus Skandinavien.
0: Aha. Und aktuell, hast du gesagt.
1: Ja,
0: ne?
1: Letztes Jahr ist rausgekommen.
0: Prima. Mm. Ja, meine Liebe, das war's jetzt auch schon so fast. Vielen Dank, dass du
1: We
0: Zeit
1: want
0: hattest.
1: More.
0: Yay!
1: Of
0: das
1: course.
0: Ging so schnell vorbei. Ja, das stimmt ja. Wir könnten gerne doppelt so lang spielen, nicht wahr?
1: Ja, das oder würden wir auch ohne Wimpernklappen zusammenstellen können. Also.
0: Oder wöchentlich.
1: Täglich.
0: Täglich, genau. Ja. Wie wär's denn mal mit dem Frühstücksradio?
1: Yes.
0: Naja, wir schauen mal.
1: Man braucht immer Zukunftsperspektiven, ja, in unserer heutigen Zeit.
0: Ja, besser ist es. Besser ist es. Man hat irgendwie schöne Projekte und Vorstellungen, Ziele und Pläne.
1: Die muss man haben. Mhm. Gerade insbesondere in dieser Zeit. Mhm. Nicht den Kopf in den Sand stecken, sondern go for it.
0: Go for it. Just do it.
1: Yes.
0: Yes. All right. Ja, das war's dann schon für heute. Ihr könnt die Sendung noch eine Woche lang nachhören auf +7 Radio X. Und Playlist könnt ihr euch auch nachträglich nochmal ziehen.
1: Jawohl. Wir haben auch alles notiert.
0: Online. Wir haben alles notiert für euch und für uns.
1: Jawohl.
0: Ja, und ja, bis bald mal wieder.
1: Ja, vielen Dank für die Einladung.
0: Sehr gerne. Vielen
1: es war
0: Dank.
1: Wunderbar. Und ja, entschuldigt die kleinen Fauxpas, die so zwischendrin passiert sind. Aber das ist live.
0: That's so true. That's so true. Und hast du schon das neue Nina Hagen-Album gehört?
1: Ich habe ein Lied davon gehört und das fand ich recht cool.
0: Oh.
1: Jetzt frag mich bitte nicht nach dem Titel. Das wurde aber auf bestimmten Social-Media-Kanälen mehrfach gepostet.
0: Ah,
1: und somit
0: verstehe.
1: Habe ich es gehört und auch den Video, den Clip dazu gesehen. Und
0: aha.
1: Finde es eigentlich nicht schlecht.
0: Das ganze Album ist ganz schön.
1: Okay.
0: Jetzt hören wir ein Stück, weil sie hat ja auch ein paar Gäste dort eingeladen.
1: Mhm.
0: So wie du das machst und so wie ich das mache.
1: Wer weiß, vielleicht werden wir irgendwann auch eingeladen.
0: Naja, auf jeden Fall. Nina Hagen nun mit Nana Muscuri.
1: Ooh la la.
0: Never Grow Old.
1: Und wenn das kein Abschlusssong ist.
0: Ja, und keine Ansage ist, nicht
1: jawohl.
0: Wahr? Also ich meine, das Alter ist ja nur eine Zahl, ne? Den Rest überlassen wir euch selber und jedem Einzelnen und jeder Einzelnen. Fühlt euch so, wie ihr Bock habt.
1: Genau.
0: Und macht, worauf ihr Bock habt.
1: Ganz wichtig.
0: Ja, und in diesem Sinne sagen wir
1: Buonanotte, nachdem wir so viele italienische Sachen heute gespielt haben.
0: Buonanotte.
1: Ja,
0: genau.
1: Ciao.
0: Ciao,
1: ragazzi.
0: Ciao, bello, bellas. Ja,
1: dann.
0: Never Grow Old und vielleicht anschließend auch noch Sweeping Promises, ein Duo, auch ziemlich cool.
1: Mhm.
0: Und eventuell noch ein weiteres, aber hört doch einfach rein.
1: Genau, bleibt dran um 11 Uhr.
0: Mhm.
1: Könnt ihr dann was anderes hören.
0: Ja, später geht's weiter mit der DJ
1: ciao,
0: Night.
1: Ciao, ciao.
0: Ja, viel Spaß.
1: Tschüss.

0: In der serbischen Hauptstadt Belgrad haben mehrere 10.000 Menschen gegen die Regierung und Präsident Vucic demonstriert. Aufgerufen zu dem Protest hatten Studenten. Die Kundgebungsteilnehmer versammelten sich auf einem zentralen Platz in Belgrad. Sie setzten damit den seit rund anderthalb Jahren anhaltenden Protest gegen die Führung des Landes fort. Präsident Vucic und der Regierung werfen die Studenten Korruption und Machtmissbrauch vor. Sie verlangen eine vorgezogene Neuwahl und den Rücktritt des Präsidenten. Anhänger Vucics versammelten sich in der Nähe des Präsidentenpalastes. Die serbische Polizei ging mit Tränengas und Gewalt gegen Teilnehmer der Studentenproteste vor, die sich dem Bereich näherten. Der ukrainische Präsident Selenskyj pocht nach dem Vorschlag von Bundeskanzler Merz zu einem EU-Sonderstatus für Kiew auf eine volle Mitgliedschaft. Es wäre ungerecht für die Ukraine, in der Europäischen Union ohne Stimme präsent zu sein, zitiert die deutsche Presseagentur aus einem Brief Selenskyjs an die EU-Spitzen. Der Erweiterungsprozess brauche zu lange, Europa dürfe die Ukraine nicht in einem Warteraum halten, bis es die volle Mitgliedschaft gebe. Merz hatte eine assoziierte Mitgliedschaft ohne Stimmrecht für das von Russland angegriffene Land ins Spiel gebracht. Dieser Zwischenschritt solle ein Abkommen für ein Kriegsende erleichtern. Im Osten der Demokratischen Republik Kongo ist zum zweiten Mal innerhalb weniger Tage eine Einrichtung für Ebola-Patienten in Brand gesetzt worden. Der Direktor eines Krankenhauses in der Stadt Mongbualu sagte, Unbekannte hätten an einem Behandlungszelt der Organisation Ärzte ohne Grenzen Feuer gelegt. Daraufhin seien 18 Menschen mit Verdacht auf eine Infektion von dem Gelände geflohen. Mongbualu liegt mitten im Ausbruchsgebiet der Bundibugyo-Variante des Ebola-Virus, die für die aktuellen Krankheits- und Todesfälle verantwortlich ist. Bereits am Donnerstag war in der Stadt Ruampara ebenfalls im Osten des Landes ein Behandlungszentrum niedergebrannt. In Bangladesch sind wegen des Ausbruchs der Masern inzwischen mehr als 500 Kinder an den Folgen ihrer Infektionen gestorben. Das teilte das Gesundheitsministerium in der Hauptstadt Dhaka mit. Die Krankenhäuser seien inzwischen überlastet, auf den Intensivstationen seien keine freien Betten mehr verfügbar. Die Masern waren Mitte März in Bangladesch ausgebrochen. Seitdem läuft eine landesweite Impfkampagne. Das UNO-Kinderhilfswerk UNICEF berichtet, mittlerweile seien rund 18 Millionen Kinder in dem Land geimpft worden. Das Hilfswerk führt den jüngsten Ausbruch der Masern auf die Unruhen in Bangladesch vor zwei Jahren zurück. Nach dem Sturz der autokratischen Regierung seien im politischen Chaos Masernimpfungen vernachlässigt worden. Bei den 79. Internationalen Filmfestspielen in Cannes hat der Film Fjord des rumänischen Regisseurs Cristian Mungiu die Goldene Palme gewonnen. In dem Drama geht es um ein streng religiöses Ehepaar, das in einem norwegischen Dorf in den Verdacht gerät, gegenüber seinen Kindern gewalttätig zu sein. Cristian Mungiu gewinnt die Goldene Palme damit nach 2007 zum zweiten Mal. Insgesamt konkurrierten 22 Produktionen um die Auszeichnungen. Die deutsche Regisseurin Valeska Griesebach gewann den Preis der Jury für ihren Film »Das geträumte Abenteuer«, der die Geschichte einer Archäologin erzählt, die in ihrer Heimat im Grenzgebiet zwischen Bulgarien und der Türkei zurückkehrt. Die US-amerikanische Sängerin und Schauspielerin Barbara Streisand wurde mit einer Ehrenpalme ausgezeichnet. Die 84-Jährige veröffentlichte 37 Alben, spielte in 19 Kinofilmen mit, führte dreimal selbst Regie und gewann zwei Oscars. Der FC Bayern München hat den DFB-Pokal gewonnen. Das Endspiel im Berliner Olympiastadion gegen den VfB Stuttgart endete 3:0. Alle Tore schoss Harry Kane. Während der Partie gab es von Anhängern beider Mannschaften Proteste gegen den Deutschen Fußballbund. Mit Sprechchören und auf Transparenten sowie mit Pyrotechnik demonstrierten die Fangruppen gegen hohe Eintrittspreise sowie die aus ihrer Sicht rigide Rechtsprechung des DFB bei Fanvergehen. Das Wetter. Nachts im Norden wolkig, vereinzelte Schauer, nicht ausgeschlossen, sonst gering bewölkt oder klar. Tiefstwerte 17 bis 8 Grad. Am Tag im Norden und der Mitte vorübergehend dichtere Wolken und einzelne Schauer, im Süden sonnig, Temperaturen 20 bis 34 Grad. Die weiteren Aussichten am Montag sonnig oder lockere Wolkenfelder bei 25 bis 34 Grad. Das waren die Nachrichten.
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0: Und die X-Fade hört ihr heute wie immer vom vierten Samstag im Monat vom Papiertiger-Ensemble im Mai 26 mit
1: Selecta Ori
0: und die Jeans. Ja, super schön. Schön, dass wir dich hier zu Gast haben, Selecta Ori.
1: Hallo, ich freue mich hier zu sein.
0: Schön, dass du da bist. Ja, jetzt haben wir schon, ich habe mich schon sehr auf diese Sendung gefreut. Wir haben schon eine ganze Weile haben wir darüber nachgedacht und wie lange ist das jetzt her, dass du bei mir vorbeigekommen bist mit deiner Plattentasche?
1: Ich glaube fast 2 Jahre.
0: 2 Jahre, ja. Da können wir ja irgendwie vielleicht kurz mal anfangen. Ich finde es cool, dich kurz ein bisschen vorzustellen. Genau, und die erste Frage eigentlich, die ich oft den Leuten stelle, hier, die bei uns in der Sendung zu Gast sind, ist, wie kommst du eigentlich zum DJing? Und genau, und ich habe so das Glück, dass ich da so ein bisschen dabei sein konnte, und es gibt so ein bisschen eine gemeinsame Geschichte, die vor 2 Jahren zumindest von meiner Seite aus mitgeschnitten wurde, also das, was ich so mitgekriegt habe, und vielleicht kannst du aber auch noch mal ein bisschen weiter ausholen. Also du bist jetzt hier heute mit deiner Plattentasche. Wie kommt es? Ja, erzähl doch mal.
1: Ja, also tatsächlich sammle ich schon seit 10 Jahren Schallplatten und hatte aber immer nur einen Plattenspieler, und dann habe ich das große Glück gehabt, dich zu treffen, und wir sind ins Quatschen gekommen, und dann hast du mir den Mixer organisiert, und ich habe noch einen zweiten Schallplattenspieler organisiert, und dann ging's so los.
0: Ja, voll. Haben wir auf so einer Party, hast du mich angesprochen, gell?
1: Genau.
0: Und meintest, hey, ich habe Bock, mal diese Technik so auszuchecken, und dann habe ich gesagt, komm doch vorbei, ich zeig dir das, ich habe alles zu Hause, und ich war total beeindruckt, und wir hatten wirklich eine gute Zeit. Du kamst vorbei mit deiner Plattentasche, und ich habe dir so diese Regler an meinem Mixer gezeigt. Hier machst du den einen an, hier machst du den anderen an, und dann hast du 2 Stunden einfach Takeover gemacht und hast du immer so, ey, hier den Song von der Platte, und jetzt will ich hier nochmal das zeigen. Ah, gehen wir nochmal in diesen Genrebereich, und du hast einfach 2 Stunden wirklich, also ein richtig nices Set gezockt, und ich war direkt so, hey, wow, das würde ich sehr gerne mit dir im Radio auch nochmal machen. Also du, genau, du hast schon lange Zeit vorher Platten gesammelt und hast auch einen total guten Überblick auch über deine Sachen. Also du hast schon viel Platte gehört, oder wie ist so deine Praxis dazu? Wie kommt es, dass du dich so gut auch wirklich da drin so auskennst, zurechtfindest?
1: Also tatsächlich ist es so, ich sortiere meine Schallplatten nach Genre. Mhm. Und mir ist aufgefallen, dass ich quasi in den 10 Jahren oder mehr jetzt schon als 10 Jahren, die ich sammle, immer das versucht habe zu kaufen, was mich auch im Leben und im Alltag begleitet. Und für mich, also die Platten, die ich habe, sind für mich absolute Klassiker, die mich ja wirklich im Alltag auch tagtäglich begleiten.
0: Das heißt, du überlegst dann auch eine Weile, oder wie, wann entscheidest du dich dazu, ah, diese Scheibe will ich kaufen, dieses Album, das kommt jetzt in meine Sammlung?
1: Also tatsächlich ist es für mich so, also ich höre Alben sehr gerne auch durch, also von Anfang bis Ende. Und für mich ist das irgendwie immer klar, sobald ich eine Platte höre, die mich berührt, dann und einen Lebensabschnitt von mir auch irgendwie begleitet, dann probiere ich mir die auch anzuschaffen. Und tatsächlich habe ich aber auch Schallplatten, die ich gewissen Personen zuordne. Also vielleicht ein Album, was ich von Personen empfohlen bekommen habe, die ich sehr gerne mag. Und so quasi, dann habe ich mir die angeschafft als kleinen Tribute.
0: Mhm. Und wann hast du angefangen, Schallplatten zu sammeln? Also warum dieses Medium? Hast du schon davor auch viel Musik gesammelt, oder ist das quasi gleichzeitig gekommen, Musik sammeln und aktiv hören und auch die Schallplatte?
1: Nee, ich habe vorher schon elektronisch auf jeden Fall sehr viel Musik gesammelt und einen breit gefächerten Musikgeschmack gehabt. Und tatsächlich war das so, dass ich immer auch viele Leute kannte, die aufgelegt haben. Und ich fand es immer so cool, wie die da standen und ihre Platten gezockt haben, dass ich irgendwie so dachte, ja, das will ich auch machen.
0: Nice. Ja, das hat schon so eine Mystik irgendwie auch ein bisschen, oder? Also das kenne ich auch von, bevor ich damit angefangen habe, man steht da und sieht die Scheiben, die sich drehen, und irgendwie so einen Kasten mit ganz vielen Reglern und so, und das so, was passiert da irgendwie? So, ich weiß nicht, später ist es, wenn man da sich so mit beschäftigt, ist es gar nicht so eine mega komplizierte Sache, oder? Aber irgendwie erstmal, oder ich weiß nicht, wie ist es für dich jetzt da so so rein zu tunen.
1: Also für mich ist es auch diese Haptik, also alles irgendwie daran an dem Sammeln. Also man hat ja auch das Albumcover, was meistens also für mich auch eine große Rolle spielt, was auch eine Rolle spielt. Ich sammle auch Color Editions, also wo die Schallplatte eine besondere Farbe hat. Und
0: ja, cool. Hat sich dann deine Musik auch so jetzt über die Jahre so ein bisschen so verändert, dein Fokus? Oder bist du gewissen Genres, gewissen Sounds sehr treu geblieben?
1: Ja, also tatsächlich ist meine größte Sammlung so ein Rock-Alternative-Genre bis hin so zu Hardcore, also Gitarrenmusik würde ich es jetzt mal nennen. Mhm. Und witzigerweise ist das aber was ich gerade in meinem Alltag gar nicht mehr höre. Und die stehen witzigerweise auch ganz unten im Regal. Und ja, tatsächlich machen wir heute ein Flinter-Special. Und momentan begleiten mich tatsächlich die Flinterplatten am meisten in meinem Alltag.
0: Das finde ich richtig, richtig cool, dass wir jetzt heute, das ist auch mal nochmal was Neues, so einen thematischen Fokus zu setzen. Also da kann man ja ganz viele verschiedene Thematiken in den Fokus rücken. Und jetzt haben wir so, genau, Flinter-Personen. Was kommt sozusagen in diesen Fokus Flinter rein? Also was muss das erfüllen oder welche Qualität sozusagen ist dann Flinter-Musik? Also was kommt heute in dieses Thema rein? Was denkst du dazu?
1: Also es ist kein Flinter-Only-Set. Es werden durchaus auch männliche Personen gefeatured. Und als ich die Platten jetzt ausgesucht habe für heute Abend, habe ich vor allen Dingen geguckt, was hat mich an den KünstlerInnen inspiriert. Also es sind auch einfach KünstlerInnen, die ich sehr bewundere und die mich sehr inspiriert haben. Und tatsächlich dann habe ich noch einen Fokus auf die Stimmen gelegt, also was man hört, welche Geschichte erzählt wird von der Person, die quasi singt. Und ja, wie ist es denn bei dir? Du hast ja erzählt, du hast auch nach Beats gesammelt, also wer was produziert hat tatsächlich.
0: Ich komme ja so, oder ich bin vor allem im elektronischen Bereich, also was so House, Techno oder Drum and Bass oder auch jetzt GOM und Kurudo und so solche zeitgenössischen elektronischen Musikstile angeht, da ist es so mein Fokus und Stimme ist gar nicht so so das Hauptding. Auch so ein bisschen Hip-Hop und so. Und ich kenne sonst aber auch durchaus auch in elektronischen Produktionen oft, dass Stimme, auch weibliche Stimmen viel vorkommen, aber es dann doch auch wieder männliche ProduzentInnen sind oder Flinter-Stimmen sozusagen. Also genau. Dann vielleicht auch non-binäre Personen, die singen. Oder halt, genau, ich wollte jetzt den Fokus auch nochmal darauf setzen, wer sind Flinter-Personen, die auch die Produktion auch machen, also die auch am Beat sitzen, die am Instrument sitzen, die die Musik konzipieren. Genau, ich habe auch viele Scheiben jetzt in der Hand gehabt, wo Frauenstimmen drauf sind, die ich jetzt auch irgendwie damit verbinden würde. Aber ich glaube, dadurch, dass ich den Fokus ein bisschen kleiner machen kann und eine sehr komprimierte Auswahl setzen kann, weil du ja auch viel, viel Musik mitbringst, hatte ich irgendwie Bock, genau irgendwie darauf zu gehen. Und dann habe ich so auch gemerkt, ja, mit diesem Fokus nochmal so durch meine Plattensammlung durchzugehen, wie es sind so die Geschlechterverhältnisse in dieser Range an Musik. Ich habe ziemlich viele Schallplatten zu Hause aus dem elektronischen Bereich und dann sind es aber ganz viele Männer, die da am Beat sitzen sozusagen und da irgendwie mal den Fokus zu schärfen und da Flinterpersonen am Beat rauszusuchen, das hat mich total interessiert und dann ist es auch so ein bisschen sowas so zum, ja, da kann man in verschiedene Richtungen jetzt drüber nachdenken quasi, ja. Das so in den Fokus zu rücken, genau, ja. Ja, irgendwie das ist auch so die Frage, warum macht man so einen thematischen Fokus, was bedeutet das? Genau, irgendwie finde ich, es ist spannend, irgendwie so verschiedene Gedanken daran so weiterzuentwickeln, ja.
1: Ich finde auch einfach es schön oder den Gedanken schön, dass wenn ich schon ins Radio gehe und in die Öffentlichkeit, einen Raum für Flinter-Visibility zu schaffen, weil es auch einfach notwendig ist.
0: Ja, wenn ich jetzt so meine Collection angucke, dann ist das, dann sind es sehr viele Männer und irgendwie finde ich es schön, so ein Flinterpersonen in der elektronischen Musik oder auch in allen möglichen anderen Genres irgendwie so mal in den Fokus zu rücken und so irgendwie einzuladen. Irgendwie, vielleicht gibt es ja auch andere Flinterpersonen, die sagen, ah nice, ich bin auch so irgendwie am Musik produzieren und ja, wo sind die ganzen anderen, also die ja auch sehr viel unterschiedliche Musik machen. Also Flinterpersonen machen natürlich wie Männer und alle möglichen anderen Leute sau viel unterschiedliche Musik und man kann da schön reinlegen, auf jeden Fall. Ja. Was ich ganz schön finde, ist, dass ich eine Musikerin auch in Berlin jetzt kennengelernt habe, der ich davon erzählt habe, dass wir diese Sendung machen und sie war es gerade dabei gewesen oder ist in so einem Produktionsprozess. Sie kommt aus einer Musikerinnenfamilie und hat jetzt lange Zeit aber gar keine Musik produziert und war so, hey, cool, da hätte ich irgendwie auch Lust, was beizutragen. Jetzt hat sie mir so einen Unreleased Track, so eine Promo quasi zugeschickt. Und jetzt können wir auf jeden Fall heute von Sosha Ivanova einen Track Fucked Up hier hören. So eine poppige, emotionale, ich weiß nicht, Ballade. Dafür ist es vielleicht zu kurz, aber irgendwie einen richtig nicen Track mit Gesang und Beat und irgendwie so sich zu connecten und zu sagen, hey, bring doch hier deinen Sound mit und irgendwie so ein bisschen Dinge einzuladen und voranzutreiben, ist, glaube ich, richtig cool. Ja. Was hast du jetzt alles an Musik jetzt heute mit dabei? Also was hören wir jetzt? Kannst du so vielleicht ein paar Genrebegriffe oder irgendwie eine Stimmung oder ein paar Namen sozusagen droppen? Was hast du jetzt heute mitgebracht?
1: Also ich habe vor allen Dingen mitgebracht Soul, R&B und Hip-Hop und es erwarten uns auf jeden Fall ein paar Balladen, aber auch Tracks, die zum Tanzen einladen und zum Mitschwingen einladen. Und ich würde sagen, es werden unterschiedliche Themen angesprochen, aber es geht viel um die Liebe, es geht viel um Selbstwert, was ja ganz gut zusammenpasst. Mhm. Und aber es werden unterschiedliche Stimmen sein mit unterschiedlichen Geschichten. Und tatsächlich habe ich weibliche Stimmen sowie nicht-binäre Stimmen und auch Trans-Stimmen mit am Start. Genau, und es wird eine bunte Mischung daraus.
0: Cool. Ja, jetzt hören wir dann so die ersten eine Stunde 20 von dir, deinen Gastmix. Und dann gehen wir nochmal zusammen in einen Ping-Pong, in einen Back-to-Back. Und das haben wir schon mal so ein bisschen ausprobiert. Wir haben im Gusti hier in so einem Kulturkiosk haben wir

in unserem Flinter-Special hier. Viel Spaß beim Zuhören, schön, dass ihr dabei seid. 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